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0: Die auf der einen Seite parken die ganzen Autos auch nicht immer unbedingt rechtens. Das ist das große Problem.
1: Sagt Martin Schmiech.
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1: Um 6 Uhr mit Claudia Drews. Wegen der schweren Waldbrände bittet Frankreich andere EU-Staaten um Hilfe. Das Land hat den sogenannten Zivilschutzmechanismus der EU beantragt, wie Präsident Macron mitgeteilt hat. Damit erhofft sich Frankreich schnelle Hilfe für die Brandbekämpfung aus der Luft. Aus der Nachrichtenredaktion Pascal Küpper.
2: Unter anderem sollen Löschflugzeuge und Schwerlasthubschrauber die französischen Einsatzkräfte unterstützen. Sie werden aus Kroatien, Portugal, Tschechien und der Slowakei angefordert. Die Feuerwehr steht in Frankreich vielerorts am Rande ihrer Belastungsgrenze, weil seit Wochen immer neue Großbrände ausbrechen. Bedrohlich ist die Lage zum Beispiel an der Atlantikküste bei Bordeaux, wo seit Mittwoch ungefähr 20.000 Menschen in Sicherheit gebracht wurden. Auch in anderen Ländern bleibt die Lage dramatisch. Spanien hat für zwei Regionen den Notstand national Tragweite ausgerufen. Auch in Italien kämpft die Feuerwehr gegen viele Flächenbrände, von denen einige auf das Konto von Brandstiftern gehen.
1: Kanzler Merz hat nach dem Rücktritt von Fraktionschef Spahn offenbar ein großes Personalpaket geschnürt. Details dazu wird er wohl heute bekannt geben. Medien hatten zuvor übereinstimmend berichtet, dass Gesundheitsministerin Warken auf den Posten von Thorsten Frey im Kanzleramt wechseln soll und für sie CDU-Generalsekretär Linnemann ihr Ressort übernehmen wird. Markus Preis aus dem Hauptstadtstudio erläutert, was mutmaßlich für Warken und Linnemann spricht.
3: Für Nina Warken, da hat eindeutig das Prinzip gegolten, Leistung lohnt sich. Sie hat

0: sich in einem Jahr als Ministerin in das schwierige Thema Gesundheitspolitik eingearbeitet und bereits eben eine erste weitreichende Reform gegen viele Widerstände durchgesetzt. Und genau diese Effizienz, die wünscht sich Friedrich Merz jetzt offenbar auch bei sich im Kanzleramt. Und bei Carsten Linnemann, der ist ein absolut loyaler Unterstützer des Kanzlers. Auch er bekommt jetzt die Chance, sich als Minister zu bewähren.
1: US-Präsident Trump bekommt aus dem Parlament immer mehr Gegenwind für seinen Iran-Kurs. Das Repräsentantenhaus verabschiedet erneut eine Resolution zu dem Konflikt. Darin forderten die Abgeordneten den Republikaner auf, den Militäreinsatz zu beenden. Der Beschluss hat keine unmittelbaren Folgen. Er zeigt aber, dass der Druck auf Trump steigt, zumal im November Zwischenwahlen zum Kongress sind. Die Resolution wurde mit 214 zu 208 Stimmen verabschiedet. Unter den Befürwortern waren auch mehrere Republikaner. Inmitten der Krise bei Volkswagen legt der VW-Konzern heute seine Bilanz fürs erste Halbjahr vor. Zuletzt hatte der Vorstand neue Sparpläne präsentiert. Helmut Eickhoff aus Hannover.
2: Also es spricht eine ganze Menge dafür, dass wieder schlechte wirtschaftliche Zahlen auf den Tisch gelegt werden. Die Verkaufszahlen, die kennen wir ja schon und die sind weiter schlecht. -6% im ersten Halbjahr im Vergleich zum Vorjahreszeitraum. Das China-Geschäft ist auch weiter schwach und die US-Zölle drücken das Ergebnis. Und die Werke sind zu teuer, weil sie nicht richtig ausgelastet sind. Es stehen ja auch neue Sparpläne im Raum. Zehntausende weitere Jobs stehen da auf der Streichliste, dazu wohl auch 4 Werke. Der Konzern Vorstand hat in der Sache vom Aufsichtsrat schon eine erste Absage bekommen. Es wird weiter verhandelt.
1: Der Deutsche Fußballbund hat für heute zu einer Pressekonferenz geladen, bei der Jürgen Klopp als neuer Bundestrainer vorgestellt werden soll. Klopps Name wird in der Einladung nicht genannt, obwohl der DFB ihn als Wunschnachfolger für Julian Nagelsmann auserkoren hat. Das hat formale Gründe. Gesellschafterversammlung und Aufsichtsrat müssen seiner Ernennung noch zustimmen. Es wird damit gerechnet, dass Klopp einen Vertrag bis zur WM 2030 unterschreibt. Bei den Finals in Hannover steht heute der 2. Wettkampftag an. Dabei stehen neben den klassischen Sportarten auch relativ junge im Fokus. Aus Hannover, Anne Hild.
3: Speedklettern, 3x3 Basketball und Breaking. Sie ziehen erfahrungsgemäß viele Zuschauer an und waren in der Form erstmals in Paris bei den Olympischen Spielen dabei. In Hannover steht die 15 Meter hohe Kletterwand auf dem Opernplatz und wird von den Athletinnen und Athleten innerhalb weniger Sekunden bezwungen. Beim Basketball treten 3er-Teams gegeneinander an und haben 10 Minuten Zeit, um möglichst viele Punkte zu erzielen. Für die deutschen Meisterschaften im Breaking haben sich mehr als 100 Tanzsportlerinnen und Sportler gemeldet, die in direkten Duellen jeweils den Sieger ermitteln.
1: Und das waren die Nachrichten. Das Wetter in Norddeutschland, heute wechselnd bewölkt, gelegentlich sonnig, am ehesten im südlichen Niedersachsen. Nur zwischen der Ems, der Nordsee und der westlichen Ostsee vereinzelt Regen, maximal 19 bis 24 Grad. Morgen teils längerer Sonnenschein, teils auch Wolken, meist aber trocken und Erwärmung auf 20 bis 29 Grad. Es ist 6.05 Uhr.
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5: Mit Felix Oehlmann. Für den sogenannten Fußverkehrscheck in Hildesheim gibt es einen ersten Termin für eine Bürgerbeteiligung. Am 31. August um 17 Uhr soll das Projekt im großen Saal des Rathauses vorgestellt werden. Wer daran teilnehmen möchte, wird gebeten, sich anzumelden. Sie finden den Link auf tonkuhle.de. In Alfeld beginnt am Montag die Fahrbahnsanierung der Winzenburger Straße. Dies soll in 2 Abschnitten geschehen. Von Montag bis Monatsende wird der Bereich vom Walter-Gropius-Ring bis zur Berliner Straße bearbeitet und in der ersten Augustwoche dann der Bereich bis zum Ortsausgang. Testkäufe durch Jugendliche haben Mängel beim Jugendschutz, beim Verkauf von altersbeschränkten Waren wie E-Zigaretten oder Alkohol ans Licht geführt. Im Auftrag des Kreisordnungsamtes haben 2 jugendliche Testkäufer insgesamt 2 Supermärkte und 11 Kioske ausgesucht und erhielten in 7 Fällen E-Zigaretten und in 2 Fällen Alkohol. In diesen Fällen wurden Ordnungswidrigkeitenverfahren eingeleitet.
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6: 6:07. Der Blick auf die Verkehrskarte. Wie meistens zur frühen Stunde fällt der meldungsfrei aus, was mich freut. Was mich nicht so freut ist, und auch das hat jetzt mittlerweile Tradition, die Fahrtausfälle beim SVHI. Das betrifft heute die Linien 1, 2, 4 und 5. Linie 7 und 107, die werden mit einem Linientaxi bedient. Aber der erste Ausfall, den wir haben, der ist dann auch erst in der kommenden Stunde 7.18 Uhr Linie 4 ab Hauptbahnhof, 7.17 Uhr ab Dristenstedt, 7.55 Uhr ab Südfriedhof. Nix in der 6 Uhr Stunde oder früher. Die vollständige Liste, wie gesagt, Linie 1, 2, 4 und 5. Und halt die Bedienung mit dem Linientaxi auf Linie 7 und 107. Das ist alles aufgelistet auf svhi-hildesheim.de. Da bitte bei Bedarf vorbeischauen. Und nicht nur bei Bedarf vorsichtig fahren und nicht zu schnell. Einige von Ihnen betrifft es ja sicherlich schon. Ich wünsche Ihnen, dass Sie gut und sicher ans Ziel kommen.
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6: Einen schönen Freitagmorgen. Mein Name ist Alexander Polikowski und ich begleite Sie durch die kommenden Stunden. Ich fand es schön, wie sich der gestrige Tag da noch gewandelt hat, weil auch halt Grillen angesagt war bei ein paar Freundinnen von mir. Dann kaum, dass ich in den Bus gestiegen und hingefahren bin, da ist es auch dann wirklich sonniger und wärmer und angenehm geworden, dann auch draußen für eine Weile zu sitzen. Heute fängt es auch erstmal grau an und ein bisschen frischer, aber viel Sonnenschein und also 22 Grad, 23 vielleicht sogar, sollten drin sein.

Es steht einiges an dieses Wochenende, was wir dann auch entsprechend mit unseren Veranstaltungshinweisen abdecken, so in einer halben Stunde. Das Wochenende in ziemlich genau einem Monat, das wollen wir auch gleich abdecken, da steht ein etwas ungewöhnliches Jubiläum an, dazu gleich mehr.

0: fährt man auf der B1 in Richtung Eelze. Kurz hinter Sorsum und Emmerke liegt das Örtchen Groß-Escherde, wo es normalerweise eher ruhig zugeht. Aber Ende August liefert Groß-Escherde einmal eine Party von Malle bis Oktoberfest, denn die dortige Feuerwehr feiert ihr 124-jähriges Bestehen. Unter anderem über diese etwas seltsame Zahl hat sich Sabine Kuse unterhalten mit Ortsbrandmeister Sascha Mena.
1: Es geht um ein Jubiläum, das die Feuerwehr Groß-Escherde feiert. 124 Jahre. Im ersten Augenblick ja ein doch eher krummes Datum. Eigentlich so feiert man ja 125 Jahre. Wie kam es denn zu dieser Feier?
2: Die Feuerwehren bei uns in der Region sind alle relativ zeitnah gegründet. Und somit würden die doch alle in einem Jahr immer ein rundes Jubiläum feiern. Um uns da so ein bisschen abzusondern, so ein Alleinstellungsmerkmal zu erreichen, haben wir dann irgendwann nicht 110 Jahre gefeiert, wie alle anderen, sondern haben dann angefangen mit 112, was ja für die Feuerwehr ganz gut spricht, ne, mit 112. Und so sind wir dann 112, 117 und dann kam Corona. Eigentlich hätten wir zu 122 dann wieder ein Fest gemacht. Dann kam Corona und dann haben wir gesagt, okay, machen wir 124 Jahre.
1: Wann soll das große Fest denn steigen, 124 Jahre?
2: Also vom 21. bis 23.8. Freitag, Samstag, Sonntag, großes Zeltfest mit Autoscooter, Kinderkarussell, alles was so ein Schützenfest, Feuerwehrfest halt so beinhalten muss. Ne? Und dann zwei große Tage, Freitag und Samstag. Freitag die große Mallorca-Party, Samstag großes Oktoberfest und Sonntag dann Festumzug.
1: Wie ist das denn im Dorf jetzt geregelt? Also ich kenne das auch noch so aus Kindertagen, immer wenn so ein Schützenfest halt ins Dorf kam und dann war halt immer so das ganze Dorf involviert, alle Vereine. Wie machen Sie das denn für diese 124-Jahr-Feier?
2: Naja, das ist ja in erster Linie das Jubiläum der Feuerwehr und somit ist der Träger und auch der Organisator die Feuerwehr und auch der Förderverein, ne, der Feuerwehr. Der Förderverein ist letztes Jahr ganz, ganz frisch gegründet worden, aus finanziellen Gründen, ganz einfach. Und die beiden sind halt Veranstalter. Und dann hoffen wir natürlich, dass das restliche Dorf mitspielt und die Straßen schön hübsch macht und unsere Gäste empfängt beim Festumzug. Wir sind mittlerweile 27 Gruppen, glaube ich, zum Festumzug. Also das wird riesig.
1: Wie ist es denn generell um die Feuerwehr in Groß-Escherde bestellt? Haben Sie da Nachwuchsprobleme oder können Sie sagen, also bei Ihnen ist es noch ganz gut?
2: Naja, die Einsatzabteilung besteht aus 34 Aktiven. Na klar, gibt es da auch mal so ein paar Karteileichen. Im Großen und Ganzen sieht es recht gut aus, wobei gut genug kann es ja nie aussehen. Unsere Kinderfeuerwehr ist eine der größten Kinderfeuerwehren in der Gemeinde Nordstemmen. Wir haben 28 Kinder in der Kinderfeuerwehr, aber leider nur 7 in der Jugendfeuerwehr. Also der Übergang von Kinderfeuerwehr zur Jugendfeuerwehr läuft ein bisschen schleppend. Da hätten wir natürlich ganz gerne mehr Nachwuchs und natürlich würden wir uns auch über den einen oder anderen oder die andere in der Einsatzabteilung mehr freuen, selbstverständlich.
1: Was bedeutet denn für Sie, eine Feuerwehr im eigenen Dorf zu haben?
2: Na, die Feuerwehr ist Traditionsträger, die Feuerwehr ist Anlaufstation, die Feuerwehr ist auch ein Garant für den Zusammenhalt und die Sicherheit in einem Dorf. Ne? Wenn es die Feuerwehr nicht gäbe, würde es vielleicht so manch anderes auch nicht geben, an Veranstaltungen zum Beispiel. Oder auch generell der Zusammenhalt. Ne? Also so viel Vereine oder Institutionen gibt es ja auf so einem kleinen Dorf nicht mehr.
1: Haben Sie denn in Groß-Escherde als Feuerwehr viel zu tun?
2: Ja, es kommt immer ganz drauf an. Es gibt mal Phasen, ja, jetzt am Anfang des Jahres, da war es relativ viel. Da sind wir in einer Woche 3-4 Mal rausgemusst. Dann aber auch schon mal wieder, dass es ganz lange Wochen, Monate gar nichts geht. Ne? Das ist immer so ein Auf und Ab. Ich sage immer, jeder nicht gefahrene Einsatz ist ein guter Einsatz, weil dir geht es allen anderen gut, wenn wir nicht raus müssen. Aber so zwischen 10, 12, 13 Einsätze pro Jahr. Manchmal ist es geballt in die erste Jahreshälfte, manchmal verteilt es sich, also es ist ganz, ganz unterschiedlich.
1: Ja. Für diese 124-Jahr-Feier, was haben Sie sich denn da auch noch vorgenommen? Was soll denn danach vielleicht auch mit der Feuerwehr passieren? Gibt es da Projekte, wo Sie sagen, die würden wir gern angreifen?
2: Die Feuerwehr wird ja jetzt unterstützt durch den Förderverein und der Förderverein richtet ja dieses Fest aus. Und dieses Fest ist ja in erster Linie dazu da, um klar nicht Minus zu machen. Wir wollen natürlich gucken, dass wir entweder bei Plus, Minus, Null oder vielleicht noch ein bisschen Plus rauskriegen, weil wir haben so das eine oder andere große Projekt vor. Wir wollen ein Carport bauen für unseren neuen Mannschaftstransportwagen. Das wird rein finanziert aus dem Förderverein und aus den Geldern und natürlich aus dem Geld, was vielleicht von diesem Fest überbleibt. Also das ist das nächste große Projekt, was ansteht, weil das sind alles so Sachen, die halt eine Kommune nicht bezahlt. Jetzt haben wir gerade das neue Auto, das MTW, bekleben lassen im schicken Feuerwehrdesign. Das hat auch der Förderverein bezahlt. Und solche Geschichten stehen halt zukünftig auf dem Plan, dass wir möglichst ja, tolle Veranstaltung von unserem Förderverein machen, um die Feuerwehr finanziell zu unterstützen, um Ausrüstung, um Ausbildungsmaterialien und anzuschaffen. Das nächste nach unserem Feuerwehrfest ist dann unser großes Brüssel-Turnier. Das machen wir auch jedes Jahr im September. Das ist die nächste große Veranstaltung, die ansteht. Also es wird nie langweilig.
1: Gibt es denn auch jemanden, der sich um die Geschichte der Feuerwehr kümmert? Weil so 124 Jahre, da hat sich ja auch einiges getan, auch in der Arbeit der Feuerwehr. Wird das auch dokumentiert und kann man das dann auch irgendwo erfahren?
2: Ja, jein. Also wir haben so eine Ortschronik, das sind mehrere Bücher, die über die Jahre hinweg mal geschrieben worden sind. Da steht auch ganz, ganz, ganz viel von der Feuerwehr drin. Zum letzten Feuerwehrfest habe ich mich mit der Chronik auch so ein bisschen mit beschäftigt und habe das dann bis zu unserem Feuerwehrfest auch so ein bisschen fortgeschrieben an stichpunktartigen Sachen, was halt so in den Jahren passiert ist. Aber so rein eine eigene Feuerwehrchronik gibt es nicht, nee.
1: Wenn man jetzt mitfeiern möchte bei Ihrem großen Jubiläum, wo sollte man denn dann wann am besten sein?
2: Also die Karten gibt es über Eventim, da gibt es für den Freitag ein Ticket, für den Samstag ein Ticket oder auch ein Kombi-Ticket. Das Kombi-Ticket ist dann in Summe günstiger für beide Tage. Oder man scannt einfach die QR-Codes auf unseren Plakaten ab, da kommt man dann auch direkt zum Ticketshop. Aber so Vorverkaufsstellen direkt haben wir nicht, das läuft alles über das Eventim-Netzwerk.
0: Und die Feierlichkeiten der Ortsfeuerwehr Groß-Escherde laufen dann vom 21. bis 23. August. Weitere Infos auch zu den Acts finden Sie auf ffw-groß in und dann in einem Wort geschrieben großescherde.de ffw-großescherde.de.

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1: Um 6:30 mit Felix Oehlmann. Die Schlagzeilen. Termin für den Fußverkehrscheck Auftakt steht. Vinzenburger Straße in Alfeld wird ab Montag saniert. Testkäufe von Vapes und Alkohol zeigen Mängel beim Jugendschutz auf und Hitze wirkt sich auf die Getreideernte aus. Die Meldungen im Einzelnen. Für den Fußverkehrscheck in Hildesheim gibt es nun einen Termin für eine Bürgerbeteiligung vorab. Wie die Stadt mitteilt, findet diese am 31. August um 17 Uhr im großen Saal des Rathauses statt. Interessierte seien dazu herzlich eingeladen. Unter Beteiligung von Stadtbaurätin Andrea Döring würden dort das Projekt und die beteiligten Akteure vorgestellt und verschiedene Themen diskutiert. Wer teilnehmen möchte, wird gebeten, sich bis zum 17. August über das Internet anzumelden. Sie finden den Link auf tonkuhle.de. Hildesheim ist eine von 10 Kommunen in Niedersachsen, die je 20.000 Euro vom Land für einen Fußverkehrscheck bekommen. Damit sollen noch dieses Jahr zentrale Fußwegverbindungen sowohl durch Expertinnen und Experten wie auch Bürgerinnen und Bürger untersucht werden. In diesem Fall geht es um die Routen Neustadt-Innenstadt-Hauptbahnhof und Ostend-Innenstadt, etwa in Bezug auf Zustand, Sicherheit, Barrierefreiheit und die Vernetzung mit anderen Routen. In Alfeld beginnt am Montag die Fahrbahnsanierung der Vinzenburger Straße bzw. der Kreisstraße 404. Das teilt die Landesbehörde für Straßenbau und Verkehr mit. Dabei sollen die Asphaltdecke komplett und die Tragschicht darunter teilweise erneuert werden. Dies geschieht in 2 Abschnitten. Von Montag bis zum Monatsende wird der Bereich vom Walter-Gropius-Ring bis zur Berliner Straße bearbeitet und in der ersten Augustwoche dann der Bereich bis zum Ortsausgang Richtung Hörsum. Der Durchgangsverkehr wird so lange über Frieden umgeleitet und Hörsum und Everode bleiben von Süden aus über Vinzenburg erreichbar. Die Behörde rechnet für die Sanierung mit Gesamtkosten von 745.000 Euro. Zahlreiche Verkaufsstellen von altersbeschränkten Waren wie E-Zigaretten oder Alkohol achten zu wenig auf den Jugendschutz. Das ist das Ergebnis von Testkäufen, die das Ordnungsamt des Landkreises Anfang des Monats durchgeführt hat. Wie der Kreis mitteilt, haben 2 jugendliche Testkäufer in Algermissen, Alfeld, Bad Salzdetfurt, Ilze, Gronau, Harsum sowie in Hildesheim insgesamt 2 Supermärkte und 11 Kioske aufgesucht. In 7 Fällen konnten sie dabei E-Zigaretten, sogenannte Vapes, und in 2 Fällen Alkohol erwerben. Dabei fragten bei den meisten Verkaufsstellen die Verkäuferinnen und Verkäufer nicht nach dem Alter der Testkäufer und ließen sich auch nicht den Personalausweis zeigen. Auch kam vor, dass zwar nach dem Ausweis gefragt, dann aber das Alter der Jugendlichen falsch berechnet wurde. Gegen die entsprechenden Verkäuferinnen und Verkäufer wurden Ordnungswidrigkeitenverfahren eingeleitet und Gespräche zur Sensibilisierung und Prävention geführt. Die Hitzewelle Ende Juni hat für die laufende Getreideernte wahrscheinlich sowohl negative als auch positive Auswirkungen gehabt. Wie das Landvolk Niedersachsen berichtet, sind nun erste Tendenzen für den Winterweizen erkennbar. Dieser könnte eine überdurchschnittliche Qualität haben, weil die Hitzewelle viele Bestände gerade in ihrer sogenannten Kornfüllungsphase traf, sodass die Pflanzen in eine Notreife gingen und weniger Stärke einlagerten. Dies erhöhe den Gehalt an Rohprotein und damit die Qualität. Zugleich aber sind die Körner dadurch kleiner, sodass mit deutlich weniger Ertrag gerechnet werden müsse, so Konrad Westphale, Vorsitzender des Ausschusses für pflanzliche Erzeugnisse beim Landvolk. Größere Ernteausfälle durch die Hitze erwarte man nicht, schwerwiegender seien in manchen Regionen dagegen die Schäden durch Hagel und Sturm.
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2: Die Temperaturen, gemessen von den Tonkuhle-Wetterpartnern um 6:30. Ein bisschen frisch mit 11 Grad in Hildesheim und in Dinkelbe und Hasum. 12 Grad in Sarstedt und Vechelde. Die Vorhersage. Und ähnlich wie gestern beginnt es halt doch erstmal frisch und grau, aber ähnlich wie gestern klart es sich dann auch auf und wird sonniger. Das geht auch heute ein bisschen schneller. Also schon im Laufe des Vormittags kommt die Sonne raus, die Wolken lockern sich auf und verschwinden dann wahrscheinlich sogar zum Abend hin komplett. Das sieht also nach einem ziemlich sonnigen Tag aus, der also 22 Grad durchaus schaffen sollte. Vielleicht auch 23 als Höchstwert. Der Wind ist dann auch eher mäßig unterwegs. Nachts kühlt es sich dann wieder runter auf 11 Grad und die weiteren Aussichten. Die kommenden Tiefswerte, die liegen ziemlich konstant um die 15 Grad. Aber erstmal der Samstag, der schafft 25 Grad, vielleicht auch ein bisschen mehr, bei weiterhin viel Sonnenschein. Vielleicht ist es sogar komplett wolkenfrei, komplett klarer Himmel. Dafür melden sich die Wolken dann am Sonntag verstärkt zurück. Der fängt auch dann, also der schafft auch erstmal warme Temperaturen, aber wahrscheinlich ist bei 21 Grad Schluss, denn Regen und vielleicht sogar Gewitter stellt sich ein. Am Sonntag im Laufe des Nachmittags geht's los. Der Wind ist auch frisch unterwegs und dann sehe ich halt wirklich bis in den Abend, bis in die Nacht keine krassen Wolkenbrüche, aber auf jeden Fall Regen, der sich dann durchaus hartnäckig halten kann, auch noch in den Anfang des Montags rein. Sonst bleibt es dann wahrscheinlich erstmal trocken in der nächsten Woche, sonnig und geht auch hoch mit den Temperaturen wieder. Also 29 Grad zum Beispiel können am Mittwoch durchaus drin sein wieder. Soweit die Meldungen.
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2: Was auch heute wieder drin ist, um 6.37 Uhr gucke ich jetzt aktuell drauf. Zwar nichts auf der Verkehrskarte, aber dann halt wieder Fahrtausfälle beim Hildesheimer Stadtverkehr. Die Linien 1, 2, 4 und 5 sind heute betroffen von teilweise wirklich vielen Ausfällen. Die Linie 7 und 107 später, die wird mit einem Linientaxi bedient. Die vollständige Liste finden Sie auf svhi-hildesheim.de, so wie immer. Und ab der nächsten Stunde geht's dann los. Die ersten Ausfälle dann auf der Linie 4. Moment. 6 Uhr und 18 Minuten, das ist ein bisschen reingequetscht. Linie 5, gut, aber das wird jetzt niemanden mehr rechtzeitig erwischen. Das habe ich eben gerade übersehen, es ist so viel. 6 Uhr 18 ist die Linie 5 ab Hauptbahnhof nicht losgefahren. Aber wie gesagt, das wird Sie jetzt wahrscheinlich nicht rechtzeitig treffen. 7 Uhr 3, die Linie 5 ab Ochtersum Süd. Das ist vielleicht etwas, das hören jetzt vielleicht einige und denken sich, ah, nee, doof für mich. Also bitte auf der SVHI-Homepage nachschauen. Für die 1, 2, 4 und 5. Gute Fahrt. Generell wünsche ich Ihnen natürlich, dass Sie alle sicher ans Ziel kommen, auch wenn es vielleicht ein bisschen komplizierter werden könnte.

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1: mit Sabine Kuse. An diesem Freitag gibt es eine weitere Ausgabe der Sommertöne in der Hildesheimer Braumanufaktur. Am Nachmittag können sich die Kleinen beim Kinderschminken in Fantasietiere verwandeln lassen und Erwachsene bei sommerlichen Temperaturen ein kühles Getränk im Schatten der Bäume genießen. Ab 18 Uhr sorgt dann die Band The Boogie Shakers für ordentlich Stimmung. Die Sommertöne auf dem Gelände der Hildesheimer Braumanufaktur beginnen heute um 15 Uhr. Der Eintritt ist frei. Eine Radtour macht doch in Gesellschaft am meisten Spaß. Die Stadt Hildesheim hat sich daher ein besonderes Angebot für Kinder, Jugendliche und junge Erwachsene ausgedacht. Hildesheim rollt. Auf allem, was rollt, können Kinder und Jugendliche in einer gemeinsamen Gruppe heute von der Steingrube eine Tour zum Open Sports Park in Ochtersum machen. Die Strecke beträgt ca. 3,6 Kilometer und die Veranstalter sorgen dafür, dass diese auch sicher ist. Los geht es um 17 Uhr an der Steingrube. Eine Teilnahmegebühr gibt es nicht. Eine kurze Anmeldung bei r.steinborn@labora.de genügt. Heute startet das GBG Seefest auf dem Jo Beach am Hunsensee. Bis Sonntag gibt es dort musikalisches Programm auf zwei Bühnen, viele Mitmachaktionen und kulinarische Köstlichkeiten. Wer lieber chillen und die Musik von Weitem genießen möchte, kann dies auch tun, denn das Gelände lädt mit seinem langen Strand und vielen schattigen Plätzen auch dazu ein. Packen Sie also Ihre Picknickdecke ein und ab zum Seefest. Das Programm startet Freitag und Samstag um 18 Uhr, am Sonntag schon um 10 Uhr mit einem Gottesdienst in Strandnähe. Die Veranstaltung kostet keinen Eintritt. Das waren die Veranstaltungstipps für heute Freitag, den 24. Juli. Weitere Tipps finden Sie auf stadtmagazin-public.de.
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2: Weitere Tipps gibt's aber gleich noch für unterschiedliche Live-Musik, für Lichtkunst, hören Sie doch gleich, was das Rest des Wochenendes für uns noch bereithält.

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1: mit Sabine Kuse. Ein Tipp für alle, die morgen früh aufstehen und dann schon Lust auf ein Konzert haben. Am morgigen Samstag erklingt in der St. Lamberti-Kirche wieder die Musik zur Marktzeit. Hans-Jürgen Niemann wird dann eine halbe Stunde lang einen Einblick in sein umfangreiches Repertoire geben, das von Klassik bis Jazz reicht. Aber auch Pop lässt er mitunter einfließen, wenn er sich improvisatorisch an Keith Jarrett, Herbie Hancock oder Brett Meldau herantastet. Die Musik zur Marktzeit beginnt am Samstag um 10.30 Uhr und kostet keinen Eintritt. Schon wieder Samstag. Das hat auch die Truppe von Woodlands gemerkt und öffnet wieder ihre Tore für alle, die Lust auf gute Musik und Party haben. Aber diesmal haben sich die Veranstalter etwas Besonderes überlegt, denn vor der Party ist erst einmal sportliche Betätigung angesagt. Mit einem Social Party Ride geht es zunächst vom ZOB Hildesheim zum Woodlands Gelände im Güldenfeld. Dort steht dann Programm mit Gio, B2B Melasha, DJ Interstellar, Malte Soap und True Faith auf dem Programm. Die Radtour startet um 15 Uhr am ZOB. Bis 17 Uhr ist der Eintritt bei Woodlands frei. Wer später kommt, zahlt 10 Euro. Eine Serenade mit Blumen bindet Ihnen am Sonntag das neue Ensemble im Leibniz-Tempel in Hannover. Seit 1993 widmen sich die sechs Musikerinnen und Musiker der zeitgenössischen Musik und wurden für ihr Programm bereits mit dem Invento-Preis des Deutschen Musikrats ausgezeichnet. Mit ihren Interpretationen haben sie sich im Laufe der Zeit ein Stammpublikum erspielt. Im Leibniz-Tempel spielen sie am Sonntag florale Klänge von Hans Abraham über Theo Lovendi bis Guillaume Dufay. Und auch Werke von Karl-Heinz Stockhausen haben sie im Programm. Das Konzert unter der Leitung von Stefan Meyer beginnt um 18 Uhr am Sonntag im Leibniz-Tempel im Georgengarten Hannover. Der Eintritt ist frei. Bei starkem Regen findet das Konzert in der alten Grammophonfabrik im Edwin-Oppler-Weg statt. Das waren die Veranstaltungen für das Wochenende. Weitere Tipps gibt es online auf stadtmagazin-public.de.
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2: Endlich Freitag und Wochenende. Was haben Sie sich vorgenommen? Was machen Sie am Sonntag? Viele fordern ja gerade, dass am Sonntag alle Geschäfte aufhaben sollten, so wie man es im Urlaub in anderen Ländern erleben kann. Würden Sie das auch gut finden? Wenn die Geschäfte wirklich sonntags offen wären, dann würden viele auf meine Frage eben, was sie am Sonntag machen, antworten: Ich muss arbeiten. Denn das ist ja klar, die Geschäfte machen ja nicht von alleine auf. Und auch Sachen verkaufen sich nicht von alleine. Schon heute müssen viele Menschen arbeiten, in den Krankenhäusern und Pflegeheimen, in den Restaurants und Hotels und so weiter. Die hätten auch gerne frei am Sonntag. Wer sonntags arbeiten muss, kann ja dann am Montag oder am Dienstag frei haben, zum Ausgleich, oder? Kirchen und Gewerkschaften sind sich einig. Sonntags muss auch mal Ruhe sein. Der Mensch ist mehr als seine Arbeit. Wenigstens einen gemeinsamen freien Tag in der Woche sollte es geben. Ausschlafen, mal die Füße hochlegen, andere besuchen können, Freizeit genießen. Und natürlich für Christinnen und Christen, ora et labora, bete und arbeite, alles zu seiner Zeit. Und Sonntag ist auch die Zeit für Gebet und Gottesdienst. Ich bin Clemens Kilian von der Tonkirche und wünsche Ihnen ein erholsames Wochenende und einen freien Sonntag.

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1: Um 7 Uhr mit Claudia Drews. Die Waldbrandsituation in Frankreich wird immer dramatischer. Allein in der Region Nouvelle-Aquitaine im Südwesten des Landes loderten in der Nacht zwei große Feuer, die nicht unter Kontrolle gebracht werden konnten. Aus der NDR-Nachrichtenredaktion Katrin Schirwagen.
2: Etwa 30.000 Menschen mussten an der Atlantikküste bei Bordeaux inzwischen in Sicherheit gebracht werden. Unter ihnen viele Touristen. Sie wurden in Notunterkünfte gebracht. Auch nahe Marseille flammte ein Waldbrand wieder auf. Frankreich hat inzwischen andere EU-Staaten um Hilfe gebeten und den sogenannten EU-Zivilschutzmechanismus ausgelöst. Präsident Macron sagte, er hoffe nun auf zusätzliche Löschflugzeuge und Hubschrauber. Auch in Spanien kämpfen die Einsatzkräfte noch gegen zahlreiche Feuer. Rund um Madrid mussten etwa 10.000 Menschen ihre Häuser verlassen. Die Regierung rief für die Region den Notstand nationaler Tragweite aus. Die nahegelegene Provinz Ávila ist ebenfalls betroffen.
1: Kanzler Merz baut nach dem Rücktritt von Unionsfraktionschef Spahn sein Kabinett um. Das berichten übereinstimmend mehrere Medien. Unsere Hauptstadtkorrespondentin Katrin Aue fasst zusammen, welche Personalentscheidungen erwartet werden.
3: Offiziell ist es noch nicht, aber die Hinweise verdichten sich, dass Gesundheitsministerin Nina Wagen an die Spitze des Kanzleramts wechseln soll. Sie würde da auf Thorsten Frey folgen, der ja wiederum Nachfolger des zurückgetretenen Jens Spahn als Unionsfraktionschef werden soll. Wagens Posten im Gesundheitsministerium, den könnte dann Carsten Linnemann übernehmen. Der ist derzeit noch CDU-Generalsekretär. Aus Regierungskreisen heißt es momentan aber noch, der Bundeskanzler werde die Personalentscheidung bekannt geben, wenn alle offenen Punkte geklärt sind. Es wird nun damit gerechnet, dass das heute im Laufe des Tages der Fall ist.
1: Die USA haben eigenen Angaben zufolge erneut den Iran angegriffen, in der 13. Nacht in Folge. Vom zuständigen US-Regionalkommando hieß es, die Angriffswelle richte sich gegen militärische Ziele. Iranische Staatsmedien

0: berichteten von Explosionen unter anderem in der Hafenstadt Bandar Abbas und auf der Insel Keshem nahe der Straße von Hormus. Der Iran hat seinerseits mehrere US-Ziele in der Golfregion angegriffen. So meldeten etwa Kuwait und Bahrain Luftalarm. Neue US-Zölle sind in Kraft getreten. US-Präsident Trump will auf die Einfuhren von 60 Handelspartnern einen Zoll von 10 bzw. 12,5% erheben. Auch EU-Produkte sind wieder betroffen. Aus Washington Carsten Kühntop.
1: Bei diesen Zöllen handelt es sich um Strafen wegen angeblich unzureichender Maßnahmen gegen Zwangsarbeit. In der EU tritt im Dezember kommenden Jahres ein Verbot von Waren in Kraft, die mit Zwangsarbeit hergestellt wurden. Wie es scheint, hält Washington das nicht für ausreichend. Die neuen Zölle folgen denen, die heute früh nach 150 Tagen automatisch ausgelaufen waren. Trump hatte sie angeordnet, nachdem er im Februar mit seinen weltweiten Einfuhrsteuern vor dem obersten Gerichtshof gescheitert war. Kritiker halten das Argument, Washington wolle verstärkt gegen Zwangsarbeit vorgehen, für vorgeschoben.
0: Der Deutsche Fußballbund hat für heute zu einer Pressekonferenz geladen, bei der Jürgen Klopp als neuer Bundestrainer vorgestellt werden soll. Klopps Name wird in der Einladung nicht genannt, obwohl der DFB ihn als Wunschnachfolger für Julian Nagelsmann auserkoren hat. Das hat formale Gründe. Gesellschafterversammlung und Aufsichtsrat müssen seiner Ernennung noch zustimmen. Es wird damit gerechnet, dass Klopp einen Vertrag bis zur WM 2030 unterschreibt. Bisher war er bei Red Bull beschäftigt. Bei den Finals in Hannover steht heute der zweite Wettkampftag an. Dabei stehen neben den klassischen Sportarten auch relativ junge im Fokus. Aus Hannover, Anne Hild.
2: Speedklettern, 3x3 Basketball und Breaking. Sie ziehen erfahrungsgemäß viele Zuschauer an und waren in der Form erstmals in Paris bei den Olympischen Spielen dabei. In Hannover steht die 15 Meter hohe Kletterwand auf dem Opernplatz und wird von den Athletinnen und Athleten innerhalb weniger Sekunden bezwungen. Beim Basketball treten Dreierteams gegeneinander an und haben 10 Minuten Zeit, um möglichst viele Punkte zu erzielen. Für die deutschen Meisterschaften im Breaking haben sich mehr als 100 Tanzsportlerinnen und Sportler gemeldet, die in direkten Duellen jeweils den Sieger ermitteln.
0: Das waren die Nachrichten. Das Wetter in Norddeutschland wechselnd bewölkt, heute örtlich auch sonnig. Zwischen Ems, der Nordsee und der westlichen Ostsee vereinzelt Regen. Maximal 19 bis 24 Grad. Morgen teils länger sonnig, teils Wolken, meist trocken und es gibt eine Erwärmung auf 20 bis 29 Grad. Es ist 7.05 Uhr.
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4: Mit Felix Oehlmann. Für den sogenannten Fußverkehrscheck in Hildesheim gibt es einen ersten Termin für eine Bürgerbeteiligung. Am 31. August um 17 Uhr soll das Projekt im großen Saal des Rathauses vorgestellt werden. Wer daran teilnehmen möchte, wird gebeten, sich anzumelden. Sie finden den Link auf tonkuhle.de. In Alfeld beginnt am Montag die Fahrbahnsanierung der Winzenburger Straße. Dies soll in zwei Abschnitten geschehen. Von Montag bis Monatsende wird der Bereich vom Walter-Gropius-Ring bis zur Berliner Straße bearbeitet und in der ersten Augustwoche dann der Bereich bis zum Ortsausgang. Testkäufe durch Jugendliche haben Mängel beim Jugendschutz, beim Verkauf von altersbeschränkten Waren wie E-Zigaretten oder Alkohol ans Licht geführt. Im Auftrag des Kreisordnungsamtes haben zwei jugendliche Testkäufer insgesamt zwei Supermärkte und 11 Kioske ausgesucht und erhielten in 7 Fällen E-Zigaretten und in 2 Fällen Alkohol. In diesen Fällen wurden Ordnungswidrigkeitenverfahren eingeleitet.
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5: 7 Uhr und 7 Minuten und weitaus mehr als 7 Ausfälle auf der SVHI-Planstrecke wieder. Also, es bleibt dabei, dass die Morgenstunden sich relativ entspannt ausfallen, was halt so die Verkehrsmeldungen betrifft, aber halt seit Tagen jeden Tag Fahrtausfälle beim SVHI wegen Personalkrankmeldungen. Es betrifft die Linien 1, 2, 4 und 5. Die Linien 7 und dann später 107, die werden von einem Linientaxi bedient. Was ist der nächste Ausfall? Also vor 4 Minuten wäre Linie 5 ab Ochtersum Süd gefahren. Das tut sie nicht. Auch nicht auf der Gegenrichtung. Linie 5 ab Hauptbahnhof um 7.43 Uhr. Das fällt aus. Die 4 um 7.18 Uhr. Ab Hauptbahnhof fährt genauso wenig wie die um 7.38 Uhr von Hauptbahnhof. Gegenrichtung 7.55 Uhr. Die vollständige Liste finden Sie auf svhi-hildesheim.de. Ich kann mich da nur wiederholen, schauen Sie da bitte nach. Kann auch sein, dass es später nochmal ein Update geben wird und vielleicht noch mehr ausfällt. Aber das ist zumindest der aktuelle Stand. Die Linien 1, 2, 4 und 5 und dann auf 7 und 107 Linientaxen. Ich wünsche eine gute Fahrt, trotz allem. Ich weiß nicht, wie Sie ans Ziel kommen, aktiv, passiv, jetzt gerade, bald. Haben Sie eine gute Fahrt. Das wünsche ich Ihnen allen.
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5: Mit Alexander Polikowski. Heute beginnt etwas, das hier auch schon im Programm mehrfach Thema gewesen ist. Denn immerhin freuen wir uns ja auch selber, Ihnen lokale Acts vorstellen zu können auf dem Seefest. Dann gibt es aber eine spontane Änderung, was halt den abschließenden Act tatsächlich betrifft. Da sage ich aber gleich noch was zu.

Geboren und aufgewachsen ist sie in Brasilien. Dann ging es aber für die Sängerin Laís mit 20 nach Berlin. Prinzipiell immer eine gute Ecke für internationale KünstlerInnen, um sich da ein bisschen auszutoben und sich zu finden. Und hat auch mit Einflüssen zu spielen und zu kombinieren. Also sie hat dann Latin Groove und Jazz und Afrobeat mit brasilianischem Hip-Hop zusammengeschmissen. Und dann ging es für Laís tatsächlich nach Hildesheim. Und da ist sie mit dieser Kombination natürlich ziemlich einzigartig auf weiter Flur. Zusammen mit der Band The New Love Experience hat sie auch schon für mehrere Songs hier im Tonkuhle-Programm gesorgt. Und eigentlich wäre sie der letzte Act, also Laís and The New Experience, die letzte Band, der letzte Act für das Seefest am Sonntag, was unsere lokale Bühne betrifft. Eigentlich hätte sie da um 20 Uhr losgelegt am Sonntag, aber wie jetzt recht spontan aufgekommen ist, Laís and the New Love Experience können leider nicht spielen. Wir arbeiten an einer Alternative. Ich hatte gehofft, ich kann Ihnen da vielleicht heute schon was Konkretes sagen. Nee, lassen Sie sich entweder gerne überraschen oder fragen Sie dann einfach am Tonkuhle-Stand nach, ob es da schon was Neues gibt, ob wir da was kundtun können, wer stattdessen auftritt und das Seefest beschließt auf unserer Bühne. Aber so ganz drauf verzichten sollen sie jetzt auch nicht. Dann habe ich einfach mal einen Song mitgebracht. Laís and the New Love Experience. Se segura.

0: Eigentlich hatte man das eigene Leben im Griff. Aber dann schwere Krankheit oder Trennung oder man verliert seinen Job oder irgendetwas läuft halt nicht mehr so wie geplant. Und schon gerät das Leben in Schieflage. Hier kann eine Hildesheimer Stiftung helfen. Familien in Not. Sie kann eine erste Anlaufstelle sein oder Unterstützungsangebote vermitteln. Das macht sie seit 20 Jahren. Und im Rahmen des Jubiläums hat sich Silas Wieprecht unterhalten mit Pastor Robert Smetana vom Kirchenkreis Hildesheim-Sarstedt und Thomas Busch-Johann, dem Vorsitzenden der Stiftung Familien in Not.
1: Familien in Not ist eine Initiative und eine Institution mittlerweile. Und das Ganze hat an einem Weihnachtsfest oder kurz vorher seinen Ursprung, vor 20 Jahren. Was ist denn da genau passiert?
2: Ja, wir saßen tatsächlich mit diesem Entwicklungsteam zusammen, Weihnachtsfeier, und wir hatten einen wunderschönen Abend. Und ich hatte mich erinnert, dass es ja Menschen gibt, denen das nicht ganz so gut geht, und hatte dann so das Bild gemalt in das Team hinein. Oh, wir sammeln jetzt für eine alleinerziehende Mutter mit drei Kindern, und eins davon ist jetzt über Weihnachten schwer krank. Und da können wir in der Situation, in der wir stecken, vielleicht mal überlegen, ob wir da etwas Geld zusammenbekommen. Und so kam allen Ernstes 400 Euro zusammen, wo ich nicht mitgerechnet hatte. Und jetzt hatte ich natürlich das Problem oder die Aufgabenstellung natürlich, dass ich dieses Bild ja nur in meinem Kopf gemalt hatte und wollte jetzt das Team nicht enttäuschen und relativ nah natürlich an diese Geschichte in Wahrheit rankommen. Und dann mir jemand sagte freundlicherweise, ruf doch mal beim Diakonischen Werk, bei der Schuldnerberatung bei Frau Gisela Sova an, vielleicht kann die Ihnen helfen. Und dann hatte sie eine Dame, eine alleinerziehende Mutter von drei Kindern. Die waren zum Glück gesund, aber eben entsprechend finanziell in Schwierigkeiten, und Weihnachten wollten sie gerne die Großmutter kommen lassen und wollten zusammen mit den drei Generationen Weihnachten feiern, was finanziell weder bei der Großmutter noch bei der Familie möglich war. Und so durfte ich denen die 500 Euro übergeben. Das hat so einen nachhaltigen Eindruck bei mir persönlich hinterlassen, dass aus dem Kontakt zu Gisela Sova dann mehr geworden ist, wie wir dann sicherlich gleich noch besprechen.
1: Dieser Weihnachtsgeschichte kam es dann zu einem Todesfall, der konkret jetzt erstmal mit Familien in Not nichts zu tun hatte. Der hat aber indirekt dafür gesorgt, dass Familien in Not zu dem werden konnte, was es heute ist. Wie ist das passiert?
3: Ja, es ist Frau Tscheile verstorben mit über 100 Jahren. Sie war Lehrerin und hat in ihrem Testament bestimmt, dass die Erträge aus ihrer Erbschaft einem evangelischen Waisenhaus in Hildesheim zugutekommen sollen. Aber seit Jahrzehnten haben wir hier überhaupt kein Waisenhaus und schon gar nicht ein evangelisches. Und von daher mussten wir ein bisschen kreativ mit der Erbschaft umgehen. Und das Amtsgericht war eben auch sehr kreativ und sehr zuvorkommend, sodass wir daraus eine Stiftung gründen konnten für unter anderem sozial weise Kinder.
1: Die Stiftung arbeitet schon seit eh und je sehr, sehr eng mit der Diakonie zusammen. Was ist der große Vorteil dieser Kooperation?
3: Der große Vorteil ist natürlich, wenn ein Klient vorbeikommt und die meisten kommen nicht mit einem Paket, sondern mit einem ganzen Potpourri von Paketen, dann kann man, beziehungsweise die Koordinatorin Jana Kuschel, kann dann überlegen, ist das ein Fall für Sozialhilfe, ist das ein Fall für Schuldnerberatung, ist das vielleicht auch eine Lebensberatung oder Eheberatung, die dahinter steckt. Und das kann alles Diakonie abbilden. Sie kann auf diese Fachkräfte zurückgreifen. Und das ist natürlich der Vorteil.
1: Diakonisches Werk klingt natürlich jetzt wieder mal sehr stark religiös nach Kirche, aber das Ganze ist eben, wie wir auch schon eben klar gemacht haben, es ist für alle Kinder, für alle Bedürftigen offen. Und sie haben es geschafft, sich wirklich was aufzubauen. Sie sind hier nicht nur lokal ziemlich bekannt. Das hat Ausmaße angenommen, die sie vermutlich selbst besser beschreiben können als ich.
3: Naja, das Ausmaß ist so groß, dass wir gesehen werden als Stiftung, die helfen kann, als Unterstützungsmöglichkeit, sodass auch Ämter unsere Adresse weitergeben. Und das ist schon eine Wahnsinnsveränderung, also großer Schritt in die richtige Richtung. Und wir werden auch durch Unternehmen wahrgenommen, die vielleicht auch mal eine Feier haben, Jahresfeier und so weiter, bei der ja einer der Mitglieder des Stiftungsvorstandes und manchmal auch ich vorbeigehen können, um einen großen Check entgegenzunehmen. das ist natürlich auch ein Segen für die Arbeit der Familien in Not Stiftung.
1: Sie haben jetzt gerade Ihr Jubiläum gefeiert und über die 15 oder 20 Jahre hat sich bestimmt einiges getan. Sie haben bestimmt vielen Menschen und Kindern auch helfen können. Würden Sie das als Meilenstein für sich bezeichnen?
3: Weniger das Jubiläum, das ist nicht unbedingt Meilenstein, auch wenn der Ministerpräsident da war, war schon natürlich großartig. Auch alle anderen Gäste, die da waren, waren großartige Menschen, die auch viel zu sagen hatten, vor allem hier in der Region. Aber ich denke mir, dass für jeden Einzelnen, dem wir geholfen haben, die Hilfe selbst ein Meilenstein war. Und das ist eigentlich das Ziel. Nicht von Anfang bis ans Ende begleiten, das wollen viele gar nicht, aber den ersten Schritt zu gehen, gemeinsam den ersten Schritt zu gehen und etwas zu verändern. Und das, denke ich mir, ist das Besondere und Wichtige, dass, wie Thomas sagte, eben den Einzelnen in Blick zu nehmen, ihn wahrzunehmen, ihn ernst zu nehmen. Das passiert häufig nicht, aber das passiert durch die Arbeit von Jana Kuschel und natürlich alle anderen, die im diakonischen Werk dann arbeiten. Und da ist es natürlich egal, ob evangelisch, katholisch oder Muslim oder auch was auch immer. Es spielt keine Rolle. Die Not ist das Wichtigste. Und einem Menschen in dieser Not zu helfen, ist für den Menschen der Meilenstein.
0: Die Stiftung Familien in Not findet sich in der Klosterstraße in Hildesheim. Alle weiteren Infos zu den Angeboten und wie man vielleicht auch selber helfen kann, wenn man möchte, auf finn, also Familien in Not, finn-hildesheim.de.

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1: Um 7:30 mit Felix Oehlmann. Die Schlagzeilen. Termin für den Fußverkehrscheck Auftakt steht. Vinzenburger Straße in Alfeld wird ab Montag saniert. Testkäufe von Vapes und Alkohol zeigen Mängel beim Jugendschutz auf und Bahnbetreiber Start geht in DB Regio auf. Die Meldungen im Einzelnen. Für den Fußverkehrscheck in Hildesheim gibt es nun einen Termin für eine Bürgerbeteiligung vorab. Wie die Stadt mitteilt, findet diese am 31. August um 17 Uhr im großen Saal des Rathauses statt. Interessierte seien dazu herzlich eingeladen. Unter Beteiligung von Stadtbaurätin Andrea Döring würden dort das Projekt und die beteiligten Akteure vorgestellt und verschiedene Themen diskutiert. Wer teilnehmen möchte, wird gebeten, sich bis zum 17. August über das Internet anzumelden. Sie finden den Link auf tonkuhle.de. Hildesheim ist eine von 10 Kommunen in Niedersachsen, die je 20.000 Euro vom Land für einen Fußverkehrscheck bekommen. Damit sollen noch dieses Jahr zentrale Fußwegverbindungen sowohl durch Expertinnen und Experten wie auch Bürgerinnen und Bürger untersucht werden. In diesem Fall geht es um die Routen Neustadt-Innenstadt-Hauptbahnhof und Ostend-Innenstadt, etwa in Bezug auf Zustand, Sicherheit, Barrierefreiheit und die Vernetzung mit anderen Routen. In Alfeld beginnt am Montag die Fahrbahnsanierung der Vinzenburger Straße bzw. der Kreisstraße 404. Das teilt die Landesbehörde für Straßenbau und Verkehr mit. Dabei sollen die Asphaltdecke komplett und die Tragschicht darunter teilweise erneuert werden. Dies geschieht in zwei Abschnitten. Von Montag bis zum Monatsende wird der Bereich vom Walter-Gropius-Ring bis zur Berliner Straße bearbeitet und in der ersten Augustwoche dann der Bereich bis zum Ortsausgang Richtung Hörsum. Der Durchgangsverkehr wird so lange über Frieden umgeleitet und Hörsum und Everode bleiben von Süden aus über Vinzenburg erreichbar. Die Behörde rechnet für die Sanierung mit Gesamtkosten von 745.000 Euro. Zahlreiche Verkaufsstellen von altersbeschränkten Waren wie E-Zigaretten oder Alkohol achten zu wenig auf den Jugendschutz. Das ist das Ergebnis von Testkäufen, die das Ordnungsamt des Landkreises Anfang des Monats durchgeführt hat. Wie der Kreis mitteilt, haben 2 jugendliche Testkäufer in Algermissen, Alfeld, Bad Salzdetfurt, Ilze, Gronau, Harsum sowie in Hildesheim insgesamt 2 Supermärkte und 11 Kioske aufgesucht. In 7 Fällen konnten sie dabei E-Zigaretten, sogenannte Vapes, und in 2 Fällen Alkohol erwerben. Dabei fragten bei den meisten Verkaufsstellen die Verkäuferinnen und Verkäufer nicht nach dem Alter der Testkäufer und ließen sich auch nicht den Personalausweis zeigen. Auch kam vor, dass zwar nach dem Ausweis gefragt, dann aber das Alter der Jugendlichen falsch berechnet wurde. Gegen die entsprechenden Verkäuferinnen und Verkäufer wurden Ordnungswidrigkeitenverfahren eingeleitet und Gespräche zur Sensibilisierung und Prävention geführt. Der Bahnbetreiber Start Niedersachsen Mitte wird zum August in seinen Mutterkonzern DB Regio eingegliedert. Er betreibt in der Region Hildesheim die Linien RB 77, die Weserbahn über Hameln nach Herford und RB 79, die Lammetalbahn über Bad Salzdetfurt nach Bodenburg. Wie das Unternehmen mitteilt, soll dies mehr als nur ein Namenswechsel sein. DB Regio investiere in die Verbesserung des Betriebs, unter anderem durch zusätzliches Personal und die schrittweise Einführung gemeinsamer Qualitätsstandards. Für die Fahrgäste solle der Übergang kaum spürbar werden. Die blau-weiß-gelben Fahrzeuge aus dem Besitz der Landesnahverkehrsgesellschaft würden weiterhin genutzt, erhielten aber nach und nach ein DB-Logo und auch die Mitarbeitenden würden DB-Kleidung bekommen. Start war 2016 von der DB Regio gegründet worden mit dem Anspruch, mit schlankeren Strukturen den Herausforderungen des Wettbewerbs besser begegnen zu können, dabei aber gleichzeitig die Vorteile eines renommierten und sicheren Unternehmens zu bieten. Seit Ende 2021 bedient das Unternehmen die Regionalbahnen 77 und 79, wobei es aber immer wieder große Probleme mit der Zuverlässigkeit, insbesondere auf der Lammetalbahn, gab.
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2: Die Temperaturen, gemessen von den Tonkuhle-Wetterpartnern um 7:30. 12 Grad in Hildesheim, Dinkelbe und in Hasum, 13 in Sarstedt und in Vechelde und die Vorhersage noch alles recht zugezogen. Aber so wie gestern wird es aufklaren und es wird auch vor allem nicht so lange dauern, wie gestern der Fall gewesen ist. Die Sonne kämpft sich wahrscheinlich schon am Vormittag ihren Platz am Himmel frei und dann sind die Wolken ja nicht komplett weg. Können sich aber wirklich komplett aufklaren, was so dann den Nachmittag und den Abend betrifft. Der Wind ist dann heute auch, naja, nur schwach unterwegs. Und die Höchstwerte? 20 Grad kriegen wir auf jeden Fall, 22, vielleicht sogar 23 Grad als Maximum. Nachts geht es dann auf 11 Grad oder 12 Grad runter. Die weiteren Aussichten, die kommenden Tiefstwerte, die liegen ziemlich konstant um die 15 Grad und die Höchstwerte. Morgen wird es nicht nur sehr sonnig, sondern auch wieder sommerlich warm. 25 Grad, mindestens 27, vielleicht sogar 28 Grad Richtung Hannover. Machen Sie was draus, denn ja, der Sonntag ist dann immer noch warm genug mit so einem wahrscheinlich mittleren 20er Wert, aber nicht nur sind dann mehr Wolken unterwegs. Sie haben auch Regenschauer dabei. Vielleicht kann sich auch ein Gewitter einstellen. Der Wind frischt auf und das zieht sich wahrscheinlich ab dem Sonntagnachmittag dann durch den Rest des Tages und auch erstmal in den Start in die neue Woche, in den anfänglichen Montag mit rein. Also, ich erwarte jetzt keine brutalen Wolkenbrüche, aber halt schon etwas hartnäckigeren Regen, der dann aber auch im Laufe des Montags dann auch durch sein wird. Also wahrscheinlich auch schon Montag, Vormittag, Mittag ist dann alles wieder gegessen. Und es bleibt dann bei einem Sonne-Wolken-Mix. Tendenz dann auch langsam zur Sonne und auch die Höchstwerte steigen dann wieder an. 29 Grad sehe ich dann zum Beispiel wieder am Mittwoch. Soweit die Meldungen.
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2: 7 Uhr und genau 38 Minuten. Weiterhin Fahrtausfälle beim Hildesheimer Stadtverkehr. Die Linien 1 und 2 und 4 und 5 sind betroffen. Die Linien 7 und dann später 107, da fahren Linientaxen. Der nächste Ausfall, 7.38 Uhr, die 4 ab Hauptbahnhof und dann Gegenrichtung 4 ab Südfriedhof um 7.55 Uhr. Dann habe ich auch mehrere für die 8-Uhr-Stunde, 9-Uhr-Stunde. Also die 4 trifft es jetzt erstmal ziemlich heftig. Habe ich was auf der 5? Ja, 7.43 Uhr ab Hauptbahnhof, ebenfalls ein Ausfall. Auch da 8-Uhr-Stunde, da fällt einiges aus und teilweise zieht es sich wieder bis in den Abend rein. Bitte auf svhi-hildesheim.de nachschauen und es wird ja nicht besser mit diesen Krankmeldungen. Also seit letzter Woche schon jeden Tag Ausfälle. Schauen Sie am besten immer selber. Auch ich gebe es hier durch, aber ich bin ja auch immer nur morgens am Start. Ich wünsche Ihnen auf jeden Fall allen, die irgendwie unterwegs sind oder kurz davor sind, eine gute Fahrt. Vielleicht sind Sie auch schon kurz vor Ihrem Ziel.

0: zu warten.
1: Ich durfte einen kleinen Trip zurückmachen in meine Vergangenheit, in meine Erinnerungen, dank des Stadtmagazins Public für die aktuelle Ausgabe. Da durfte ich was beisteuern für die Rubrik, in der sich Menschen an ihre Konzerterinnerungen beziehungsweise an ein legendäres Konzert zurückerinnern, wenn halt noch möglich. Und bei mir muss ich tatsächlich zurückgehen, jetzt nicht so lange nach meinem Abi zurück, das Jahr 2007. Da hatte ich, nachdem ich meine Mutter so ein bisschen überreden musste, weil ich eigentlich gar nicht so der große Konzertgänger bin, hatte ich aber wirklich das Glück, in Hannover Genesis live zu erleben. Und damals konnte Phil Collins ja auch noch ohne Krückstock und Stuhl über die Bühne hin und her laufen, seine Show da durchziehen, und das hat mich wirklich damals sehr beeindruckt. Mehr dazu können Sie, wenn Sie möchten, lesen in der Rubrik Erste Reihe Mitte in der aktuellen Public. Da gehe ich auch auf das damalige nicht so tolle Wetter ein. Und wer sich das Ganze anschauen möchte, es gibt ein paar Aufnahmen, also wie gesagt, Handy oder Camcorder 2007er Qualität. Aber wenn man Genesis 2007 Hannover eingibt, dann gibt es durchaus einige Aufnahmen. Und wenn man sich die Show in etwas besserer Qualität angucken möchte, das war damals die Europa-Tour und da ging es auch in Rom. Und da wurde auch eine professionelle Aufnahme gemacht. Genesis When in Rome gibt es als DVD und auch da findet man auf YouTube durchaus einiges. Und ein Song, der mir da noch gut im Gedächtnis geblieben ist von dem damaligen Auftritt in der Landeshauptstadt, das ist Mama. Da geht es nicht um eine Mutter, sondern um eine, naja, eigentlich um einen Teenager, der eine Mutterfixierung auf eine Prostituierte entwickelt. Und das Ganze ist dann auch von der Instrumentierung her durchaus ein bisschen düsterer. Phil Collins ist einmal ganz dramatisch rot angeleuchtet worden und hat das Gelächter, das er da anstimmt, dann auch direkt in die Kamera gemacht. Das war schon ziemlich cool. Ach ja, macht Spaß, sich da zurückzuerinnern. Wie gesagt, lesen Sie das gerne in der aktuellen Public und den Track Mama, den hören wir jetzt. Phil Collins, angeleuchtetes Gesicht, müssen Sie sich da jetzt einfach vorstellen.

Wolken am Abend, so heißt dieser Song. Wir sind ja noch für knapp eine Stunde mit dem Tonkuhle Morgen beschäftigt, aber jemand, der sehr viel an Wolken vorbeigekommen ist, die möchte ich jetzt tatsächlich thematisieren, ganz kurz, nämlich eine Flugpionierin, eine Frauenrechtlerin, eine Abenteurerin, Amelia Earhart. Heute ist nämlich Amelia Earhart Day. Der wird immer am 24. Juli begangen, beziehungsweise es wird an sie erinnert. Das ist nämlich ihr Geburtstag. Sie war Krankenschwester in Toronto während des Ersten Weltkriegs und danach hat sie sich entschlossen, Pazifistin zu werden, was dann später zu einer Karriere im Flugbetrieb geführt hat und ihr halt einen legendären Ruf verschafft hat, bis etwas Rätselhaftes passiert ist, das bis zum heutigen Tag nicht aufgeklärt werden konnte. Was an Amelia Earhart alles noch so besonders ist, da haben zwei junge Menschen drüber geredet, vor ein paar Jahren schon, die auch Teil sind unseres Tonkuhle-Programms und deren Podcast auch nominiert war für den Deutschen Radiopreis. Wild und Fremd. Zwei Brüder hier aus der Region, die sich über EntdeckerInnen austauschen, die recherchieren, die das Ganze aufbereiten als so eine Mischung aus einem typischen Podcast-Gespräch, aber dann noch teilweise schon Hörspiel. Und der letzte Flug der Amelia Earhart findet sich von Ihnen überall da, wo es Podcasts gibt. Wild und Fremd, der letzte Flug der Amelia Earhart. Heute am Amelia Earhart Day vielleicht mal eine Gelegenheit, sich der Dame mal thematisch zu widmen. Und die Sendung Wild und Fremd, die läuft übrigens auch immer noch bei uns im Programm am 1. und 3. Samstag Vormittag.

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1: Um 8 Uhr mit Claudia Drews. In Frankreich kämpft die Feuerwehr weiterhin mit einem Großaufgebot gegen mehrere große Waldbrände. Besonders betroffen ist die Region um Bordeaux an der Atlantikküste. Aus Paris, Kai Rienecker.
2: In der Nacht hat das Feuer am Becken von Arcachon eine weitere Abwehrlinie der französischen Feuerwehr überschritten. Ab 1 Uhr morgens erfolgte die Evakuierung der gesamten Halbinsel vom Cap Ferret. Tausende weitere Touristen und Anwohner wurden in Sicherheit gebracht. 800 Feuerwehrleute und mehrere Löschflugzeuge haben das Feuer noch immer nicht unter Kontrolle bringen können. 5000 Hektar sind bereits verbrannt. Inzwischen gibt es ein weiteres größeres Feuer in der Region rund 50 Kilometer entfernt im Urlaubsgebiet von Biscarrosse. Auch dort mussten bereits fast 10.000 Menschen an der französischen Atlantikküste ihre Wohnungen bzw. Urlaubsunterkünfte verlassen. Frankreichs Präsident Macron bat die Europäische Union um zusätzliche Unterstützung durch Löschflugzeuge, die im Laufe des Tages in den Brandregionen im Südwesten Frankreichs eintreffen sollen.
1: Kanzler Merz hat sich offenbar für eine Kabinettsumbildung entschieden. Übereinstimmenden Medienberichten zufolge wird Gesundheitsministerin Warken neue Kanzleramtschefin. Die 47-Jährige würde damit auf Thorsten Frey folgen, der am kommenden Mittwoch von der CDU-CSU-Bundestagsfraktion zum neuen Fraktionsvorsitzenden gewählt werden soll. Der bisherige Fraktionschef Spahn war am Wochenende zurückgetreten. Neuer Gesundheitsminister soll den Berichten zufolge der bisherigen CDU-Generalsekretär Linnemann werden. Sein Amt könnte nach dpa-Informationen Franziska Hoppermann übernehmen. Sie ist derzeit Bundesschatzmeisterin und auch Mitglied im Parteipräsidium. Es wird erwartet, dass Merz seine Personalentscheidungen noch heute bekannt gibt. Der Gewinn des Volkswagen-Konzerns ist auch im zweiten Quartal eingebrochen. Nach Angaben des Unternehmens sank der Gewinn im Vergleich zum Vorjahreszeitraum um fast 33%. Die Auslieferungen fielen konzernweit um fast 9%. Auf dem chinesischen Markt sackten die Verkäufe sogar um mehr als ein Drittel ab. Konzernchef Blume plant Sparmaßnahmen mit deutlichen Einschnitten. Bis zu 100.000 Stellen weltweit und 4 Werke in Deutschland stehen auf dem Prüfstand. Von Gewerkschaft und Betriebsrat kommt bereits Gegenwind, ebenso vom Land Niedersachsen, das mit 20% an VW beteiligt ist und 2 Mitglieder im Aufsichtsrat stellt. Die USA haben eigenen Angaben zufolge erneut den Iran angegriffen, in der 13. Nacht in Folge. Vom zuständigen US-Regionalkommando hieß es, die Angriffswelle richte sich gegen militärische Ziele.

0: Iranische Staatsmedien berichteten von Explosionen unter anderem in der Hafenstadt Bandar Abbas und auf der Insel Keshem nahe der Straße von Hormus. Der Iran seinerseits hat mehrere US-Ziele in der Golfregion angegriffen, so meldeten etwa Kuwait und Bahrain Luftalarm. Der Deutsche Fußballbund hat für heute zu einer Pressekonferenz geladen und will den neuen Bundestrainer vorstellen. In der Einladung wird der Name Jürgen Klopp zwar nicht genannt, das hat aber nur formale Gründe. Aus Frankfurt, Tim Brockmeier.
1: Nach wie vor fehlt wohl das finale Go der DFB-Gremien. Erst dann, so sehen es die Verbandsstatuten vor, kann Jürgen Klopp offiziell als Bundestrainer vermeldet werden. Erwartet wird dann nicht weniger als eine Art Rede zur Lage der Fußballnation. Wie will er es anpacken? Was wird sich, was muss sich ändern, damit die Nationalmannschaft wieder zumindest erweiterte Weltspitze ist? Und wie lange wird das dauern? Die Fußballfans Land auf Land ab wollen Antworten und eine ordentliche Portion Aufbruchsstimmung. DFB-Wunschkandidat Jürgen Klopp wird direkt mit seinem ersten öffentlichen Auftritt als neuer Bundestrainer liefern müssen.
0: Bei den Finals in Hannover steht heute der zweite Wettkampftag an. Dabei stehen neben den klassischen Sportarten auch relativ junge im Fokus. Aus Hannover, Anne Hild.
2: Speedklettern, 3x3 Basketball und Breaking. Sie ziehen erfahrungsgemäß viele Zuschauer an und waren in der Form erstmals in Paris bei den Olympischen Spielen dabei. In Hannover steht die 15 Meter hohe Kletterwand auf dem Opernplatz und wird von den Athletinnen und Athleten innerhalb weniger Sekunden bezwungen. Beim Basketball treten Dreierteams gegeneinander an und haben 10 Minuten Zeit, um möglichst viele Punkte zu erzielen. Für die deutschen Meisterschaften im Breaking haben sich mehr als 100 Tanzsportlerinnen und Sportler gemeldet, die in direkten Duellen jeweils den Sieger ermitteln.
0: Das waren die Nachrichten. Das Wetter in Norddeutschland, wechselnd bewölkt, gebietsweise auch sonnig. Zwischen Ems und Schleswig-Holstein vereinzelt Regen, maximal 19 bis 24 Grad heute. Morgen teils länger sonnig, teils aber auch Wolken, meist trocken und 20 bis 29 Grad. Es ist 8.05 Uhr.
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4: Mit Felix Oehlmann. Für den sogenannten Fußverkehrscheck in Hildesheim gibt es einen ersten Termin für eine Bürgerbeteiligung. Am 31. August um 17 Uhr soll das Projekt im großen Saal des Rathauses vorgestellt werden. Wer daran teilnehmen möchte, wird gebeten, sich anzumelden. Sie finden den Link auf tonkuhle.de. In Alfeld beginnt am Montag die Fahrbahnsanierung der Winzenburger Straße. Dies soll in zwei Abschnitten geschehen. Von Montag bis Monatsende wird der Bereich vom Walter-Gropius-Ring bis zur Berliner Straße bearbeitet und in der ersten Augustwoche dann der Bereich bis zum Ortsausgang. Testkäufe durch Jugendliche haben Mängel beim Jugendschutz, beim Verkauf von altersbeschränkten Waren wie E-Zigaretten oder Alkohol ans Licht geführt. Im Auftrag des Kreisordnungsamtes haben zwei jugendliche Testkäufer insgesamt zwei Supermärkte und 11 Kioske ausgesucht und erhielten in 7 Fällen E-Zigaretten und in 2 Fällen Alkohol. In diesen Fällen wurden Ordnungswidrigkeitenverfahren eingeleitet.
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5: 8:07 Uhr. Gefühlt rollt eine Krankheitswelle durch die Reihen der Hildesheimer Busfahrenden und das sorgt dafür, dass halt die weitaus weniger rollen, also die Busse. Fahrtausfälle heute betreffen die Linien 1 und 2 und 4 und 5, die Linie 7 und 107 dann später, da fahren Linientaxen. Was ist denn das nächste jetzt in der 8-Uhr-Stunde? Da steht einiges an. Die 4, die ab Südfriedhof fahren würde um 8.15 Uhr, fällt aus. Gegenrichtung ab Hauptbahnhof 8.18 Uhr. 8.38 Uhr ab Hauptbahnhof, 8.55 Uhr ab Südfriedhof, Ausfall, Ausfall. Linie 5 ab Hauptbahnhof, 8.43 Uhr und 8.18 Uhr ab Ochtersum Süd. Also in dieser Stunde ist wieder einiges, auch in der kommenden, und es zieht sich teilweise bis in den Abend rein. Fahrtausfälle beim SVHI, auf deren Homepage ist das alles aufgelistet. Sonst zumindest? Okay, habe ich noch eine kleine Meldung für die A2 Richtung Hannover. Die Ausfahrt nach Braunschweig-Wartenbüttel ist gerade gesperrt. Wegen Mäharbeiten. Das hält sich noch in Grenzen. Weitere Meldungen habe ich nicht auf der Karte. Und falls Sie unterwegs sind, kommen Sie gut ans Ziel und entspannt am besten auch.
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5: Mit Alexander Polikowski. Ich habe mehrere Leute in meinem Freundinnenkreis, die haben noch nie einen Hitchcock-Film gesehen. Was, gut, also meine ganz krassen, wie kannst du nur, Tage sind ja schon lange, lange hinter mir. Ich bin da ja auch von Altersmilde durchzogen, trotz Filmbegeisterung. Aber falls Sie mal einen der Hitchcock-Filme auf großer Leinwand sehen wollen, das geht jetzt am Wochenende, kann ich gleich Infos zu geben.

Für den Regisseur selber war es sein persönliches Highlight von allen Werken, die er in den USA gedreht hat. Und ja, der unsichtbare Dritte im Original North by Northwest aus dem Jahre 59 ist auch wirklich ein sehr gutes Beispiel für das Schaffen von Alfred Hitchcock. Immer noch einer der legendärsten Regisseure. Ein gutes Beispiel für seine Inszenierungskünste, die sich auch nach all den Jahrzehnten immer noch sehen lassen können. Für die Art und Weise, wie er Spannung hinkriegt, wie auch einfach auch ein Händchen hat für die Besetzung, beziehungsweise wie auch immer gute Leute ausgewählt worden sind für seine Filme. Und auch so diesen Hang zu leichten Absurditäten, die Sachen, die halt die Figuren teilweise einfach so durchmachen müssen, auch mit einer gewissen Prise Humor unterlegt, gar nicht mal so wenig tatsächlich. Der unsichtbare Dritte ist fast schon eine Thriller-Komödie, würde ich sagen. Es geht um Roger Thornhill, ein Werbefachmann, der eines Tages gekidnappt wird. Man hält ihn für einen Spion und versucht, Infos aus ihm rauszukriegen und dann später sich ihm zu entledigen. Beides funktioniert nicht und jetzt ist Roger Thornhill auf der Flucht und muss irgendwie rausfinden, was jetzt eigentlich Sache ist. Da gibt es ein paar durchaus legendäre Szenen. Ich verrate jetzt zum Beispiel auch gar nicht, wo tatsächlich das Finale spielt oder welcher berühmte Ort für den Film nachgebaut wurde. Eigentlich sogar mehrere berühmte Orte. Ich kann Ihnen aber sagen, dass der unsichtbare Dritte auf großer Leinwand am Sonntag zu sehen ist, und zwar in Hannover. Das Astor-Kino hat regelmäßig Filmklassiker-Vorstellungen und jetzt am Sonntag um 12 Uhr läuft der unsichtbare Dritte. Lohnt sich für Filmfans und vielleicht auch für diejenigen, die noch nie einen Hitchcock-Film gesehen haben, dass man dann direkt die große Leinwand dann hat für diesen Klassiker. Für die musikalische Untermalung hat Hitch dann noch direkt seinen Psycho-Komponisten Bernard Herrmann einfach wiedergeholt und eine etwas entspanntere Musik, die läuft dann an einer Stelle, als Mr. Thornhill dann in einem Hotel ankommt. It's a most unusual day. Ja, das ist er für den Protagonisten auf jeden Fall.

0: fährt man auf der B1 in Richtung Eelze. Kurz hinter Sorsum und Emmerke liegt das Örtchen Groß-Escherde, wo es normalerweise eher ruhig zugeht. Aber Ende August liefert Groß-Escherde eine Party von Malle bis Oktoberfest, denn die dortige Feuerwehr feiert ihr 124-jähriges Bestehen. Unter anderem über diese etwas seltsame Zahl hat sich Sabine Kuse unterhalten mit Ortsbrandmeister Sascha Mena.
1: Es geht um ein Jubiläum, das die Feuerwehr Groß-Escherde feiert. 124 Jahre. Im ersten Augenblick ja doch eher krummes Datum. Eigentlich so feiert man ja 125 Jahre. Wie kam es denn zu dieser Feier?
2: Die Feuerwehren bei uns in der Region sind alle relativ zeitnah gegründet. Und somit würden die doch alle in einem Jahr immer ein rundes Jubiläum feiern. Um uns da so ein bisschen abzusondern, so ein Alleinstellungsmerkmal zu erreichen, haben wir dann irgendwann nicht 110 Jahre gefeiert, wie alle anderen, sondern haben dann angefangen mit 112, was ja für die Feuerwehr ganz gut spricht, ne, mit 112. Und so sind wir dann 112, 117 und dann kam Corona. Eigentlich hätten wir dann zu 122 dann wieder ein Fest gemacht. Dann kam Corona und haben wir gesagt, okay, machen wir 124 Jahre.
1: Wann soll das große Fest denn steigen, 124 Jahre?
2: Also vom 21. bis 23.8., Freitag, Samstag, Sonntag, großes Zeltfest mit Autoscooter, Kinderkarussell, alles was so ein Schützenfest, Feuerwehrfest halt so beinhalten muss. Ne? Und dann zwei große Tage, Freitag und Samstag. Freitag die große Mallorca-Party, Samstag großes Oktoberfest und Sonntag dann Festumzug.
1: Wie ist das denn im Dorf jetzt geregelt? Also ich kenne das auch noch so aus Kindertagen, immer wenn so ein Schützenfest halt ins Dorf kam und dann war halt immer so das ganze Dorf involviert, alle Vereine. Wie machen Sie das denn für diese 124er-Feier?
2: Naja, das ist ja in erster Linie das Jubiläum der Feuerwehr und somit ist der Träger und auch der Organisator die Feuerwehr und auch der Förderverein, ne, der Feuerwehr. Der Förderverein ist letztes Jahr ganz, ganz frisch gegründet worden, aus finanziellen Gründen, ganz einfach. Und die beiden sind halt Veranstalter. Und dann hoffen wir natürlich, dass das restliche Dorf mitspielt und die Straßen schön hübsch macht und unsere Gäste empfängt beim Festumzug. Wir sind mittlerweile 27 Gruppen, glaube ich, zum Festumzug. Also das wird riesig.
1: Wie ist es denn generell um die Feuerwehr in Groß-Escherde bestellt? Haben Sie da Nachwuchsprobleme oder können Sie sagen, also bei Ihnen ist es noch ganz gut?
2: Naja, die Einsatzabteilung besteht aus 34 Aktiven. Na klar, gibt es da auch mal so ein paar Karteileichen. Im Großen und Ganzen sieht es recht gut aus, wobei gut genug kann es ja nie aussehen. Unsere Kinderfeuerwehr ist eine der größten Kinderfeuerwehren in der Gemeinde Nordstemmen. Wir haben 28 Kinder in der Kinderfeuerwehr, aber leider nur 7 in der Jugendfeuerwehr. Also der Übergang von Kinderfeuerwehr zur Jugendfeuerwehr läuft ein bisschen schleppend. Da hätten wir natürlich ganz gerne mehr Nachwuchs und natürlich würden wir uns auch über den einen oder anderen oder die andere in der Einsatzabteilung mehr freuen, selbstverständlich.
1: Was bedeutet denn für Sie, eine Feuerwehr im eigenen Dorf zu haben?
2: Na, die Feuerwehr ist Traditionsträger, die Feuerwehr ist Anlaufstation, die Feuerwehr ist auch ein Garant für den Zusammenhalt und die Sicherheit in einem Dorf. Ne? Wenn es die Feuerwehr nicht gäbe, würde es vielleicht so manch anderes auch nicht geben, an Veranstaltungen zum Beispiel. Oder auch generell der Zusammenhalt. Ne? Also so viel Vereine oder Institutionen gibt es ja auf so einem kleinen Dorf nicht mehr.
1: Haben Sie denn in Groß-Escherde als Feuerwehr viel zu tun?
2: Ja, es kommt immer ganz drauf an. Es gibt mal Phasen, ja, jetzt am Anfang des Jahres, da war es relativ viel. Da sind wir in einer Woche 3-4 Mal rausgemusst. Dann aber auch schon mal wieder, dass es ganz lange Wochen, Monate gar nichts geht. Ne? Das ist immer so ein Auf und Ab. Ich sage immer, jeder nicht gefahrene Einsatz ist ein guter Einsatz, weil dir geht es allen anderen gut, wenn wir nicht raus müssen. Aber so zwischen 10, 12, 13 Einsätze pro Jahr. Manchmal ist es geballt in die erste Jahreshälfte, manchmal verteilt es sich, also es ist ganz, ganz unterschiedlich.
1: Ja. Für diese 124-Jahr-Feier, was haben Sie sich denn da auch noch vorgenommen? Was soll denn danach vielleicht auch mit der Feuerwehr passieren? Gibt es da Projekte, wo Sie sagen, die würden wir gerne angreifen?
2: Die Feuerwehr wird ja jetzt unterstützt durch den Förderverein und der Förderverein richtet ja dieses Fest aus. Und dieses Fest ist ja in erster Linie dazu da, um klar nicht Minus zu machen. Wir wollen natürlich gucken, dass wir entweder bei Plus, Minus, Null oder vielleicht noch ein bisschen Plus rauskriegen, weil wir haben so das eine oder andere große Projekt vor. Wir wollen ein Carport bauen für unseren neuen Mannschaftstransportwagen. Das wird rein finanziert aus dem Förderverein und aus den Geldern und natürlich aus dem Geld, was vielleicht von diesem Fest überbleibt. Also das ist das nächste große Projekt, was ansteht. Weil das sind alles so Sachen, die halt eine Kommune nicht bezahlt. Jetzt haben wir gerade das neue Auto, das MTW, bekleben lassen im schicken Feuerwehrdesign. Das hat auch der Förderverein bezahlt. Und solche Geschichten stehen halt zukünftig auf dem Plan, dass wir möglichst ja, tolle Veranstaltungen von unserem Förderverein machen, um die Feuerwehr finanziell zu unterstützen, um Ausrüstung, um Ausbildungsmaterialien und anzuschaffen. Das nächste nach unserem Feuerwehrfest ist dann unser großes Brüssel-Turnier. Das machen wir auch jedes Jahr im September. Das ist die nächste große Veranstaltung, die ansteht. Also es wird nie langweilig.
1: Gibt es denn auch jemanden, der sich um die Geschichte der Feuerwehr kümmert? Weil so 124 Jahre, da hat sich ja auch einiges getan, auch in der Arbeit der Feuerwehr. Wird das auch dokumentiert und kann man das dann auch irgendwo erfahren?
2: Ja, jein. Also wir haben so eine Ortschronik, das sind mehrere Bücher, die über die Jahre hinweg mal geschrieben worden sind. Da steht auch ganz, ganz, ganz viel von der Feuerwehr drin. Zum letzten Feuerwehrfest habe ich mich mit der Chronik auch so ein bisschen mit beschäftigt und habe das dann bis zu unserem Feuerwehrfest auch so ein bisschen fortgeschrieben an stichpunktartigen Sachen, was halt so in den Jahren passiert ist. Aber so rein eine eigene Feuerwehrchronik gibt es nicht, nee.
1: Wenn man jetzt mitfeiern möchte bei Ihrem großen Jubiläum, wo sollte man denn dann wann am besten sein?
2: Also die Karten gibt es über Eventim, da gibt es für den Freitag ein Ticket, für den Samstag ein Ticket oder auch ein Kombi-Ticket. Das Kombi-Ticket ist dann in Summe günstiger für beide Tage. Oder man scannt einfach die QR-Codes auf unseren Plakaten ab, da kommt man dann auch direkt zum Ticketshop. Aber so Vorverkaufsstellen direkt haben wir nicht, das läuft alles über das Eventim-Netzwerk.
0: Und die Feierlichkeiten der Ortsfeuerwehr Groß-Escherde laufen dann vom 21. bis 23. August. Weitere Infos auch zu den Acts finden Sie auf FFW minus und dann in einem Wort geschrieben groß-escherde.de. FFW minus groß-escherde.de.

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1: Um 8:30 mit Felix Oehlmann. Die Schlagzeilen. Termin für den Fußverkehrscheck Auftakt steht. Vinzenburger Straße in Alfeld wird ab Montag saniert. Testkäufe von Vapes und Alkohol zeigen Mängel beim Jugendschutz auf und Hitze wirkt sich auf die Getreideernte aus. Die Meldungen im Einzelnen. Für den Fußverkehrscheck in Hildesheim gibt es nun einen Termin für eine Bürgerbeteiligung vorab. Wie die Stadt mitteilt, findet diese am 31. August um 17 Uhr im großen Saal des Rathauses statt. Interessierte seien dazu herzlich eingeladen. Unter Beteiligung von Stadtbaurätin Andrea Döring würden dort das Projekt und die beteiligten Akteure vorgestellt und verschiedene Themen diskutiert. Wer teilnehmen möchte, wird gebeten, sich bis zum 17. August über das Internet anzumelden. Sie finden den Link auf tonkuhle.de. Hildesheim ist eine von 10 Kommunen in Niedersachsen, die je 20.000 Euro vom Land für einen Fußverkehrscheck bekommen. Damit sollen noch dieses Jahr zentrale Fußwegverbindungen sowohl durch Expertinnen und Experten wie auch Bürgerinnen und Bürger untersucht werden. In diesem Fall geht es um die Routen Neustadt-Innenstadt-Hauptbahnhof und Ostend-Innenstadt, etwa in Bezug auf Zustand, Sicherheit, Barrierefreiheit und die Vernetzung mit anderen Routen. In Alfeld beginnt am Montag die Fahrbahnsanierung der Vinzenburger Straße bzw. der Kreisstraße 404. Das teilt die Landesbehörde für Straßenbau und Verkehr mit. Dabei sollen die Asphaltdecke komplett und die Tragschicht darunter teilweise erneuert werden. Dies geschieht in zwei Abschnitten. Von Montag bis zum Monatsende wird der Bereich vom Walter-Gropius-Ring bis zur Berliner Straße bearbeitet und in der ersten Augustwoche dann der Bereich bis zum Ortsausgang Richtung Hörsum. Der Durchgangsverkehr wird so lange über Frieden umgeleitet und Hörsum und Everode bleiben von Süden aus über Vinzenburg erreichbar. Die Behörde rechnet für die Sanierung mit Gesamtkosten von 745.000 Euro. Zahlreiche Verkaufsstellen von altersbeschränkten Waren wie E-Zigaretten oder Alkohol achten zu wenig auf den Jugendschutz. Das ist das Ergebnis von Testkäufen, die das Ordnungsamt des Landkreises Anfang des Monats durchgeführt hat. Wie der Kreis mitteilt, haben 2 jugendliche Testkäufer in Algermissen, Alfeld, Bad Salzdetfurt, Ilze, Gronau, Harsum sowie in Hildesheim insgesamt 2 Supermärkte und 11 Kioske aufgesucht. In 7 Fällen konnten sie dabei E-Zigaretten, sogenannte Vapes, und in 2 Fällen Alkohol erwerben. Dabei fragten bei den meisten Verkaufsstellen die Verkäuferinnen und Verkäufer nicht nach dem Alter der Testkäufer und ließen sich auch nicht den Personalausweis zeigen. Auch kam vor, dass zwar nach dem Ausweis gefragt, dann aber das Alter der Jugendlichen falsch berechnet wurde. Gegen die entsprechenden Verkäuferinnen und Verkäufer wurden Ordnungswidrigkeitenverfahren eingeleitet und Gespräche zur Sensibilisierung und Prävention geführt. Die Hitzewelle Ende Juni hat für die laufende Getreideernte wahrscheinlich sowohl negative als auch positive Auswirkungen gehabt. Wie das Landvolk Niedersachsen berichtet, sind nun erste Tendenzen für den Winterweizen erkennbar. Dieser könnte eine überdurchschnittliche Qualität haben, weil die Hitzewelle viele Bestände gerade in ihrer sogenannten Kornfüllungsphase traf, sodass die Pflanzen in eine Notreife gingen und weniger Stärke einlagerten. Dies erhöhe den Gehalt an Rohprotein und damit die Qualität. Zugleich aber sind die Körner dadurch kleiner, sodass mit deutlich weniger Ertrag gerechnet werden müsse, so Konrad Westphale, Vorsitzender des Ausschusses für pflanzliche Erzeugnisse beim Landvolk. Größere Ernteausfälle durch die Hitze erwarte man nicht. Schwerwiegender seien in manchen Regionen dagegen die Schäden durch Hagel und Sturm.
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2: Die Temperaturen, gemessen von den Tonkuhle-Wetterpartnern um 8:30. Da merkt man keinen Unterschied, wenn man durch die Region fährt. Wir haben 13,5 Grad in Hildesheim und in Dinkelbe und 13 Grad in Nasum, wir wollen ja genau sein, und 14 Grad in Sarstedt und Vechelte. Die Vorhersage. Man merkt aber wahrscheinlich schon einen Unterschied, wenn wir dann die Höchstwerte erreicht haben. Also 20 Grad sollten wir kriegen, 23 Grad das absolute Maximum. Die Sonne wird sich so nach und nach ihren Platz am Himmel freikämpfen. Die Wolken werden lockerer, könnten sich vielleicht dann auch so im Laufe des Tages komplett verziehen. Der Wind auch nicht sonderlich kräftig unterwegs. Leichte Böen vielleicht. Und nachts geht es dann runter auf 11 Grad. Die weiteren Aussichten, die kommenden Nächte haben jetzt eigentlich immer so konstant um die 15 Grad zu bieten als Tiefstwert. Morgen wird es nochmal sommerlich mit mindestens 25 Grad. Ein paar mehr können es sogar noch werden. 27, 28 vielleicht sogar. Viel Sonnenschein, wenn überhaupt nur ein paar lockere Wolken. Machen Sie was draus, denn der Sonntag, der fällt dann schon wieder ins Wasser. Also jetzt keine heftigen Wolkenbrüche, denke ich mal, aber es kann sich Regen tendenziell eher leichter bis mittlerer wahrscheinlich, aber halt hartnäckiger Regen einstellen. So ab dem Sonntagnachmittag, und das zieht sich dann wohl durch den Abend, durch die Nacht. Vielleicht gewittert es sogar, auch der Wind frischt auf. Und 25 Grad ist dann das absolute Maximum, wird sich wahrscheinlich eher ein paar Grad kälter einpegeln, so im Anfang 20er Bereich. Da bewegt sich dann auch der Montag, der nach ein bisschen Regen vielleicht am Morgen oder Vormittag dann auch trocken bleibt, genau wie dann erstmal die kommende Woche weiterhin. Tendenz Richtung Sonne und auch Tendenz wieder nach oben, was die Höchstwerte betrifft. 29 Grad am Mittwoch zum Beispiel könnten drin sein. Soweit die Meldungen.
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2: 8 Uhr und 37 Minuten. Kleine Meldung für die A2 Richtung Hannover. Die Ausfahrten nach Braunschweig-Watenbüttel gesperrt. Wegen Mäharbeiten. Und meh, sicherlich auch die Reaktion von Ihnen, wenn ich Ihnen sage, dass auch heute wieder Busausfälle anstehen beim SVHI. Was ist denn das nächste? 8.38 Uhr, also jetzt würde eigentlich eine 4 abfahren ab Hauptbahnhof, das tut sie nicht. 8.55 Uhr, 4 ab Südfriedhof, ebenfalls ein Ausfall. 4 ab Dristenstedt, 9.17 Uhr fällt aus. 9.18 Uhr, 5 ab Ochtersum Süd. Also es betrifft die Linien 1, 2, 4 und 5. Die Linie 7 und dann später 107, da fahren dann Linientaxen. Die vollständige Auflistung gibt es dann auf der SVHI-Homepage. Bitte schauen Sie danach für die Linien 1, 2, 4 und 5 und dann halt auch die 7 und die 107. Das war's dann. Keine weiteren Meldungen und gute Fahrt, sichere Fahrt und entspannte Fahrt am besten auch noch an Sie alle.

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1: mit Sabine Kuse. An diesem Freitag gibt es eine weitere Ausgabe der Sommertöne in der Hildesheimer Braumanufaktur. Am Nachmittag können sich die Kleinen beim Kinderschminken in Fantasietiere verwandeln lassen und Erwachsene bei sommerlichen Temperaturen ein kühles Getränk im Schatten der Bäume genießen. Ab 18 Uhr sorgt dann die Band The Boogie Shakers für ordentlich Stimmung. Die Sommertöne auf dem Gelände der Hildesheimer Braumanufaktur beginnen heute um 15 Uhr. Der Eintritt ist frei. Eine Radtour macht doch in Gesellschaft am meisten Spaß. Die Stadt Hildesheim hat sich daher ein besonderes Angebot für Kinder, Jugendliche und junge Erwachsene ausgedacht. Hildesheim rollt. Auf allem, was rollt, können Kinder und Jugendliche in einer gemeinsamen Gruppe heute von der Steingrube eine Tour zum Open Sports Park in Ochtersum machen. Die Strecke beträgt ca. 3,6 Kilometer und die Veranstalter sorgen dafür, dass diese auch sicher ist. Los geht es um 17 Uhr an der Steingrube. Eine Teilnahmegebühr gibt es nicht. Eine kurze Anmeldung bei r.steinborn@labora.de genügt. Heute startet das GBG Seefest auf dem Jo Beach am Hunsensee. Bis Sonntag gibt es dort musikalisches Programm auf zwei Bühnen, viele Mitmachaktionen und kulinarische Köstlichkeiten. Wer lieber chillen und die Musik von Weitem genießen möchte, kann dies auch tun, denn das Gelände lädt mit seinem langen Strand und vielen schattigen Plätzen auch dazu ein. Packen Sie also Ihre Picknickdecke ein und ab zum Seefest. Das Programm startet Freitag und Samstag um 18 Uhr, am Sonntag schon um 10 Uhr mit einem Gottesdienst in Strandnähe. Die Veranstaltung kostet keinen Eintritt. Das waren die Veranstaltungstipps für heute Freitag, den 24. Juli. Weitere Tipps finden Sie auf stadtmagazin-public.de.
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2: Ein Kumpel von mir ist hin und her gerissen, ob er heute schon zum Seefest gehen sollte oder sich in der Braumanufaktur was gönnen sollte, Bier und Live-Musik. Von den eben erwähnten Boogie Shakers zumindest, die auf letzterem heute aufspielen, da kann ich Ihnen jetzt zumindest mal ein Hörbeispiel geben. Weiß nicht, ob es das für Sie einfacher macht, vielleicht kann man auch so ein bisschen hin und her pegeln. Ist ja alles nicht so weit entfernt. Und nicht so weit entfernt liegen dann auch noch ein paar weitere Tipps, nämlich die fürs restliche Wochenende.

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1: mit Sabine Kuse. Ein Tipp für alle, die morgen früh aufstehen und dann schon Lust auf ein Konzert haben. Am morgigen Samstag erklingt in der St. Lamberti-Kirche wieder die Musik zur Marktzeit. Hans-Jürgen Niemann wird dann eine halbe Stunde lang einen Einblick in sein umfangreiches Repertoire geben, das von Klassik bis Jazz reicht. Aber auch Pop lässt er mitunter einfließen, wenn er sich improvisatorisch an Keith Jarrett, Herbie Hancock oder Brett Meldow herantastet. Die Musik zur Marktzeit beginnt am Samstag um 10.30 Uhr und kostet keinen Eintritt. Schon wieder Samstag. Das hat auch die Truppe von Woodlands gemerkt und öffnet wieder ihre Tore für alle, die Lust auf gute Musik und Party haben. Aber diesmal haben sich die Veranstalter etwas Besonderes überlegt, denn vor der Party ist erst einmal sportliche Betätigung angesagt. Mit einem Social Party Ride geht es zunächst vom ZOB Hildesheim zum Woodlands Gelände im Güldenfeld. Dort steht dann Programm mit Gio, B2B Melasha, DJ Interstellar, Malte Soap und True Faith auf dem Programm. Die Radtour startet um 15 Uhr am ZOB. Bis 17 Uhr ist der Eintritt bei Woodlands frei. Wer später kommt, zahlt 10 Euro. Eine Serenade mit Blumen bindet Ihnen am Sonntag das neue Ensemble im Leibniz-Tempel in Hannover. Seit 1993 widmen sich die sechs Musikerinnen und Musiker der zeitgenössischen Musik und wurden für ihr Programm bereits mit dem Invento-Preis des Deutschen Musikrats ausgezeichnet. Mit ihren Interpretationen haben sie sich im Laufe der Zeit ein Stammpublikum erspielt. Im Leibniz-Tempel spielen sie am Sonntag florale Klänge von Hans Abraham über Theo Lovendi bis Guillaume Dufay. Und auch Werke von Karl-Heinz Stockhausen haben sie im Programm. Das Konzert unter der Leitung von Stefan Meyer beginnt um 18 Uhr am Sonntag im Leibniz-Tempel im Georgengarten Hannover. Der Eintritt ist frei. Bei starkem Regen findet das Konzert in der alten Grammophonfabrik im Edwin-Oppler-Weg statt. Das waren die Veranstaltungen für das Wochenende. Weitere Tipps gibt es online auf stadtmagazin-public.de.
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Und ich drücke Ihnen die Daumen, dass Ihnen auch zumindest ein bisschen Glück begegnen wird in den kommenden Tagen. Falls es Sie zum Seefest zieht, schauen Sie gerne an der Tonkuhle-Bühne vorbei und an unserem Stand und haben Sie jetzt erstmal ein gutes Wochenende. Mein Name ist Alexander Polikowski und nicht wundern, wenn in der nächsten Stunde zwischenzeitlich auch mal ganz kurz Weihnachten erwähnt wird. Hat einen Grund.

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1: Um 9 Uhr mit Michael Hafke. Bundeskanzler Merz will in diesen Minuten Details zu einer Kabinettsumbildung bekannt geben. Sie ist nötig geworden, weil der bisherige Kanzleramtschef Frei auf den zurückgetretenen Unionsfraktionschef Spahn folgen soll. Medien berichteten vorab, dass Gesundheitsministerin Warken künftig das Kanzleramt führen soll. Ihren Posten könnte CDU-Generalsekretär Linnemann übernehmen. Nach Informationen des ARD-Hauptstadtstudios fällt die Umbildung allerdings noch größer aus. Demnach soll Verkehrsminister Schnieder seinen Posten räumen. VW hat in den ersten 6 Monaten des Jahres unterm Strich nur noch rund 3,1 Milliarden Euro nach Steuern verdient. Das ist ein erneuter Gewinneinbruch um rund 30%. Aus Hannover, Torben Hildebrand.
2: Die VW-Spitze begründet die schwache Zwischenbilanz unter anderem mit dem geschrumpften China-Geschäft und mit teuren US-Zahlen. Außerdem mit einem verschärften Wettbewerb. VW-Chef Blume sagt, so ein Risikoszenario gab es im Konzern noch nie. Gründe sind aber auch die relativ hohen Produktionskosten in Deutschland. Die Fabriken sind nicht ausgelastet, weil VW insgesamt im Moment zu wenig Autos verkauft. Bei Volkswagen läuft gerade eine Debatte über ein neues Sparprogramm. Der Vorstand will bis zu 50.000 weitere Jobs abbauen und die Zukunft von 4 VW-Werken ist unsicher. Immerhin, es gibt auch ein paar Lichtblicke. VW hat innerhalb weniger Wochen 70.000 Bestellungen für die neuen Elektro-Kleinwagen um den ID. Polo verzeichnet. Auch die E-Auto-Verkäufe in Europa insgesamt ziehen an.
1: Hitze und Trockenheit haben in Frankreich die Waldbrände weiter angefacht. Besonders betroffen ist die Atlantikküste bei Bordeaux im Südwesten des Landes. Aus der NDR-Nachrichtenredaktion Katrin Schierwagen.
3: Temperaturen über 35 Grad und starke Winde erschweren die Löscharbeiten erheblich. 2 große Feuer in der Region sind noch nicht unter Kontrolle. Mehr als 30.000 Anwohner und Touristen wurden in Sicherheit gebracht. Einsatzkräfte haben die gesamte Halbinsel von Cap Ferré geräumt. Verstärkung bei der Brandbekämpfung soll nun aus anderen europäischen Ländern kommen. Konkret geht es um Löschflugzeuge und Schwerlasthubschrauber. Der französische Präsident Macron hatte um Hilfe gebeten. Auch in Spanien toben weiter mehrere große Waldbrände. Für 2 Gebiete hat die Regierung deshalb den Notstand nationaler Tragweite ausgerufen. Für die Region um die Hauptstadt Madrid und für die nahegelegene Provinz Ávila.
1: Die Europäische Union hat die Begründung der USA für neue Zölle auf Waren unter anderem aus der EU kritisiert. Seit heute früh gelten Abgaben von bis zu 12,5% auf Güter aus 60 Staaten. US-Präsident Trump hatte erklärt, mit den neuen Zöllen solle Zwangsarbeit in den Herstellerländern bekämpft werden. Die EU-Außenbeauftragte Kallas sprach von unbegründeten Vorwürfen. Die Europäische Union habe sehr gute Arbeitsbedingungen für ihre Beschäftigten. Wegen der Morde an einer demokratischen Politikerin und ihrem Ehemann im Bundesstaat Minnesota ist ein Mann zu 2-mal lebenslanger Haftstrafe plus 40 Jahre verurteilt worden. Die politisch motivierte Tat hatte vor gut einem Jahr für landesweite Schlagzeilen gesorgt, auch wegen der anschließenden Großfahndung nach dem Täter. Aus Washington, Nina Barth.
4: Im Juni vergangenen Jahres klingelte der nun Verurteilte, als Polizist verkleidet, an der Haustür der demokratischen Politikerin Melissa Hortman. Der 59-Jährige erschoss Hortman und ihren Ehemann. Zuvor hatte er am Haus eines weiteren

0: demokratischen Politikers Schüsse abgefeuert. In diesem Fall überlebten der Politiker und seine Frau schwer verletzt. Der 59-Jährige hat die Taten gestanden, auch um einer möglichen Todesstrafe auf Bundesebene zu entgehen. Stattdessen nun zweimal lebenslang plus zusätzliche 40 Jahre Gefängnis.
1: Der Deutsche Fußballbund hat für heute zu einer Pressekonferenz geladen, bei der Jürgen Klopp als neuer Bundestrainer vorgestellt worden soll. Klopps Name wird in der Einladung nicht genannt, obwohl der DFB ihn als Wunschnachfolger für Julian Nagelsmann auserkoren hat. Das hat formale Gründe. Gesellschafterversammlung und Aufsichtsrat müssen seiner Ernennung noch zustimmen. Es wird damit gerechnet, dass Klopp einen Vertrag bis zur WM 2030 unterschreibt. Bisher war er bei Red Bull beschäftigt. Und das waren die Nachrichten. Und das Wetter in Norddeutschland, es ist heute wechselnd bewölkt, gebietsweise auch sonnig. Nur zwischen der Ems und Schleswig-Holstein fällt vereinzelt Regen bei maximal 19 bis 24 Grad. Morgen dann gibt es teils längeren Sonnenschein, dazu auch Wolken. Es bleibt meist trocken und es wird wärmer, 20 bis 29 Grad. Am Sonntag dann von Westen her zeitweise Regen, auch teils gewittrig und 19 bis 25. Und etwas kühler wird es noch am Montag, dazu wechselhaft und Schauer, 18 bis 23 Grad. Es ist 9.05 Uhr.
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3: Mit Felix Willmann. Für den sogenannten Fußverkehrscheck in Hildesheim gibt es einen ersten Termin für eine Bürgerbeteiligung. Am 31. August um 17 Uhr soll das Projekt im großen Saal des Rathauses vorgestellt werden. Wer daran teilnehmen möchte, wird gebeten, sich anzumelden. Sie finden den Link auf tonkuhle.de. In Alfeld beginnt am Montag die Fahrbahnsanierung der Winzenburger Straße. Dies soll in zwei Abschnitten geschehen. Von Montag bis Monatsende wird der Bereich vom Walter-Gropius-Ring bis zur Berliner Straße bearbeitet und in der ersten Augustwoche dann der Bereich bis zum Ortsausgang. Testkäufe durch Jugendliche haben Mängel beim Jugendschutz, beim Verkauf von altersbeschränkten Waren wie E-Zigaretten oder Alkohol ans Licht geführt. Im Auftrag des Kreisordnungsamtes haben zwei jugendliche Testkäufer insgesamt zwei Supermärkte und 11 Kioske ausgesucht und erhielten in 7 Fällen E-Zigaretten und in 2 Fällen Alkohol. In diesen Fällen wurden Ordnungswidrigkeitenverfahren eingeleitet.
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0: Eigentlich hatte man das eigene Leben im Griff. Aber dann schwere Krankheit oder Trennung oder man verliert seinen Job oder irgendetwas läuft halt nicht mehr so wie geplant. Und schon gerät das Leben in Schieflage. Hier kann eine Hildesheimer Stiftung helfen. Familien in Not. Sie kann eine erste Anlaufstelle sein oder Unterstützungsangebote vermitteln. Das macht sie seit 20 Jahren. Und im Rahmen des Jubiläums hat sich Silas Wiebrecht unterhalten mit Pastor Robert Smetana vom Kirchenkreis Hildesheim-Sarstedt und Thomas Busch-Johann, dem Vorsitzenden der Stiftung Familien in Not.
1: Familien in Not ist eine Initiative und eine Institution mittlerweile. Und das Ganze hat an einem Weihnachtsfest oder kurz vorher seinen Ursprung, vor 20 Jahren. Was ist denn da genau passiert?
2: Ja, wir saßen tatsächlich mit diesem Entwicklungsteam zusammen, Weihnachtsfeier, und wir hatten einen wunderschönen Abend. Und ich hatte mich erinnert, dass es ja Menschen gibt, denen das nicht ganz so gut geht, und hatte dann so das Bild gemalt in das Team hinein. Oh, wir sammeln jetzt für eine alleinerziehende Mutter mit drei Kindern, und eins davon ist jetzt über Weihnachten schwer krank. Und da können wir in der Situation, in der wir stecken, vielleicht mal überlegen, ob wir da etwas Geld zusammenbekommen. Und so kam allen Ernstes 400 Euro zusammen, wo ich nicht mit gerechnet hatte. Und jetzt hatte ich natürlich das Problem oder die Aufgabenstellung natürlich, dass ich dieses Bild ja nur in meinem Kopf gemalt hatte und wollte jetzt das Team nicht enttäuschen und relativ nah natürlich an diese Geschichte in Wahrheit rankommen. Und dann mir jemand sagte freundlicherweise, ruf doch mal beim Diakonischen Werk, bei der Schuldnerberatung bei Frau Gisela Sova an, vielleicht kann die Ihnen helfen. Und dann hatte sie eine Dame, eine alleinerziehende Mutter von drei Kindern. Die waren zum Glück gesund, aber eben entsprechend finanziell in Schwierigkeiten, und Weihnachten wollten sie gerne die Großmutter kommen lassen und wollten zusammen mit den drei Generationen Weihnachten feiern, was finanziell weder bei der Großmutter noch bei der Familie möglich war. Und so durfte ich denen die 500 Euro übergeben. Das hat so einen nachhaltigen Eindruck bei mir persönlich hinterlassen, dass aus dem Kontakt zu Gisela Sova dann mehr geworden ist, wie wir dann sicherlich gleich noch besprechen.
1: Nach dieser Weihnachtsgeschichte kam es dann zu einem Todesfall, der konkret jetzt erstmal mit Familien in Not nichts zu tun hatte. Der hat aber indirekt dafür gesorgt, dass Familien in Not zu dem werden konnte, was es heute ist. Wie ist das passiert?
3: Ja, es ist Frau Tscheile verstorben mit über 100 Jahren. Sie war Lehrerin und hat in ihrem Testament bestimmt, dass er die Erträge aus ihrer Erbschaft einem evangelischen Waisenhaus in Hildesheim zugutekommen sollen. Aber seit Jahrzehnten haben wir hier überhaupt kein Waisenhaus und schon gar nicht ein evangelisches. Und von daher mussten wir ein bisschen kreativ mit der Erbschaft umgehen, und das Amtsgericht war eben auch sehr kreativ und sehr zuvorkommend, sodass wir daraus eine Stiftung gründen konnten für unter anderem sozial weise Kinder.
1: Die Stiftung arbeitet schon seit eh und je sehr, sehr eng mit der Diakonie zusammen. Was ist der große Vorteil dieser Kooperation?
3: Der große Vorteil ist natürlich, wenn ein Klient vorbeikommt, und die meisten kommen nicht mit einem Paket, sondern mit einem ganzen Potpourri von Paketen, dann kann man, beziehungsweise die Koordinatorin Jana Kuschel, kann dann überlegen, ist das ein Fall für Sozialhilfe, ist das ein Fall für Schuldnerberatung, ist das vielleicht auch eine Lebensberatung oder Eheberatung, die dahinter steckt. Und das kann alles Diakonie abbilden. Sie kann auf diese Fachleute, Fachkräfte zurückgreifen. Und das ist natürlich der Vorteil.
1: Diakonisches Werk klingt natürlich jetzt wieder mal sehr stark religiös nach Kirche, aber das Ganze ist eben, wie wir auch schon eben klar gemacht haben, es ist für alle Kinder, für alle Bedürftigen offen. Und sie haben es geschafft, sich wirklich was aufzubauen. Sie sind hier nicht nur lokal ziemlich bekannt. Das hat Ausmaße angenommen, die sie vermutlich selbst besser beschreiben können als ich.
3: Naja, das Ausmaß ist so groß, dass wir gesehen werden als Stiftung, die helfen kann, als Unterstützungsmöglichkeit, sodass auch Ämter unsere Adresse weitergeben. Und das ist schon eine Wahnsinnsveränderung, also großer Schritt in die richtige Richtung. Und wir werden auch durch Unternehmen wahrgenommen, die vielleicht auch mal eine Feier haben, Jahresfeier und so weiter, bei der einer der Mitglieder der Stiftung, des Vorstandes und manchmal auch ich vorbeigehen können, um einen großen Check entgegenzunehmen. das ist natürlich auch ein Segen für die Arbeit der Familien in Not Stiftung.
1: Sie haben jetzt gerade Ihr Jubiläum gefeiert und über die 15 oder 20 Jahre hat sich bestimmt einiges getan. Sie haben bestimmt vielen Menschen und Kindern auch helfen können. Würden Sie das als Meilenstein für sich bezeichnen?
3: Weniger das Jubiläum, das ist nicht unbedingt Meilenstein, auch wenn der Ministerpräsident da war, war schon natürlich großartig. Auch alle anderen Gäste, die da waren, waren großartige Menschen, die auch viel zu sagen hatten, vor allem hier in der Region. Aber ich denke mir, dass für jeden Einzelnen, dem wir geholfen haben, die Hilfe selbst ein Meilenstein war. Und das ist eigentlich das Ziel. Nicht von Anfang bis ans Ende begleiten, das wollen viele gar nicht, aber den ersten Schritt zu gehen, gemeinsam den ersten Schritt zu gehen und etwas zu verändern. Und das, denke ich mir, ist das Besondere und Wichtige, dass, wie Thomas sagte, eben den Einzelnen im Blick zu nehmen, ihn wahrzunehmen, ihn ernst zu nehmen. Das passiert häufig nicht, aber das passiert durch die Arbeit von Jana Kuschel und natürlich alle anderen, die im diakonischen Werk dann arbeiten. Und da ist es natürlich egal, ob evangelisch, katholisch oder Muslim oder auch was auch immer. Es spielt keine Rolle. Die Not ist das Wichtigste. Und einem Menschen in dieser Not zu helfen, ist für den Menschen der Meilenstein.
0: Die Stiftung Familien in Not findet sich in der Klosterstraße in Hildesheim. Alle weiteren Infos zu den Angeboten und wie man vielleicht auch selber helfen kann, wenn man möchte, auf Finn, also Familien in Not, finn-hildesheim.de.
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1: Um 9:30 mit Felix Oehlmann. Die Schlagzeilen. Termin für den Fußverkehrscheck Auftakt steht. Vinzenburger Straße in Alfeld wird ab Montag saniert. Testkäufe von Vapes und Alkohol zeigen Mängel beim Jugendschutz auf und Bahnbetreiber Start geht in DB Regio auf. Die Meldungen im Einzelnen. Für den Fußverkehrscheck in Hildesheim gibt es nun einen Termin für eine Bürgerbeteiligung vorab. Wie die Stadt mitteilt, findet diese am 31. August um 17 Uhr im großen Saal des Rathauses statt. Interessierte seien dazu herzlich eingeladen. Unter Beteiligung von Stadtbaurätin Andrea Döring würden dort das Projekt und die beteiligten Akteure vorgestellt und verschiedene Themen diskutiert. Wer teilnehmen möchte, wird gebeten, sich bis zum 17. August über das Internet anzumelden. Sie finden den Link auf tonkuhle.de. Hildesheim ist eine von 10 Kommunen in Niedersachsen, die je 20.000 Euro vom Land für einen Fußverkehrscheck bekommen. Damit sollen noch dieses Jahr zentrale Fußwegverbindungen sowohl durch Expertinnen und Experten wie auch Bürgerinnen und Bürger untersucht werden. In diesem Fall geht es um die Routen Neustadt-Innenstadt-Hauptbahnhof und Ostend-Innenstadt, etwa in Bezug auf Zustand, Sicherheit, Barrierefreiheit und die Vernetzung mit anderen Routen. In Alfeld beginnt am Montag die Fahrbahnsanierung der Vinzenburger Straße bzw. der Kreisstraße 404. Das teilt die Landesbehörde für Straßenbau und Verkehr mit. Dabei sollen die Asphaltdecke komplett und die Tragschicht darunter teilweise erneuert werden. Dies geschieht in zwei Abschnitten. Von Montag bis zum Monatsende wird der Bereich vom Walter-Gropius-Ring bis zur Berliner Straße bearbeitet und in der ersten Augustwoche dann der Bereich bis zum Ortsausgang Richtung Hörsum. Der Durchgangsverkehr wird so lange über Frieden umgeleitet und Hörsum und Everode bleiben von Süden aus über Vinzenburg erreichbar. Die Behörde rechnet für die Sanierung mit Gesamtkosten von 745.000 Euro. Zahlreiche Verkaufsstellen von altersbeschränkten Waren wie E-Zigaretten oder Alkohol achten zu wenig auf den Jugendschutz. Das ist das Ergebnis von Testkäufen, die das Ordnungsamt des Landkreises Anfang des Monats durchgeführt hat. Wie der Kreis mitteilt, haben 2 jugendliche Testkäufer in Algermissen, Alfeld, Bad Salzdetfurt, Ilze, Gronau, Harsum sowie in Hildesheim insgesamt 2 Supermärkte und 11 Kioske aufgesucht. In 7 Fällen konnten sie dabei E-Zigaretten, sogenannte Vapes, und in 2 Fällen Alkohol erwerben. Dabei fragten bei den meisten Verkaufsstellen die Verkäuferinnen und Verkäufer nicht nach dem Alter der Testkäufer und ließen sich auch nicht den Personalausweis zeigen. Auch kam vor, dass zwar nach dem Ausweis gefragt, dann aber das Alter der Jugendlichen falsch berechnet wurde. Gegen die entsprechenden Verkäuferinnen und Verkäufer wurden Ordnungswidrigkeitenverfahren eingeleitet und Gespräche zur Sensibilisierung und Prävention geführt. Der Bahnbetreiber Start Niedersachsen Mitte wird zum August in seinen Mutterkonzern DB Regio eingegliedert. Er betreibt in der Region Hildesheim die Linien RB77, die Weserbahn über Hameln nach Herford und RB79, die Lammetalbahn über Bad Salzdetfurt nach Bodenburg. Wie das Unternehmen mitteilt, soll dies mehr als nur ein Namenswechsel sein. DB Regio investiere in die Verbesserung des Betriebs, unter anderem durch zusätzliches Personal und die schrittweise Einführung gemeinsamer Qualitätsstandards. Für die Fahrgäste solle der Übergang kaum spürbar werden. Die blau-weiß-gelben Fahrzeuge aus dem Besitz der Landesnahverkehrsgesellschaft würden weiterhin genutzt, erhielten aber nach und nach ein DB-Logo und auch die Mitarbeitenden würden DB-Kleidung bekommen. Start war 2016 von der DB Regio gegründet worden mit dem Anspruch, mit schlankeren Strukturen den Herausforderungen des Wettbewerbs besser begegnen zu können, dabei aber gleichzeitig die Vorteile eines renommierten und sicheren Unternehmens zu bieten. Seit Ende 2021 bedient das Unternehmen die Regionalbahnen 77 und 79, wobei es aber immer wieder große Probleme mit der Zuverlässigkeit, insbesondere auf der Lammetalbahn, gab.

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1: Um 10 Uhr mit Michael Hafke. Kanzler Merz hat am Vormittag bei einer Pressekonferenz in Berlin erste personelle Veränderungen in seinem Regierungsteam bekannt gegeben. Mit Nina Warken soll erstmals in der Geschichte eine Frau Chefin im Kanzleramt werden.
2: Nina Warken hat in den vergangenen Monaten in der Bundesregierung als Gesundheitsministerin gezeigt, dass sie ein Ministerium führen, dass sie Reformen auch gegen Widerstände durchsetzen kann. Und dass sie auch vielfältige Themen in ihrer ganzen Komplexität beherrscht. Nina Warken ist zudem eine harte Verhandlerin. Das haben alle gemerkt, die mit ihr in den letzten Monaten zu tun hatten. Sie ist durchsetzungsstark und sie ist auch in den sicherheitspolitischen Themen zu Hause, die ja hier im Haus auch koordiniert werden.
1: Und auf sie folgt CDU-Generalsekretär Linnemann.
2: Mit der Pflegereform und weiteren strukturellen Reformen in der Gesundheitspolitik werden nun wirklich große Reformvorhaben dieser Wahlperiode umgesetzt. Und dafür braucht es einen Minister, der standfest und reformwillig zugleich ist, auch im Gegenwind. Carsten Linnemann hat im Übrigen bereits in den Koalitionsverhandlungen den Gesundheitsbereich verantwortet. Er hat im Koalitionsausschuss die Themen alle mitverhandelt. Er weiß also, wovon er spricht.
1: Zu seiner Nachfolge äußerte sich Merz noch nicht. Er wolle weitere Kabinettsentscheidungen wohl überlegt und mit mehr Zeit treffen, sagte der Kanzler. Eine dritte Entscheidung gab es aber noch. Der bisherige parlamentarische Staatssekretär im Digitalministerium Amthor soll den Staatsminister für die Bund-Länder-Beziehungen im Kanzleramt ablösen.
2: Philipp Amthor wird mitbringen seine Erfahrungen aus der Modernisierungs- und Digitalisierungsagenda des Ministeriums. Und er wird mitbringen, das Bundeskanzleramt die Koordinierung in der gesamten föderalen Modernisierungsagenda. Er ist im Übrigen mit den Chefs der Staatskanzleien in allen 16 Bundesländern gut vernetzt. Er ist ein guter Politiker und Parlamentarier, ist aber auch ein hervorragender Jurist. Und genau das braucht es an dieser Stelle bei diesen Themen.
1: Bundeskanzler Merz zu ersten personellen Veränderungen in der Bundesregierung. Der Gewinn des Volkswagen-Konzerns ist auch im zweiten Quartal eingebrochen. Nach Angaben des Unternehmens sank der Gewinn im Vergleich zum Vorjahreszeitraum um fast 33%. Die Auslieferungen fielen konzernweit um fast 9%. Auf dem chinesischen Markt sackten die Verkäufe sogar um mehr als ein Drittel ab. Konzernchef Blume plant Sparmaßnahmen mit deutlichen Einschnitten. Bis zu 100.000 Stellen weltweit und 4 Werke in Deutschland stehen auf dem Prüfstand. Von Gewerkschaft und Betriebsrat kommt bereits Gegenwind. Ebenso vom Land Niedersachsen, das mit 20% an VW beteiligt ist und 2 Mitglieder im Aufsichtsrat stellt. Die Europäische Union hat die Begründung der USA für neue Zölle auf Waren unter anderem aus der EU kritisiert. Seit heute früh gelten Abgaben von bis zu 12,5% auf Güter aus 60 Staaten. US-Präsident Trump hatte erklärt, mit den neuen Zöllen solle Zwangsarbeit in den Herstellerländern bekämpft werden. Die EU-Außenbeauftragte Kallas sprach von unbegründeten Vorwürfen. Die Europäische Union habe sehr gute Arbeitsbedingungen für ihre Beschäftigten. Sie will jetzt von der Regierung in Washington Aufklärung verlangen. In Frankreich kämpft die Feuerwehr weiterhin mit einem Großaufgebot gegen mehrere große Waldbrände. Besonders betroffen ist die Region um Bordeaux an der Atlantikküste. Aus Paris, Kai Rienecker.
3: In der Nacht hat das Feuer am Becken von Arcachon eine weitere Abwehrlinie der französischen Feuerwehr überschritten. Ab 1 Uhr morgens erfolgte die Evakuierung der gesamten Halbinsel vom Cap Ferret. Tausende weitere Touristen und Anwohner wurden in Sicherheit gebracht. 5000 Hektar sind bereits verbrannt. Inzwischen gibt es ein weiteres größeres Feuer in der Region rund 50 Kilometer entfernt im Urlaubsgebiet von Biscarrosse. Auch dort mussten bereits fast 10.000 Menschen an der französischen Atlantikküste ihre Wohnungen bzw. Urlaubsunterkünfte verlassen.
1: Der Deutsche Fußballbund will in gut einer Stunde Jürgen Klopp offiziell als neuen Bundestrainer vorstellen. Heute früh

0: Wir sind bereits Gesellschaftsversammlung und DFB-Aufsichtsrat zusammengekommen, die der Personalie noch zustimmen mussten. Es wird erwartet, dass Klopp einen Vertrag bis zur WM 2030 unterschreibt. Er würde damit auf Julian Nagelsmann folgen, der nach dem frühen WM-Aus der deutschen Mannschaft zurückgetreten war. Und das waren die Nachrichten. Das Wetter in Norddeutschland ist heute wechselnd bewölkt, gebietsweise aber auch sonnig und nur zwischen der Ems und Schleswig-Holstein fällt vereinzelt Regen bei 19 bis 24 Grad. Morgen dann gibt es teils längeren Sonnenschein, dazu teils Wolken, es bleibt meist trocken und es wird deutlich wärmer, 20 bis 29 Grad. Am Sonntag dann wieder von Westen her zeitweise Regen, teils auch gewittrig und 19 bis 25 und am Montag wird es wechselhaft mit Schauern und etwas kühler, 18 bis 23 Grad. Es ist 10.05 Uhr.
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2: Mit Felix Oehlmann. Für den sogenannten Fußverkehrscheck in Hildesheim gibt es einen ersten Termin für eine Bürgerbeteiligung. Am 31. August um 17 Uhr soll das Projekt im großen Saal des Rathauses vorgestellt werden. Wer daran teilnehmen möchte, wird gebeten, sich anzumelden. Sie finden den Link auf tonkuhle.de. In Alfeld beginnt am Montag die Fahrbahnsanierung der Winzenburger Straße. Dies soll in zwei Abschnitten geschehen. Von Montag bis Monatsende wird der Bereich vom Walter-Gropius-Ring bis zur Berliner Straße bearbeitet und in der ersten Augustwoche dann der Bereich bis zum Ortsausgang. Testkäufe durch Jugendliche haben Mängel beim Jugendschutz, beim Verkauf von altersbeschränkten Waren wie E-Zigaretten oder Alkohol ans Licht geführt. Im Auftrag des Kreisordnungsamtes haben zwei jugendliche Testkäufer insgesamt zwei Supermärkte und 11 Kioske ausgesucht und erhielten in 7 Fällen E-Zigaretten und in 2 Fällen Alkohol. In diesen Fällen wurden Ordnungswidrigkeitenverfahren eingeleitet.
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Das Wort zum Freitag. Frieden und Segen Allahs auf Sie, liebe Zuhörerinnen und Zuhörer. Herzlich willkommen zu einer neuen Ausgabe von Das Wort zum Freitag. Ich freue mich sehr, dass Sie heute wieder dabei sind. Wenn wir heute über ein Thema sprechen, dann sprechen wir über etwas, das jeder Mensch kennt, unabhängig davon, welche Religion oder Kultur er angehört. Wir sprechen über Gerechtigkeit. Jeder Mensch hat schon einmal Ungerechtigkeit erfahren. Vielleicht als Kind, wenn wir das Gefühl hatten, ungerecht behandelt worden zu sein. Vielleicht im Berufsleben, wenn eine Entscheidung nicht fair war. Vielleicht in der Gesellschaft, wenn Menschen unterschiedlich bewertet oder behandelt werden. Und jeder Mensch kennt auch diesen tiefen Wunsch: Ich möchte gerecht behandelt werden. Aber die Religionen stellen uns noch eine andere, vielleicht schwierigere Frage. Nicht nur werde ich gerecht behandelt, sondern bin ich selbst ein gerechter Mensch? Liebe Zuhörerinnen und Zuhörer, wenn wir die Nachrichten lesen, begegnen uns täglich Bilder von Konflikten, Kriegen und menschlichem Leid. Wir sehen Menschen, die ihre Heimat verlieren. Wir sehen Familien, die auseinandergerissen werden. Wir sehen Kinder, die mit Angst statt mit Hoffnung aufwachsen. Gerade in unserer Zeit wird die Frage nach Gerechtigkeit immer dringlicher. Denn Frieden ist mehr als die Abwesenheit vom Krieg. Ein Frieden, der keine Gerechtigkeit kennt, bleibt zerbrechlich. Ein Frieden, der die Würde des Menschen nicht schützt, bleibt unvollständig. Im Islam gehört die Gerechtigkeit zu den wichtigsten Grundwerten. Das arabische Wort dafür lautet Adl. Es bedeutet nicht nur, ein Urteil gerecht zu sprechen. Es bedeutet auch, das richtige Maß zu finden, das Gleichgewicht zu bewahren, niemandem Unrecht zuzufügen. Gerechtigkeit beginnt also nicht erst in großen politischen Entscheidungen. Sie beginnt in unserem Alltag, in unseren Familien, in unseren Gesprächen und im Umgang mit Menschen, die anders sind als wir. Der Koran erinnert uns daran, dass Gerechtigkeit eine göttliche Aufgabe ist. In Sure An-Nahl, Vers 90 heißt es:

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1: Allah gebietet Gerechtigkeit, Güte und Großzügigkeit gegenüber den Nächsten und verbietet Schändlichkeit, Verwerfliches und Gewalttätigkeit. Er ermahnt euch, auf dass ihr bedenken möget. Dieser Vers ist bemerkenswert, denn Allah beginnt hier nicht mit einer äußeren Handlung. Er beginnt mit einem Prinzip Gerechtigkeit. Ein Mensch kann viele religiöse Worte sprechen. Er kann viele äußere Formen erfüllen. Aber wenn sein Umgang mit anderen Menschen ungerecht ist, fehlt etwas Wesentliches. Denn der Glaube zeigt sich nicht nur darin, was wir zwischen uns und Gott tun. Er zeigt sich auch darin, wie wir mit den Menschen umgehen, die Gott geschaffen hat. Liebe Zuhörerinnen und Zuhörer, manchmal denken wir bei Gerechtigkeit nur an große Themen, an Gerichte zum Beispiel, an Politik, an internationale Konflikte. Aber die eigentliche Prüfung beginnt oft im Kleinen. Bin ich gerecht, wenn ich über einen anderen Menschen spreche? Und bin ich gerecht gegenüber Menschen, die mir nicht nahestehen? Bin ich bereit, auch dann die Wahrheit anzuerkennen, wenn sie nicht zu meiner eigenen Meinung passt? Der Koran geht hier noch weiter. In Sure Al-Ma'idah, Vers 8, sagt Allah:

O ihr, die ihr glaubt, seid standhaft in Gerechtigkeit und legt Zeugnis für Allah ab, auch wenn es gegen euch selbst oder gegen eure Eltern und Verwandten ist. Und der Hass gegen andere soll euch nicht davon abhalten, gerecht zu sein. Seid gerecht, das ist der Gottesfurcht näher. Dieser Vers gehört für mich zu den eindrucksvollsten Aussagen des Korans, denn er fordert etwas, das menschlich sehr schwer ist: gerecht bleiben, auch wenn Gefühle dagegen sprechen. Es ist leicht, gerecht zu sein gegenüber Menschen, die wir lieben. Aber die wahre Prüfung beginnt dort, wo wir einem Menschen gegenüberstehen, den wir nicht verstehen, mit dem wir nicht einer Meinung sind oder den wir vielleicht sogar ablehnen.

Liebe Zuhörerinnen und Zuhörer, gerade in einer Zeit, in der Gesellschaften oft auseinanderdriften, brauchen wir diese Erinnerung. Wir brauchen Menschen, die nicht zuerst fragen, auf welcher Seite steht dieser Mensch, sondern wie kann ich ihm als Mensch begegnen? Denn jeder Mensch trägt eine Würde, jeder Mensch hat Hoffnung, jeder Mensch kennt Freude und Schmerz. Und jeder Mensch sehnt sich nach Sicherheit und Frieden. Der Frieden beginnt nicht erst bei großen politischen Entscheidungen. Frieden beginnt dort, wo Menschen einander zuhören.

Liebe Zuhörerinnen und Zuhörer, im ersten Teil unserer Sendung haben wir darüber gesprochen, dass Gerechtigkeit ein grundlegender Wert des Islam ist. Aber eine wichtige Frage bleibt: Wie wird aus einem schönen Gedanken eine gelebte Wirklichkeit? Denn über Gerechtigkeit zu sprechen ist einfach. Gerecht zu handeln ist manchmal schwer. Gerade dann, wenn wir selbst betroffen sind. Gerade dann, wenn unsere eigenen Interessen berührt werden. Gerade dann, wenn wir verletzt wurden. Deshalb schauen Muslime auf das Leben des Propheten Mohammed, Friede sei mit ihm. Denn der Prophet war nicht nur jemand, der Worte über Gerechtigkeit gesprochen hat. Er hat sie gelebt. In seinem Umfang mit Menschen, in seiner Familie, in seiner Gemeinschaft und sogar gegenüber Menschen, die ihm ablehnend begegneten. Liebe Zuhörerinnen und Zuhörer, der Prophet Mohammed, Friede sei mit ihm, lebte in einer Gesellschaft, in der Herkunft, Stamm und Besitz oft darüber entschieden, welchen Wert ein Mensch in den Augen anderer hatte. Ein mächtiger Mensch konnte leichter Recht bekommen. Ein armer Mensch hatte oft weniger Schutz. Ein Mensch ohne Familie oder Einfluss hatte kaum eine Stimme. Der Prophet brachte eine andere Botschaft. Vor Gott zählt nicht die Stellung eines Menschen, sondern sein Charakter und sein Handeln. Er sagte: O ihr Menschen, euer Herr ist einer und euer Ursprung ist einer. Und Adam stammt aus Erde. Ein Araber ist nicht besser als ein Nicht-Araber. Und ein Nicht-Araber ist nicht besser als ein Araber. Ein Weißer ist nicht besser als ein Schwarzer. Und ein Schwarzer ist nicht besser als ein Weißer. Außer durch Gottesfurcht und rechtschaffenes Handeln.

Diese Worte waren für die damalige Zeit eine gewaltige Botschaft. Und auch heute erinnern sie uns daran, kein Mensch ist aufgrund seiner Herkunft mehr wert als ein anderer. Nicht die Sprache, nicht die Hautfarbe, nicht der Name. Nicht der soziale Status entscheidet über die Würde eines Menschen.

Liebe Zuhörerinnen und Zuhörer, eine besonders bekannte Geschichte aus dem Leben des Propheten zeigt, wie ernst er Gerechtigkeit nahm. Eine Frau aus einer angesehenen Familie hatte einen Diebstahl begangen. Einige Menschen wollten für sie eine Ausnahme erreichen, weil sie aus einer einflussreichen Familie stammte. Sie hofften, dass ihre Stellung sie schützen würde. Der Prophet Mohammed, Friede sei mit ihm, wurde darüber informiert und er sagte: Die Menschen vor euch gingen zugrunde, weil sie den Vornehmen ihre Vergehen verziehen und die Schwachen bestraften. Bei Allah, wenn Fatima, meine Tochter, die Tochter Mohammeds, gestohlen hätte, würde ich auch an ihr das Recht anwenden. Was lernen wir daraus? Gerechtigkeit darf keine unterschiedlichen Maßstäbe haben. Sie darf nicht davon abhängen, wer jemand ist, wie reich jemand ist, welche Beziehungen jemand hat oder welchen Einfluss jemand besitzt. Eine Gesellschaft verliert ihre moralische Grundlage, wenn Recht nur für manche Menschen gilt.

Liebe Zuhörerinnen und Zuhörer, Gerechtigkeit zeigt sich aber nicht nur im Gesetzen. Sie zeigt sich vor allem im täglichen Umgang miteinander. Der Prophet Mohammed, Friede sei mit ihm, sagte, der Muslim ist derjenige, vor dessen Zunge und Hand die Menschen sicher sind. Dieser kurze Satz enthält eine tiefe Botschaft. Ein Mensch kann anderen nicht nur mit seiner Hand verletzen, er kann sie auch mit Worten verletzen, mit Gerüchten, mit Beleidigungen, mit Vorurteilen. Gerade in unserer Zeit, in der ein einziger Satz im Internet tausende Menschen erreichen kann, ist diese Erinnerung besonders wichtig. Unsere Worte haben Verantwortung. Der Prophet lehrt uns auch, dass Gerechtigkeit und Barmherzigkeit zusammengehören. Eine gerechte Welt ohne Mitgefühl kann kalt werden. Eine Barmherzigkeit ohne Gerechtigkeit kann ungerecht werden. Beides gehört zusammen. Der Prophet Mohammed, Friede sei mit ihm, sagte, die Barmherzigen erfahren die Barmherzigkeit des Allerbarmers. Seid barmherzig zu denen auf der Erde, dann wird derjenige über den Himmel auch Barmherzigkeit schenken. Barmherzigkeit bedeutet nicht, Unrecht zu akzeptieren. Sie bedeutet, den Menschen hinter dem Fehler zu sehen. Sie bedeutet, nicht den Hass gewinnen zu lassen. Sie bedeutet, immer nach einem Weg zurück zu Gutem zu suchen.

Liebe Zuhörerinnen und Zuhörer, vielleicht ist eine der größten Herausforderungen heute, dass viele Menschen Gerechtigkeit für sich selbst verlangen, aber manchmal vergessen, sie anderen zu geben. Wir sagen, ich möchte respektiert werden, aber respektieren wir andere? Wir sagen, ich möchte verstanden werden, aber versuchen wir andere zu verstehen? Oder sagen wir, ich möchte Frieden? Tragen wir selbst zum Frieden bei? Der Prophet Mohammed, Friede sei mit ihm, hat einmal gesagt, der Starke ist nicht derjenige, der andere besiegt. Der Starke ist vielmehr derjenige, der sich beherrscht, wenn er zornig wird. Diese Aussage ist besonders wertvoll in einer Zeit, in der Wut und Empörung schnell verbreitet werden. Wahre Stärke bedeutet nicht, den anderen niederzuschlagen. Wahre Stärke bedeutet, die eigene Wut zu kontrollieren. Denn viele Konflikte beginnen mit einem Moment, in dem ein Mensch seine Beherrschung verliert. Und viele Versöhnungen beginnen mit einem Menschen, der den ersten Schritt macht.

Liebe Zuhörerinnen und Zuhörer, Gerechtigkeit beginnt also nicht erst bei den großen Fragen der Weltpolitik. Sie beginnt in unserem Herzen, in unserem Haus, in unserer Nachbarschaft, in unserer Stadt. Jeder von uns kann heute damit beginnen, mit einem gerechten Wort, mit einer helfenden Hand, mit einem offenen Herzen. Denn eine friedlichere Welt entsteht nicht durch große Verträge. Sie entsteht durch Millionen kleiner Entscheidungen von Menschen, die sich für das Gute entscheiden.

Liebe Zuhörerinnen und Zuhörer, wenn wir über Gerechtigkeit sprechen, können wir nicht nur über die Vergangenheit sprechen. Gerechtigkeit ist keine Frage, die nur in Büchern steht. Sie begegnet uns jeden Tag in unseren Familien, Städten, Gesellschaft und auch in unseren großen Fragen der Zeit. Und wenn wir heute die Nachrichten sehen, begegnen wir einer Welt voller Spannungen und Konflikte. Wir sehen Kriege, Menschen auf der Flucht. Wir sehen Familien, die nicht wissen, ob sie den nächsten Tag sicher erleben werden. Und vielleicht fragen sich viele Menschen, warum geschieht so viel Leid? Warum gelingt es uns Menschen so oft nicht, friedliche Lösungen zu finden? Warum siegen manchmal Macht und Interessen über Menschlichkeit? Besonders die Menschen im Nahen Osten erleben seit vielen Jahren großes Leid. Menschen auf allen Seiten tragen Wunden. Familien verlieren ihre Angehörige, Kinder wachsen mit Angst auf. Menschen verlieren ihre Häuser, ihre Heimat und ihre Sicherheit. Hinter diesen Konflikten stehen viele verschiedene Ursachen. Politische Interessen, historische Erfahrungen, Sicherheitsfragen, Gebietsansprüche, Machtfragen. Auch natürlich wirtschaftliche Interessen und Ressourcen. Doch unabhängig davon, welche politische Erklärung genannt werden, eine Wahrheit bleibt bestehen. Das Leid trifft am Ende immer Menschen. Menschen, die oft selbst keinen Einfluss auf die Entscheidung der Mächtigen haben. Der Koran erinnert uns daran, dass Macht niemals ein Selbstzweck sein darf. Macht ist eine Prüfung. Besitz ist eine Prüfung. Einfluss ist eine Prüfung. Denn der Mensch wird nicht nur danach gefragt, was er besessen hat, sondern danach, was er damit getan hat. Hat er geschützt oder zerstört? Hat er geholfen oder ausgenutzt? Hat er Frieden gesucht oder nur den eigenen Vorteil? Allah sagt im Koran in Surah Al-Maida, Vers 32,

0: أُولَٰئِكَ فِي الْأَرْضِ لَمُسْرِفُونَ.
1: Wer einen Menschen tötet, so ist es, als hätte er alle Menschen getötet. Und wer einen Menschen rettet, so ist es, als hätte er alle Menschen gerettet. Also, kein Menschenleben ist wertlos. Wir hören ja tagtäglich Nachrichten im Fernsehen, im Radio. Hinter jeder Zahl in einer Nachricht steht ein Mensch, eine Mutter, ein Vater, ein Kind, ein Mensch mit Träumen und Hoffnungen. Liebe Zuhörerinnen und Zuhörer, manchmal erleben wir in Konflikten, dass Menschen nur noch in Kategorien denken. Wir und die anderen. Doch genau hier beginnt eine große Gefahr. Denn wenn wir den anderen Menschen nicht mehr als Menschen sehen, wird Unrecht leichter. Der erste Schritt zu Gewalt beginnt oft nicht mit einer Tat. Er beginnt mit einem Gedanken, dass der andere weniger wert sei, dass sein Schmerz weniger wichtig ist, dass sein Leben weniger Bedeutung habe. Die Religion, die sich auf Abraham berufen, erinnern uns an eine andere Wahrheit. Jeder Mensch trägt eine von Gott gegebene Würde. Der Koran sagt in Sura al-Isra, Vers 70,

Und wahrlich, wir haben die Kinder Adams geehrt. Nicht nur eine bestimmte Gruppe, nicht nur ein bestimmtes Volk, nicht nur Menschen einer bestimmten Sprache oder Herkunft, sondern die Kinder Adams. Alle Menschen.

Liebe Zuhörerinnen und Zuhörer, Gerechtigkeit bedeutet nicht, dass alle Menschen gleich denken müssen. Eine vielfältige Gesellschaft lebt davon, dass Menschen unterschiedliche Überzeugungen und Perspektiven haben. Aber Gerechtigkeit bedeutet, wir behandeln den anderen mit Würde. Wir hören einander zu. Wir suchen Lösungen ohne Hass. Wir lassen nicht zu, dass Unterschiede zu Feindschaft werden. Auch hier in Hildesheim erleben wir, dass ein anderer Weg möglich ist. Seit vielen Jahren arbeiten Menschen verschiedener Religionen und Kulturen zusammen. Bei Abrahamsunder Tisch begegnen sie sich. Juden, Christen, Muslime, Bahai. Diese Begegnungen zeigen, Dialog bedeutet nicht, dass wir alle gleich werden. Dialog bedeutet, dass wir trotz unserer Unterschiede den Menschen im anderen erkennen. Liebe Zuhörerinnen und Zuhörer, Frieden beginnt nicht erst bei Staatsverträgen, nicht erst in Konferenzräumen. Frieden beginnt im Herzen eines Menschen.

Wenn jemand entscheidet, ich werde nicht hassen, ich werde zuhören, ich werde helfen, ich werde gerecht bleiben. Der Prophet Mohammed, Friede sei mit ihm, sagte, hilf deinem Bruder, ob er Unrecht tut oder ihm Unrecht geschieht. Die Menschen fragten natürlich sofort, wie helf mir jemand, der Unrecht tut? Der Prophet antwortete, indem du ihn davon abhältst, Unrecht zu tun. Was für eine tiefe Botschaft. Manchmal bedeutet Hilfe nicht, jemanden in seinem falschen Handeln zu unterstützen. Manchmal bedeutet echte Hilfe, jemanden vom Unrecht zurückzuführen, abzuhalten.

Liebe Zuhörerinnen und Zuhörer, auch in unserem eigenen Leben begegnen wir der Frage nach Gerechtigkeit. Wie gehen wir mit Menschen um, die anders sind als wir? Wie reagieren wir, wenn wir anderer Meinung sind? Wie sprechen wir über Menschen, die nicht anwesend sind? Denn eine friedliche Welt entsteht aus vielen kleinen, gerechten Entscheidungen. Ein freundliches Wort, ein ehrliches Gespräch, eine ausgestreckte Hand, ein Moment des Zuhörens. Vielleicht ist das die wichtigste Botschaft. Wir können nicht alle Konflikte dieser Welt allein lösen. Aber wir können entscheiden, welche Haltung wir in dieser Welt bringen. Bringen wir mehr Härte oder mehr Menschlichkeit? Mehr Trennung oder mehr Verbindung? Mehr Vorurteile oder mehr Verständnis? Liebe Zuhörerinnen und Zuhörer, Gerechtigkeit ist nicht nur eine Forderung an andere. Sie ist eine Aufgabe für uns selbst. Jeder Mensch kann ein kleines Licht sein. Und viele kleine Lichter können gemeinsam die Dunkelheit vertreiben.

Wenn wir über Gerechtigkeit sprechen, schauen wir oft nach außen. Wir schauen auf die Welt, auf die Politik, auf Kriege und Konflikte, auf Entscheidungen, die andere Menschen treffen. Aber der Islam lädt uns auch zu einer anderen Frage ein. Wie sieht es in meinem eigenen Herzen aus? Denn jede Veränderung in der Welt beginnt mit einer Veränderung im Menschen selbst. Bevor wir die Welt gerechter machen können, müssen wir lernen, mit uns selbst ehrlich zu sein.

0: Liebe Zuhörerinnen und Zuhörer, jeder Mensch kennt Momente, in denen es schwerfällt, gerecht zu sein. Wenn wir verletzt wurden, wenn wir enttäuscht wurden, wenn jemand uns Unrecht getan hat. In solchen Augenblicken ist es leicht, mit Zorn zu reagieren. Es ist leicht, den anderen nur noch durch seine Fehler zu sehen. Doch genau hier zeigt sich die innere Stärke eines Menschen. Kann ich trotz meiner Verletzung gerecht bleiben? Kann ich trotz meiner Wut Menschlichkeit bewahren? Kann ich trotz meiner Enttäuschung den Weg des Guten wählen? Der Koran hat hier auch einen Vers, dass der Mensch sich selbst regelmäßig prüfen soll. Allah sagt in Sura al-Hasch, Vers 18,
1: yeah.

O ihr, die ihr glaubt, fürchtet Allah. Und jeder Mensch soll schauen, was er für morgen vorausgeschickt hat. Und fürchtet Allah. Gewiss, Allah ist kundig dessen, was ihr tut. Dieser Vers lädt uns zu Selbstreflexion ein. Er fragt uns, was hinterlasse ich? Welche Spuren hinterlassen meine Worte? Welche Wirkung haben meine Entscheidungen? Mache ich die Welt ein kleines Stück besser oder füge ich ihr weitere Verletzungen hinzu?

Liebe Zuhörerinnen und Zuhörer, manchmal denken wir, große Veränderungen müssen immer mit großen Taten beginnen. Aber oft beginnt Veränderung ganz klein. Mit einer Entschuldigung, mit einem Verzeihen, mit einem ehrlichen Gespräch. Mit einer Entscheidung, nicht zurückzuschlagen. Mit einer Bereitschaft, den ersten Schritt zu machen. Ein einziger Mensch kann eine Atmosphäre verändern. In einer Familie, Freundeskreis oder in einer Gemeinschaft. Der Prophet Mohammed, Friede sei mit ihm, sagte, der Beste unter den Menschen ist derjenige, der den Menschen am meisten nützt. Diese Hadith-Überlieferung erinnert uns daran, ein gutes Leben besteht nicht nur darin, was wir für uns selbst erreichen. Ein erfülltes Leben zeigt sich auch darin, was wir anderen geben. Habe ich jemandem Hoffnung gegeben? Oder jemandem geholfen? Getröstet? Oder habe ich eine Brücke gebaut? Liebe Zuhörerinnen und Zuhörer, wir sind müde geworden, müde von Konflikten, müde von Streit, müde von negativen Nachrichten. Viele Menschen fragen, was kann ich als einzelner Mensch überhaupt tun? Die Antwort des Glaubens lautet, mehr als du vielleicht denkst. Denn jeder Mensch trägt Verantwortung. Jeder Mensch kann ein Zeichen setzen. Jeder Mensch kann Frieden vermehren.

Liebe Zuhörerinnen und Zuhörer, zum Ende unserer heutigen Sendung möchte ich uns alle mit einigen Fragen begleiten. Sind wir gerecht zu den Menschen, die uns nahestehen? Sind wir gerecht zu denen, die anders denken als wir? Sind wir gerecht gegenüber Menschen, die keine starke Stimme haben? Und vielleicht die wichtigste Frage: Wenn Gott unser Herz betrachtet, erkennt er darin Barmherzigkeit und Gerechtigkeit?

meine Religion, Islam, sagt, sagen eigentlich alle Religionen, Gerechtigkeit ohne Liebe kann hart werden. Liebe ohne Gerechtigkeit kann blind werden. Aber wenn Gerechtigkeit und Barmherzigkeit zusammenkommen, entsteht etwas Kostbares: Frieden. O Allah, du bist der Gerechte und du liebst die Gerechtigkeit. Wir danken dir für die Möglichkeit, über deine Zeichen nachzudenken. Wir bitten dich, mache unsere Herzen gerecht. Bewahre uns davor, anderen Unrecht zu tun. Gib uns die Kraft, unsere eigenen Fehler zu erkennen. Lass uns Menschen sein, die mit Worten und Taten Frieden schaffen. O Allah, wir bitten dich für alle Menschen, die unter Krieg, Gewalt und Ungerechtigkeit leiden. Für die Menschen, die ihre Heimat verloren haben, für Familien, die um ihre Angehörigen trauern, für Kinder, die Angst statt Sicherheit erleben. Schenke ihnen Schutz, Geduld und Hoffnung. O Allah, führe diejenigen, die Verantwortung und Macht tragen, auf dem Weg der Weisheit. Lass Macht nicht zu Unterdrückung führen. Lass Besitz nicht zu Gier führen. Lass Unterschiede nicht zu Hass führen. Öffne die Herzen der Menschen für Dialog, Versöhnung und Frieden. O Allah, segne alle Menschen, die sich für Frieden, Verständigung und Zusammenhalt einsetzen. Stärke die Gemeinschaften, die Brücken zwischen Menschen bauen. Mache uns zu Menschen, die zuhören, zu Menschen, die helfen, zu Menschen, die Hoffnung bringen. O Allah, schenke dieser Welt Frieden, schenke unseren Herzen Frieden und mache uns zu Werkzeugen des Friedens. Amen. Liebe Zuhörerinnen und Zuhörer, das war eine neue Ausgabe von Das Wort zum Freitag. Unser heutiges Thema war Gerechtigkeit, eine Verantwortung vor Gott und den Menschen. Ich hoffe, dass unsere gemeinsame Betrachtung uns daran erinnert hat, Frieden beginnt nicht irgendwo weit entfernt. Frieden beginnt in unseren Herzen, in unseren Familien, in unseren Begegnungen und in unserer täglichen Entscheidung, menschlich und gerecht zu handeln. Vielen Dank, dass Sie heute zugehört haben. Ich wünsche Ihnen einen gesegneten Freitag, Gesundheit, Frieden und eine gute Zeit. Bleiben Sie behütet.

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1: Um 11 Uhr mit Michael Hafke. Kanzler Merz hat am Vormittag bei einer Pressekonferenz in Berlin erste personelle Veränderungen in seinem Regierungsteam bekannt gegeben. Mit Nina Warken soll erstmals in der Geschichte eine Frau Chefin im Kanzleramt werden.
2: Nina Warken hat in den vergangenen Monaten in der Bundesregierung als Gesundheitsministerin gezeigt, dass sie ein Ministerium führen, dass sie Reformen auch gegen Widerstände durchsetzen kann. Und dass sie auch vielfältige Themen in ihrer ganzen Komplexität beherrscht. Nina Warken ist zudem eine harte Verhandlerin. Das haben alle gemerkt, die mit ihr in den letzten Monaten zu tun hatten. Sie ist durchsetzungsstark und sie ist auch in den sicherheitspolitischen Themen zu Hause, die ja hier im Haus auch koordiniert werden.
1: Auf sie folgt CDU-Generalsekretär Linnemann.
2: Mit der Pflegereform und weiteren strukturellen Reformen in der Gesundheitspolitik werden nun wirklich große Reformvorhaben dieser Wahlperiode umgesetzt. Und dafür braucht es einen Minister, der standfest und reformwillig zugleich ist, auch im Gegenwind. Carsten Linnemann hat im Übrigen bereits in den Koalitionsverhandlungen den Gesundheitsbereich verantwortet. Er hat im Koalitionsausschuss die Themen alle mitverhandelt. Er weiß also, wovon er spricht.
1: Zu seiner Nachfolge äußerte sich Merz noch nicht. Er wolle weitere Kabinettsentscheidungen wohl überlegt und mit mehr Zeit treffen, sagte der Kanzler. Eine dritte Entscheidung gab es aber noch. Der bisherige parlamentarische Staatssekretär im Digitalministerium Amthor soll den Staatsminister für die Bund-Länder-Beziehungen im Kanzleramt ablösen.
2: Philipp Amthor wird mitbringen seine Erfahrungen aus der Modernisierungs- und Digitalisierungsagenda des Ministeriums. Und er wird mitbringen das Bundeskanzleramt die Koordinierung in der gesamten föderalen Modernisierungsagenda. Er ist im Übrigen mit den Chefs der Staatskanzleien in allen 16 Bundesländern gut vernetzt. Er ist ein guter Politiker und Parlamentarier, ist aber auch ein hervorragender Jurist. Und genau das braucht es an dieser Stelle bei diesen Themen.
1: Bundeskanzler Merz zu ersten personellen Veränderungen in der Bundesregierung. Der Gewinn des Volkswagen-Konzerns ist auch im zweiten Quartal kräftig gesunken. Nach Angaben des Unternehmens brach der Gewinn im Vergleich zum Vorjahreszeitraum um fast 33% ein. Aus der Nachrichtenredaktion Nina Schön.
3: Von April bis Juni hat VW gut 1,5 Milliarden Euro verdient. Im zweiten Quartal des Vorjahres waren es unterm Strich noch knapp 2,3 Milliarden. Grund sind laut Konzernspitze unter anderem die hohen Produktionskosten, der verschärfte Wettbewerb und das geschrumpfte China-Geschäft. Dort sackten die Verkäufe um mehr als ein Drittel ab, weltweit um 9%. Konzernchef Blume plant Sparmaßnahmen mit deutlichen Einschnitten. Bis zu 100.000 Stellen weltweit und 4 Werke in Deutschland stehen auf dem Prüfstand, darunter Emden und Hannover.
1: Die Europäische Union hat die Begründung der USA für neue Zölle auf Waren, unter anderem aus der EU, kritisiert. Seit heute früh gelten Abgaben von bis zu 12,5% auf Güter aus 60 Staaten. US-Präsident Trump hatte erklärt, mit den neuen Zöllen soll Zwangsarbeit in den Herstellerländern bekämpft werden. Die EU-Außenbeauftragte Kallas sprach von unbegründeten Vorwürfen. Die Europäische Union habe sehr gute Arbeitsbedingungen für ihre Beschäftigten. Spaniens Regierung hat wegen der großen Waldbrände in dem Land den Notstand ausgerufen. Mehr als 10.000 Menschen mussten ihre Häuser verlassen. Aus Madrid, Anna Mund.
4: Der innere Notstand gilt in der Region der Hauptstadt Madrid und in der nahegelegenen Provinz Avila. Unter anderem werden die Einsätze nun durch die Katastrophenschutzeinheit des spanischen Militärs UME geleitet. Grund sind mehrere Feuer südwestlich bis westlich von Madrid, entlang der Grenze zu den Provinzen Toledo und Avila. Vor allem der außer Kontrolle geratene Waldbrand in der Provinz Avila besorgt Einsatzkräfte und Anwohner. Wind, hohe Temperaturen und extreme Trockenheit erschweren die Löscharbeiten.
1: Der Deutsche Fußballbund will in diesen Minuten Jürgen Klopp offiziell als neuen Bundestrainer vorstellen. Heute früh sind bereits Gesellschafterversammlung und DFB-Aufsichtsrat zusammengekommen, die der Personalie noch zustimmen mussten. Es wird erwartet, dass Klopp einen Vertrag bis zur WM 2030 unterschreibt. Er würde damit auf Julian Nagelsmann folgen, der nach dem frühen WM-Aus der deutschen Mannschaft zurückgetreten war. Und das waren die Nachrichten. Das Wetter in Norddeutschland, es ist heute wechselnd bewölkt, gebietsweise auch sonnig und nur zwischen der Ems und Schleswig-Holstein fällt vereinzelt Regen bei 19 bis 24 Grad. Morgen dann gibt es teils längeren Sonnenschein, dazu auch teils Wolken, es bleibt meist trocken.

0: Es wird wärmer, 20 bis 29 Grad. Dann am Sonntag von Westen her zeitweise Regen, der auch teils gewittrig ausfällt bei 19 bis 25. Und noch etwas kühler wird es am Montag, dazu wechselhaft mit Schauern, 18 bis 23 Grad. Es ist 11.05 Uhr.
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2: Mit Felix Oehlmann. Für den sogenannten Fußverkehrscheck in Hildesheim gibt es einen ersten Termin für eine Bürgerbeteiligung. Am 31. August um 17 Uhr soll das Projekt im großen Saal des Rathauses vorgestellt werden. Wer daran teilnehmen möchte, wird gebeten, sich anzumelden. Sie finden den Link auf tonkuhle.de. In Alfeld beginnt am Montag die Fahrbahnsanierung der Winzenburger Straße. Dies soll in zwei Abschnitten geschehen. Von Montag bis Monatsende wird der Bereich vom Walter-Gropius-Ring bis zur Berliner Straße bearbeitet und in der ersten Augustwoche dann der Bereich bis zum Ortsausgang. Testkäufe durch Jugendliche haben Mängel beim Jugendschutz, beim Verkauf von altersbeschränkten Waren wie E-Zigaretten oder Alkohol ans Licht geführt. Im Auftrag des Kreisordnungsamtes haben zwei jugendliche Testkäufer insgesamt zwei Supermärkte und 11 Kioske aufgesucht und erhielten in 7 Fällen E-Zigaretten und in 2 Fällen Alkohol. In diesen Fällen wurden Ordnungswidrigkeitenverfahren eingeleitet.
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0: fährt man auf der B1 in Richtung Eelze. Kurz hinter Sorsum und Emmerke liegt das Örtchen Groß-Escherde, wo es normalerweise eher ruhig zugeht. Aber Ende August liefert Groß-Escherde eine Party von Malle bis Oktoberfest, denn die dortige Feuerwehr feiert ihr 124-jähriges Bestehen. Unter anderem über diese etwas seltsame Zahl hat sich Sabine Kuse unterhalten mit Ortsbrandmeister Sascha Mehner.
1: Es geht um ein Jubiläum, das die Feuerwehr Groß-Escherde feiert. 124 Jahre. Im ersten Augenblick ja doch eher krummes Datum. Eigentlich so feiert man ja 125 Jahre. Wie kam es denn zu dieser Feier?
2: Die Feuerwehren bei uns in der Region sind alle relativ zeitnah gegründet. Und somit würden die doch alle in einem Jahr immer ein rundes Jubiläum feiern. Um uns da so ein bisschen abzusondern, so ein Alleinstellungsmerkmal zu erreichen, haben wir dann irgendwann nicht 110 Jahre gefeiert, wie alle anderen, sondern haben dann angefangen mit 112, was ja für die Feuerwehr ganz gut spricht, ne, mit 112. Und so sind wir dann 112, 117 und dann kam Corona. Eigentlich hätten wir zu 122 dann wieder ein Fest gemacht. Dann kam Corona und dann haben wir gesagt, okay, machen wir 124 Jahre.
1: Wann soll das große Fest denn steigen, 124 Jahre?
2: Also vom 21. bis 23.8., Freitag, Samstag, Sonntag, großes Zeltfest mit Autoscooter, Kinderkarussell, alles was so ein Schützenfest, Feuerwehrfest halt so beinhalten muss. Ne? Und dann zwei große Tage, Freitag und Samstag. Freitag die große Mallorca-Party, Samstag großes Oktoberfest und Sonntag dann Festumzug.
1: Wie ist das denn im Dorf jetzt geregelt? Also ich kenne das auch noch so aus Kindertagen, immer wenn so ein Schützenfest halt ins Dorf kam und dann war halt immer so das ganze Dorf involviert, alle Vereine. Wie machen Sie das denn für diese 124-Jahr-Feier?
2: Naja, das ist ja in erster Linie das Jubiläum der Feuerwehr und somit ist der Träger und auch der Organisator die Feuerwehr und auch der Förderverein, ne, der Feuerwehr. Der Förderverein ist letztes Jahr ganz, ganz frisch gegründet worden, aus finanziellen Gründen, ganz einfach. Und die beiden sind halt Veranstalter. Und dann hoffen wir natürlich, dass das restliche Dorf mitspielt und die Straßen schön hübsch macht und unsere Gäste empfängt beim Festumzug. Wir sind mittlerweile 27 Gruppen, glaube ich, zum Festumzug. Also das wird riesig.
1: Wie ist es denn generell um die Feuerwehr in Groß-Escherde bestellt? Haben Sie da Nachwuchsprobleme oder können Sie sagen, also bei Ihnen ist es noch ganz gut?
2: Naja, die Einsatzabteilung besteht aus 34 Aktiven. Na klar, gibt es da auch mal so ein paar Karteileichen. Im Großen und Ganzen sieht es recht gut aus, wobei gut genug kann es ja nie aussehen. Unsere Kinderfeuerwehr ist eine der größten Kinderfeuerwehren in der Gemeinde Nordstemmen. Wir haben 28 Kinder in der Kinderfeuerwehr, aber leider nur 7 in der Jugendfeuerwehr. Also der Übergang von Kinderfeuerwehr zur Jugendfeuerwehr läuft ein bisschen schleppend. Da hätten wir natürlich ganz gerne mehr Nachwuchs und natürlich würden wir uns auch über den einen oder anderen oder die andere in der Einsatzabteilung mehr freuen, selbstverständlich.
1: Was bedeutet denn für Sie, eine Feuerwehr im eigenen Dorf zu haben?
2: Na, die Feuerwehr ist Traditionsträger, die Feuerwehr ist Anlaufstation, die Feuerwehr ist auch ein Garant für den Zusammenhalt und die Sicherheit in einem Dorf. Ne? Wenn es die Feuerwehr nicht gäbe, würde es vielleicht so manch anderes auch nicht geben, an Veranstaltungen zum Beispiel. Oder auch generell der Zusammenhalt. Ne? Also so viel Vereine oder Institutionen gibt es ja auf so einem kleinen Dorf nicht mehr.
1: Haben Sie denn in Groß-Escherde als Feuerwehr viel zu tun?
2: Ja, es kommt aber ganz drauf an. Es gibt mal Phasen, ja, jetzt am Anfang des Jahres, da war es relativ viel. Da sind wir in einer Woche 3-4 Mal rausgemusst. Dann aber auch schon mal wieder, dass es ganz lange Wochen, Monate gar nichts geht. Ne? Das ist immer so ein Auf und Ab. Ich sage immer, jeder nicht gefahrene Einsatz ist ein guter Einsatz, weil dir geht es allen anderen gut, wenn wir nicht raus müssen. Aber so zwischen 10, 12, 13 Einsätze pro Jahr. Manchmal ist es geballt in die erste Jahreshälfte, manchmal verteilt es sich, also es ist ganz, ganz unterschiedlich.
1: Ja. Für diese 124-Jahr-Feier, was haben Sie sich denn da auch noch vorgenommen? Was soll denn danach vielleicht auch mit der Feuerwehr passieren? Gibt es da Projekte, wo Sie sagen, die würden wir gerne angreifen?
2: Die Feuerwehr wird ja jetzt unterstützt durch den Förderverein und der Förderverein richtet ja dieses Fest aus und dieses Fest ist ja in erster Linie dazu da, um klar, nicht Minus zu machen. Wir wollen natürlich gucken, dass wir entweder bei Plus, Minus, Null oder vielleicht noch ein bisschen Plus rauskriegen, weil wir haben so das ein oder andere große Projekt vor. Wir wollen ein Carport bauen für unseren neuen Mannschaftstransportwagen. Das wird rein finanziert aus den Fördervereinen und aus den Geldern und natürlich aus dem Geld, was vielleicht von diesem Fest überbleibt. Also das ist das nächste große Projekt, was ansteht. Weil das sind alles so Sachen, die halt eine Kommune nicht bezahlt. Ne? Jetzt haben wir gerade das neue Auto, das MTW, bekleben lassen im schicken Feuerwehrdesign. Das hat auch der Förderverein bezahlt. Und solche Geschichten stehen halt zukünftig auf dem Plan, dass wir möglichst ja, tolle Veranstaltungen von unserem Förderverein machen, um die Feuerwehr finanziell zu unterstützen, um Ausrüstung, um Ausbildungsmaterialien und anzuschaffen. Das nächste nach unserem Feuerwehrfest ist dann unser großes Brüssel-Turnier. Das machen wir auch jedes Jahr im September. Das ist die nächste große Veranstaltung, die ansteht. Also es wird nie langweilig.
1: Gibt es denn auch jemanden, der sich um die Geschichte der Feuerwehr kümmert? Weil so 124 Jahre, da hat sich ja auch einiges getan, auch in der Arbeit der Feuerwehr. Wird das auch dokumentiert und kann man das dann auch irgendwo erfahren?
2: Ja, jein. Also wir haben so eine Ortschronik, das sind mehrere Bücher, die über die Jahre hinweg mal geschrieben worden sind. Da steht auch ganz, ganz, ganz viel von der Feuerwehr drin. Zum letzten Feuerwehrfest habe ich mich mit der Chronik auch so ein bisschen mit beschäftigt und habe das dann bis zu unserem Feuerwehrfest auch so ein bisschen fortgeschrieben an stichpunktartigen Sachen, was halt so in den Jahren passiert ist. Aber so rein eine eigene Feuerwehrchronik gibt es nicht, nee.
1: Wenn man jetzt mitfeiern möchte bei Ihrem großen Jubiläum, wo sollte man denn dann wann am besten sein?
2: Also die Karten gibt es über Eventim, da gibt es für einen Freitag ein Ticket, für einen Samstag ein Ticket oder auch ein Kombi-Ticket. Das Kombi-Ticket ist dann in Summe günstiger für beide Tage. Oder man scannt einfach die QR-Codes auf unseren Plakaten ab, da kommt man dann auch direkt zum Ticketshop. Aber so Vorverkaufsstellen direkt haben wir nicht, das läuft alles über das Eventim-Netzwerk.
0: Und die Feierlichkeiten der Ortsfeuerwehr Groß-Escherde laufen dann vom 21. bis 23. August. Weitere Infos auch zu den Acts finden Sie auf ffw-großescherde.de. ffw-großescherde.de.

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1: Um 11:30 mit Felix Oehlmann. Die Schlagzeilen. Termin für den Fußverkehrscheck Auftakt steht. Vinzenburger Straße in Alfeld wird ab Montag saniert. Testkäufe von Vapes und Alkohol zeigen Mängel beim Jugendschutz auf und Hitze wirkt sich auf die Getreideernte aus. Die Meldungen im Einzelnen. Für den Fußverkehrscheck in Hildesheim gibt es nun einen Termin für eine Bürgerbeteiligung vorab. Wie die Stadt mitteilt, findet diese am 31. August um 17 Uhr im großen Saal des Rathauses statt. Interessierte seien dazu herzlich eingeladen. Unter Beteiligung von Stadtbaurätin Andrea Döring würden dort das Projekt und die beteiligten Akteure vorgestellt und verschiedene Themen diskutiert. Wer teilnehmen möchte, wird gebeten, sich bis zum 17. August über das Internet anzumelden. Sie finden den Link auf tonkuhle.de. Hildesheim ist eine von 10 Kommunen in Niedersachsen, die je 20.000 Euro vom Land für einen Fußverkehrscheck bekommen. Damit sollen noch dieses Jahr zentrale Fußwegverbindungen sowohl durch Expertinnen und Experten wie auch Bürgerinnen und Bürger untersucht werden. In diesem Fall geht es um die Routen Neustadt-Innenstadt-Hauptbahnhof und Ostend-Innenstadt, etwa in Bezug auf Zustand, Sicherheit, Barrierefreiheit und die Vernetzung mit anderen Routen. In Alfeld beginnt am Montag die Fahrbahnsanierung der Vinzenburger Straße bzw. der Kreisstraße 404. Das teilt die Landesbehörde für Straßenbau und Verkehr mit. Dabei sollen die Asphaltdecke komplett und die Tragschicht darunter teilweise erneuert werden. Dies geschieht in zwei Abschnitten. Von Montag bis zum Monatsende wird der Bereich vom Walter-Gropius-Ring bis zur Berliner Straße bearbeitet und in der ersten Augustwoche dann der Bereich bis zum Ortsausgang Richtung Hörsum. Der Durchgangsverkehr wird solange über Frieden umgeleitet und Hörsum und Everode bleiben von Süden aus über Vinzenburg erreichbar. Die Behörde rechnet für die Sanierung mit Gesamtkosten von 745.000 Euro. Zahlreiche Verkaufsstellen von altersbeschränkten Waren wie E-Zigaretten oder Alkohol achten zu wenig auf den Jugendschutz. Das ist das Ergebnis von Testkäufen, die das Ordnungsamt des Landkreises Anfang des Monats durchgeführt hat. Wie der Kreis mitteilt, haben 2 jugendliche Testkäufer in Algermissen, Alfeld, Bad Salzdetfurt, Ilze, Gronau, Harsum sowie in Hildesheim insgesamt 2 Supermärkte und 11 Kioske aufgesucht. In 7 Fällen konnten sie dabei E-Zigaretten, sogenannte Vapes, und in 2 Fällen Alkohol erwerben. Dabei fragten bei den meisten Verkaufsstellen die Verkäuferinnen und Verkäufer nicht nach dem Alter der Testkäufer und ließen sich auch nicht den Personalausweis zeigen. Auch kam vor, dass zwar nach dem Ausweis gefragt, dann aber das Alter der Jugendlichen falsch berechnet wurde. Gegen die entsprechenden Verkäuferinnen und Verkäufer wurden Ordnungswidrigkeitenverfahren eingeleitet und Gespräche zur Sensibilisierung und Prävention geführt. Die Hitzewelle Ende Juni hat für die laufende Getreideernte wahrscheinlich sowohl negative als auch positive Auswirkungen gehabt. Wie das Landvolk Niedersachsen berichtet, sind nun erste Tendenzen für den Winterweizen erkennbar. Dieser könnte eine überdurchschnittliche Qualität haben, weil die Hitzewelle viele Bestände gerade in ihrer sogenannten Kornfüllungsphase traf, sodass die Pflanzen in eine Notreife gingen und weniger Stärke einlagerten. Dies erhöhe den Gehalt an Rohprotein und damit die Qualität. Zugleich aber sind die Körner dadurch kleiner, sodass mit deutlich weniger Ertrag gerechnet werden müsse, so Konrad Westphale, Vorsitzender des Ausschusses für pflanzliche Erzeugnisse beim Landvolk. Größere Ernteausfälle durch die Hitze erwarte man nicht, schwerwiegender seien in manchen Regionen dagegen die Schäden durch Hagel und Sturm.

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0: Orte. Aus Frankfurt am Main, Tim Brockmeier.
1: Es ist ein besonderer Tag und eine große Ehre für mich, so die ersten Worte von Jürgen Klopp als neuer Bundestrainer. Er bringt drei Co-Trainer mit, darunter Ex-Nationalspieler Sven Bender, wie auch seinen langjährigen Berater Marc Kosicke, der sich in Zukunft um Strategie und Entwicklung rund um die DFB-Elf kümmern soll. Zudem, so gab der DFB bekannt, wird ab dem 01.01.2027 Weltmeister Per Mertesacker den Posten Geschäftsführer Sport beim DFB übernehmen. Ein großes Team, das, so Jürgen Klopp, jeden Stein beim Verband umdrehen will, um alles rund um den Nationalmannschaft zu verbessern und das Team in eine erfolgreiche, attraktive Zukunft führen zu können. Ich will, dass die Leute nach Länderspielen nach Hause gehen und sagen, wow, das war wirklich cool, so der neue Bundestrainer.
0: Im Regierungsteam von Kanzler Merz stehen einige Veränderungen an. Er hat heute Einzelheiten bekannt gegeben. Die bisherige Gesundheitsministerin Waken wird Kanzleramtschefin und soll in dieser Position den direkten Draht zwischen Merz und der Regierung herstellen. Warum die Wahl auf Waken gefallen ist, schätzt Berlin-Korrespondentin Birte Sönnigsen ein.
2: Waken hat den Bundeskanzler offensichtlich überzeugt mit ihrer Arbeit als Gesundheitsministerin. Sie hat da die erste der groß angekündigten Reformen dieser Regierung über die Ziellinie gebracht, das Sparpaket für die gesetzlichen Krankenkassen. Dafür gab es auch heute nochmal Lob vom Bundeskanzler. Er nennt Nina Waken eine durchsetzungsstarke und harte Verhandlerin. Und jetzt soll sie eben die erste Frau in diesem Job im Kanzleramt werden.
0: Die Neubesetzung ist nötig, weil der bisherige Kanzleramtschef Frei künftig die Unionsfraktion im Bundestag führen soll, als Nachfolger für den zurückgetretenen Jens Spahn. Das Bundesgesundheitsministerium übernimmt CDU-Generalsekretär Linnemann. Auch das hat Merz heute bestätigt. Der Gewinn des Volkswagen-Konzerns ist auch im zweiten Quartal eingebrochen. Nach Angaben des Unternehmens sank der Gewinn im Vergleich zum Vorjahreszeitraum um fast 33%. Die Auslieferungen fielen konzernweit um fast 9%. Auf dem chinesischen Markt sackten die Verkäufe sogar um mehr als ein Drittel ab. Konzernchef Blume plant Sparmaßnahmen mit deutlichen Einschnitten, bis zu 100.000 Stellen weltweit und 4 Werke in Deutschland stehen auf dem Prüfstand. Von Gewerkschaft und Betriebsrat kommt bereits Gegenwind, ebenso vom Land Niedersachsen, das mit 20% an VW beteiligt ist und 2 Mitglieder im Aufsichtsrat stellt. Spaniens Regierung hat wegen der schweren Waldbrände den Notstand ausgerufen. Mehr als 10.000 Menschen mussten ihre Häuser verlassen. Aus Madrid, Anna Mund.
3: Der innere Notstand gilt in der Region der Hauptstadt Madrid und in der nahegelegenen Provinz Ávila. Das teilte das Innenministerium mit. Dadurch kann der Staat mehr Mittel und Gelder im Kampf gegen die Flammen mobilisieren. Unter anderem werden die Einsätze nun durch die Katastrophenschutzeinheit des spanischen Militärs UME geleitet. Grund sind mehrere Feuer südwestlich bis westlich von Madrid, entlang der Grenze zu den Provinzen Toledo und Ávila. Vor allem der außer Kontrolle geratene Waldbrand in der Provinz Ávila besorgt Einsatzkräfte und Anwohner. Hunderte Einsatzkräfte bekämpfen dort die Flammen. Wind, hohe Temperaturen und extreme Trockenheit erschweren die Löscharbeiten.
0: Die EU-Kommission erhöht den Druck auf TikTok. Nach jüngsten Untersuchungen verstößt die Plattform beim Schutz von Minderjährigen gegen europäische Digitalregeln. Aus Brüssel, Katrin Schmidt.
4: Die Kritik der EU-Kommission bezieht sich jetzt auf die Standardeinstellungen von Kinder- und Jugendkonten auf TikTok. Diese könnten viel zu leicht auf öffentlich gestellt werden. Das heißt, dann können diese Inhalte potenziell allen TikTok-Nutzern im Feed angezeigt werden oder sind sogar für Menschen ohne TikTok-Konto sichtbar. Das Problem, diese Funktion gibt Fremden damit potenziell Einblick in das Leben eines Kindes. Das erhöht das Risiko für unerwünschte Kontakte, für Cybermobbing und für übergriffiges Verhalten. Nach dem Digital Services Act der EU aber müssen Plattformen Minderjährige besonders schützen. Aus Sicht der Kommission erfüllt TikTok also diese Anforderungen bislang nicht und muss nun strengere Voreinstellungen der Konten bereitstellen. TikTok hat nun zunächst die Möglichkeit, Stellung zu nehmen. Bestätigt sich der Vorwurf, drohen Strafen von bis zu 6% des weltweiten Jahresumsatzes.
0: Das waren die Nachrichten. Das Wetter in Norddeutschland wechselnd bewölkt mit Aufheiterungen zwischen Ostfriesland und westlicher Ostsee vereinzelt etwas Regen, höchstens 19 bis 24 Grad. Morgen Wechsel von Sonne und Wolken, zwischen der Ems und Schleswig-Holstein vereinzelt Schauer, Höchstwerte 20 bis 29 Grad. Am Sonntag von Westen her zeitweise Regen, 19 bis 25 Grad. Und die Zeit, es ist 12.05 Uhr.
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6: 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Am Dienstagabend sind im Butterbau

0: Von drei junge Männer in Streit geraten, bei dem ein 19-Jähriger am Kopf verletzt wurde. Die beiden Tatverdächtigen, ein 19- und ein 23-Jähriger, hatten nach einem lautstarken Streit auf den jungen Mann eingeschlagen und ihn mit Füßen traktiert. Der Mann wurde später mit schweren Kopfverletzungen ins Krankenhaus gebracht. Zeugen konnten die beiden Angreifer identifizieren. Sie wurden einem Richter vorgeführt und befinden sich in Gewahrsam. Mit der Aktion Bett statt Müll will die Vinzenzpforte zusammen mit Ehrenamtlichen nicht mehr benötigte Schlafsäcke, Isomatten und Pop-up-Zelte auf dem Mira Luna Festival sammeln. Diese können direkt im Aktionszelt oder bei Sammlern, die mit einem Bollerwagen auf dem Campinggelände unterwegs sind, abgegeben werden und später obdachlosen Menschen zugutekommen. Auf diese Weise will die Vinzenzpforte ein Zeichen für Nachhaltigkeit und soziale Verantwortung auf dem Mira Luna Festival setzen. Angesichts der Ferienzeit warnt der NABU vor dem Aussetzen exotischer Haustiere. Das Artenschutzzentrum Leiferte musste in diesem Jahr bereits 21 Schlangen, Schildkröten und Echsen aufnehmen. Die Tiere könnten sich in freier Wildbahn nicht selbst ernähren und seien zum Teil dehydriert, unterernährt und verletzt aufgefunden worden. Wer exotische Tiere aussetzt, begeht eine Straftat. Halter sind daher angehalten, vor Urlaubsantritt eine geeignete Unterbringung oder Betreuung für ihr Haustier zu organisieren.
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0: Wir kommen zum Mittag bei Radio Tonkuhle, heute am Freitag, dem 24. Juli. Kurz nach 12 ist es und damit starten wir in einer Stunde hier am Mittag bei Radio Tonkuhle. Und der Mikrofon heute für Sie, Sabine Kuse.

0: Eben hatte man sein Leben noch im Griff und dann gerät es irgendwie aus der Bahn. Grund dafür können eine schwere Krankheit, eine Trennung oder auch der Verlust des Arbeitsplatzes sein und nichts läuft mehr wie geplant. Schnell gerät dann auch das Familienleben in Schieflage. Hier kann die Stiftung Familien in Not helfen. Sie kann in aktuellen Situationen erste Anlaufstelle sein und auch Unterstützungsangebote vermitteln. Und das machen sie seit 20 Jahren. Vor kurzem haben sie ihr Jubiläum gefeiert und Silas Wiebrecht hatte dazu Pastor Robert Smetana vom Kirchenkreis Hildesheim-Sarstedt und Thomas Busch-Johann, den Vorsitzenden der Stiftung Familien in Not Hildesheim, zu Gast im Funkhaus.
1: Familien in Not ist eine Initiative und eine Institution mittlerweile. Und das Ganze hat an einem Weihnachtsfest oder kurz vorher seinen Ursprung, vor 20 Jahren. Was ist denn da genau passiert?
2: Na, wir saßen tatsächlich mit diesem Entwicklungsteam zusammen, Weihnachtsfeier, und wir hatten einen wunderschönen Abend. Und ich hatte mich erinnert, dass es ja Menschen gibt, denen das nicht ganz so gut geht, und hatte dann so das Bild gemalt in das Team hinein. Oh, wir sammeln jetzt für eine alleinerziehende Mutter mit drei Kindern und eins davon ist jetzt über Weihnachten schwer krank. Und da können wir in der Situation, in der wir stecken, vielleicht mal überlegen, ob wir da etwas Geld zusammenbekommen. Und so kam allen Ernstes 400 Euro zusammen, wo ich nicht mit gerechnet hatte. Und jetzt hatte ich natürlich das Problem oder die Aufgabenstellung natürlich, dass ich dieses Bild ja nur in meinem Kopf gemalt hatte und wollte jetzt das Team nicht enttäuschen und relativ nah natürlich an diese Geschichte in Wahrheit rankommen. Und dann mir jemand sagte freundlicherweise, ruf doch mal beim Diakonischen Werk, bei der Schuldnerberatung bei Frau Gisela Sova an, vielleicht kann die Ihnen helfen. Und dann hatte sie eine Dame, eine alleinerziehende Mutter von drei Kindern. Die waren zum Glück gesund, aber eben entsprechend finanziell in Schwierigkeiten, und Weihnachten wollten sie gerne die Großmutter kommen lassen und wollten zusammen mit den drei Generationen Weihnachten feiern, was finanziell weder bei der Großmutter noch bei der Familie möglich war. Und so durfte ich denen die 500 Euro übergeben. Das hat so einen nachhaltigen Eindruck bei mir persönlich hinterlassen, dass aus dem Kontakt zu Gisela Sova dann mehr geworden ist, wie wir dann sicherlich gleich noch besprechen.
1: Dieser Weihnachtsgeschichte kam es dann zu einem Todesfall, der konkret jetzt erstmal mit Familien in Not nichts zu tun hatte. Der hat aber indirekt dafür gesorgt, dass Familien in Not zu dem werden konnte, was es heute ist. Wie ist das passiert?
3: Ja, es ist Frau Tscheile verstorben mit über 100 Jahren. Sie war Lehrerin und hat in ihrem Testament bestimmt, dass die Erträge aus ihrer Erbschaft einem evangelischen Waisenhaus in Hildesheim zugutekommen sollen. Aber seit Jahrzehnten haben wir hier überhaupt kein Waisenhaus und schon gar nicht ein evangelisches. Und von daher mussten wir ein bisschen kreativ mit der Erbschaft umgehen. Und das Amtsgericht war eben auch sehr kreativ und sehr zuvorkommend, sodass wir daraus eine Stiftung gründen konnten für unter anderem sozial weise Kinder.
1: Die Stiftung arbeitet schon seit eh und je sehr, sehr eng mit der Diakonie zusammen. Was ist der große Vorteil dieser Kooperation?
3: Der große Vorteil ist natürlich, wenn ein Klient vorbeikommt und die meisten kommen nicht mit einem Paket, sondern mit einem ganzen Potpourri von Paketen, dann kann man, beziehungsweise die Koordinatorin Jana Kuschel, kann dann überlegen, ist das ein Fall für Sozialhilfe, ist das ein Fall für Schuldnerberatung, ist das vielleicht auch eine Lebensberatung oder Eheberatung, die dahinter steckt. Und das kann alles Diakonie abbilden. Sie kann auf diese Fachleute, Fachkräfte zurückgreifen. Und das ist natürlich der Vorteil.
1: Diakonisches Werk klingt natürlich jetzt wieder mal sehr stark religiös nach Kirche, aber das Ganze ist eben, wie wir auch schon eben klar gemacht haben, es ist für alle Kinder, für alle Bedürftigen offen. Und sie haben es geschafft, sich wirklich was aufzubauen. Sie sind hier nicht nur lokal ziemlich bekannt. Das hat Ausmaße angenommen, die Sie vermutlich selbst besser beschreiben können als ich.
3: Naja, das Ausmaß ist so groß, dass wir gesehen werden als Stiftung, die helfen kann, als Unterstützungsmöglichkeit, sodass auch Ämter unsere Adresse weitergeben. Und das ist schon eine Wahnsinnsveränderung, also großer Schritt in die richtige Richtung. Und wir werden auch durch Unternehmen wahrgenommen, die vielleicht auch mal eine Feier haben, Jahresfeier und so weiter, bei der ja einer der Mitglieder des Stiftungsvorstandes und manchmal auch ich vorbeigehen können, um einen großen Check entgegenzunehmen. Das ist natürlich auch ein Segen für die Arbeit der Familien in Not Stiftung.
1: Sie haben jetzt gerade Ihr Jubiläum gefeiert und über die 15 oder 20 Jahre hat sich bestimmt einiges getan. Sie haben bestimmt vielen Menschen und Kindern auch helfen können. Würden Sie das als Meilenstein für sich bezeichnen?
3: Weniger das Jubiläum, das ist nicht unbedingt Meilenstein, auch wenn der Ministerpräsident da war, war schon natürlich großartig. Auch alle anderen Gäste, die da waren, waren großartige Menschen, die auch viel zu sagen hatten, vor allem hier in der Region. Aber ich denke mir, dass für jeden Einzelnen, dem wir geholfen haben, die Hilfe selbst ein Meilenstein war. Und das ist eigentlich das Ziel. Nicht von Anfang bis ans Ende begleiten, das wollen viele gar nicht, aber den ersten Schritt zu gehen, gemeinsam den ersten Schritt zu gehen und etwas zu verändern. Und das, denke ich mir, ist das Besondere und Wichtige, dass, wie Thomas sagte, eben den Einzelnen im Blick zu nehmen, ihn wahrzunehmen, ihn ernst zu nehmen. Das passiert häufig nicht, aber das passiert durch die Arbeit von Jana Kuschel und natürlich alle anderen, die im diakonischen Werk dann arbeiten. Und da ist es natürlich egal, ob evangelisch, katholisch oder Muslim oder auch was auch immer. Es spielt keine Rolle. Die Not ist das Wichtigste. Und einem Menschen in dieser Not zu helfen, ist für den Menschen der Meilenstein.

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1: Um 12:30 mit Felix Oehlmann. Die Schlagzeilen. Termin für den Fußverkehrscheck Auftakt steht. Vinzenburger Straße in Alfeld wird ab Montag saniert. Testkäufe von Vapes und Alkohol zeigen Mängel beim Jugendschutz auf und Bahnbetreiber Start geht in DB Regio auf. Die Meldungen im Einzelnen. Für den Fußverkehrscheck in Hildesheim gibt es nun einen Termin für eine Bürgerbeteiligung vorab. Wie die Stadt mitteilt, findet diese am 31. August um 17 Uhr im großen Saal des Rathauses statt. Interessierte seien dazu herzlich eingeladen. Unter Beteiligung von Stadtbaurätin Andrea Döring würden dort das Projekt und die beteiligten Akteure vorgestellt und verschiedene Themen diskutiert. Wer teilnehmen möchte, wird gebeten, sich bis zum 17. August über das Internet anzumelden. Sie finden den Link auf tonkuhle.de. Hildesheim ist eine von 10 Kommunen in Niedersachsen, die je 20.000 Euro vom Land für einen Fußverkehrscheck bekommen. Damit sollen noch dieses Jahr zentrale Fußwegverbindungen sowohl durch Expertinnen und Experten wie auch Bürgerinnen und Bürger untersucht werden. In diesem Fall geht es um die Routen Neustadt-Innenstadt-Hauptbahnhof und Ostend-Innenstadt, etwa in Bezug auf Zustand, Sicherheit, Barrierefreiheit und die Vernetzung mit anderen Routen. In Alfeld beginnt am Montag die Fahrbahnsanierung der Vinzenburger Straße bzw. der Kreisstraße 404. Das teilt die Landesbehörde für Straßenbau und Verkehr mit. Dabei sollen die Asphaltdecke komplett und die Tragschicht darunter teilweise erneuert werden. Dies geschieht in zwei Abschnitten. Von Montag bis zum Monatsende wird der Bereich vom Walter-Gropius-Ring bis zur Berliner Straße bearbeitet und in der ersten Augustwoche dann der Bereich bis zum Ortsausgang Richtung Hörsum. Der Durchgangsverkehr wird so lange über Frieden umgeleitet und Hörsum und Everode bleiben von Süden aus über Vinzenburg erreichbar. Die Behörde rechnet für die Sanierung mit Gesamtkosten von 745.000 Euro. Zahlreiche Verkaufsstellen von altersbeschränkten Waren wie E-Zigaretten oder Alkohol achten zu wenig auf den Jugendschutz. Das ist das Ergebnis von Testkäufen, die das Ordnungsamt des Landkreises Anfang des Monats durchgeführt hat. Wie der Kreis mitteilt, haben 2 jugendliche Testkäufer in Algermissen, Alfeld, Bad Salzdetfurt, Ilze, Gronau, Harsum sowie in Hildesheim insgesamt 2 Supermärkte und 11 Kioske aufgesucht. In 7 Fällen konnten sie dabei E-Zigaretten, sogenannte Vapes, und in 2 Fällen Alkohol erwerben. Dabei fragten bei den meisten Verkaufsstellen die Verkäuferinnen und Verkäufer nicht nach dem Alter der Testkäufer und ließen sich auch nicht den Personalausweis zeigen. Auch kam vor, dass zwar nach dem Ausweis gefragt, dann aber das Alter der Jugendlichen falsch berechnet wurde. Gegen die entsprechenden Verkäuferinnen und Verkäufer wurden Ordnungswidrigkeitenverfahren eingeleitet und Gespräche zur Sensibilisierung und Prävention geführt. Der Bahnbetreiber Start Niedersachsen Mitte wird zum August in seinen Mutterkonzern DB Regio eingegliedert. Er betreibt in der Region Hildesheim die Linien RB 77, die Weserbahn über Hameln nach Herford und RB 79, die Lammetalbahn über Bad Salzdetfurt nach Bodenburg. Wie das Unternehmen mitteilt, soll dies mehr als nur ein Namenswechsel sein. DB Regio investiere in die Verbesserung des Betriebs, unter anderem durch zusätzliches Personal und die schrittweise Einführung gemeinsamer Qualitätsstandards. Für die Fahrgäste solle der Übergang kaum spürbar werden. Die blau-weiß-gelben Fahrzeuge aus dem Besitz der Landesnahverkehrsgesellschaft würden weiterhin genutzt, erhielten aber nach und nach ein DB-Logo und auch die Mitarbeitenden würden DB-Kleidung bekommen. Start war 2016 von der DB Regio gegründet worden mit dem Anspruch, mit schlankeren Strukturen den Herausforderungen des Wettbewerbs besser begegnen zu können, dabei aber gleichzeitig die Vorteile eines renommierten und sicheren Unternehmens zu bieten. Seit Ende 2021 bedient das Unternehmen die Regionalbahnen 77 und 79, wobei es aber immer wieder große Probleme mit der Zuverlässigkeit, insbesondere auf der Lammetalbahn, gab.

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1: mit Sabine Kuse. An diesem Freitag gibt es eine weitere Ausgabe der Sommertöne in der Hildesheimer Braumanufaktur. Am Nachmittag können sich die Kleinen beim Kinderschminken in Fantasietiere verwandeln lassen und Erwachsene bei sommerlichen Temperaturen ein kühles Getränk im Schatten der Bäume genießen. Ab 18 Uhr sorgt dann die Band The Boogie Shakers für ordentlich Stimmung. Die Sommertöne auf dem Gelände der Hildesheimer Braumanufaktur beginnen heute um 15 Uhr. Der Eintritt ist frei. Eine Radtour macht doch in Gesellschaft am meisten Spaß. Die Stadt Hildesheim hat sich daher ein besonderes Angebot für Kinder, Jugendliche und junge Erwachsene ausgedacht. Hildesheim rollt. Auf allem, was rollt, können Kinder und Jugendliche in einer gemeinsamen Gruppe heute von der Steingrube eine Tour zum Open Sports Park in Ochtersum machen. Die Strecke beträgt ca. 3,6 Kilometer und die Veranstalter sorgen dafür, dass diese auch sicher ist. Los geht es um 17 Uhr an der Steingrube. Eine Teilnahmegebühr gibt es nicht. Eine kurze Anmeldung bei r.steinborn@labora.de genügt. Heute startet das GBG Seefest auf dem Jo Beach am Hunsensee. Bis Sonntag gibt es dort musikalisches Programm auf zwei Bühnen, viele Mitmachaktionen und kulinarische Köstlichkeiten. Wer lieber chillen und die Musik von Weitem genießen möchte, kann dies auch tun, denn das Gelände lädt mit seinem langen Strand und vielen schattigen Plätzen auch dazu ein. Packen Sie also Ihre Picknickdecke ein und ab zum Seefest. Das Programm startet Freitag und Samstag um 18 Uhr, am Sonntag schon um 10 Uhr mit einem Gottesdienst in Strandnähe. Die Veranstaltung kostet keinen Eintritt. Das waren die Veranstaltungstipps für heute Freitag, den 24. Juli. Weitere Tipps finden Sie auf stadtmagazin-public.de.
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1: mit Sabine Kuse. Ein Tipp für alle, die morgen früh aufstehen und dann schon Lust auf ein Konzert haben. Am morgigen Samstag erklingt in der St. Lamberti-Kirche wieder die Musik zur Marktzeit. Hans-Jürgen Niemann wird dann eine halbe Stunde lang einen Einblick in sein umfangreiches Repertoire geben, das von Klassik bis Jazz reicht. Aber auch Pop lässt er mitunter einfließen, wenn er sich improvisatorisch an Keith Jarrett, Herbie Hancock oder Brett Meldau herantastet. Die Musik zur Marktzeit beginnt am Samstag um 10.30 Uhr und kostet keinen Eintritt. Schon wieder Samstag. Das hat auch die Truppe von Woodlands gemerkt und öffnet wieder ihre Tore für alle, die Lust auf gute Musik und Party haben. Aber diesmal haben sich die Veranstalter etwas Besonderes überlegt, denn vor der Party ist erst einmal sportliche Betätigung angesagt. Mit einem Social Party Ride geht es zunächst vom ZOB Hildesheim zum Woodlands Gelände im Güldenfeld. Dort steht dann Programm mit Gio, B2B Melasha, DJ Interstellar, Malte Soap und True Faith auf dem Programm. Die Radtour startet um 15 Uhr am ZOB. Bis 17 Uhr ist der Eintritt bei Woodlands frei. Wer später kommt, zahlt 10 Euro. Eine Serenade mit Blumen bindet Ihnen am Sonntag das neue Ensemble im Leibniz-Tempel in Hannover. Seit 1993 widmen sich die sechs Musikerinnen und Musiker der zeitgenössischen Musik und wurden für ihr Programm bereits mit dem Invento-Preis des Deutschen Musikrats ausgezeichnet. Mit ihren Interpretationen haben sie sich im Laufe der Zeit ein Stammpublikum erspielt. Im Leibniz-Tempel spielen sie am Sonntag florale Klänge von Hans Abraham über Theo Lovendi bis Guillaume Dufay. Und auch Werke von Karl-Heinz Stockhausen haben sie im Programm. Das Konzert unter der Leitung von Stefan Meyer beginnt um 18 Uhr am Sonntag im Leibniz-Tempel im Georgengarten Hannover. Der Eintritt ist frei. Bei starkem Regen findet das Konzert in der alten Grammophonfabrik im Edwin-Oppler-Weg statt. Das waren die Veranstaltungen für das Wochenende. Weitere Tipps gibt es online auf stadtmagazin-public.de.
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1: Das war der Mittag bei Radio Tonkuhle. An dieser Stelle verabschiede ich mich von Ihnen. Mein Name ist Sabine Kuse und ich wünsche Ihnen noch ein schönes Wochenende und vielleicht sehen wir uns auf dem Seefest.

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1: Um 13 Uhr mit Milat Kupay. Jürgen Klopp ist neuer Bundestrainer der deutschen Fußballnationalmannschaft. Der 59-Jährige erhält einen Vertrag bis 2030. Das hat DFB-Präsident Neundorf bei Klopps Präsentation heute angekündigt.

0: Spieler besser macht. Deswegen glauben wir, dass er für uns die beste Lösung ist.
1: DFB-Präsident Neundorf. Ex-Weltmeister Per Mertesacker wird im Januar neuer DFB-Geschäftsführer. Bundeskanzler Merz besetzt nach dem Rücktritt von Unionsfraktionschef Spahn mehrere Spitzenposten in seiner Regierung neu. Das hat er heute Vormittag bei einer Pressekonferenz bestätigt. Aus Berlin Dietrich Karlmeurer.
2: Neue Kanzleramtschefin soll Gesundheitsministerin Nina Wagen werden. Das Gesundheitsressort soll CDU-Generalsekretär Carsten Linnemann übernehmen. Philipp Amthor wechselt als Staatsminister für die Bund-Länder-Beziehungen ins Kanzleramt. Zuletzt war er parlamentarischer Staatssekretär im Ministerium für Digitales und Staatsmodernisierung. Merz kündigt zudem weitere Veränderungen im Bundeskabinett an. Deshalb gibt es Spekulationen über die Zukunft von Verkehrsminister Patrick Schnieder. Medien berichten über Unzufriedenheit mit Fortschritten bei Schiene und Infrastruktur. Die Ernennung der neuen Minister soll am kommenden Mittwoch erfolgen.
1: Autobauer Volkswagen hat auch im zweiten Quartal deutlich weniger Gewinne eingefahren. In den ersten 6 Monaten des Jahres verdiente VW unterm Strich nur noch rund 3,1 Milliarden Euro nach Steuern. Das ist ein erneuter Gewinnrückgang um rund 30%. Aus Hannover, Torben Hildebrandt.
3: Der Konzern steckt in der Krise, der Gewinn schrumpft von Quartal zu Quartal und heute eben die nächste Hiobsbotschaft, auch wenn sich das natürlich hinter den Kulissen schon angedeutet hat. Die VW-Spitze begründet die schwache Zwischenbilanz unter anderem mit dem eingebrochenen China-Geschäft und mit den teuren US-Zöllen, außerdem mit einem verschärften Wettbewerb. VW-Chef Blume sieht ein, Zitat, nie dagewesenes Risikoszenario für den Konzern. Gründe sind aber auch die relativ hohen Produktionskosten in Deutschland. Die Fabriken sind nicht ausgelegt, weil VW insgesamt im Moment zu wenig Autos verkauft.
1: Wegen der schweren Waldbrände an der französischen Atlantikküste müssen weitere Menschen in Sicherheit gebracht werden. Das Innenministerium spricht inzwischen insgesamt von etwa 40.000 Anwohnern und Touristen bei Bordeaux und am Becken von Arcachon. Auch in Spanien ist bei den Waldbränden keine Entspannung in Sicht. Die Regierung hat den nationalen Notstand ausgerufen. Das Innenministerium teilte mit, das sei wegen des gleichzeitigen Ausbruchs mehrerer Feuer und widriger Wetterbedingungen entschieden worden. TikTok bietet nach Ansicht der EU-Kommission keine sicheren Konten für Minderjährige. Damit verstoße die Plattform gegen das EU-Gesetz über digitale Dienste, heißt es aus Brüssel. Minderjährige könnten ihr Konto auf öffentlich stellen, sodass jede Person deren Inhalte sehen könne. Netzwerke müssten aber ein hohes Maß an Privatsphäre, Sicherheit und Schutz gewährleisten. Nach Einschätzung der Kommission erfüllen die Kontoeinstellungen von TikTok diesen Standard nicht. Sollte TikTok keine Änderungen vornehmen, drohen dem Konzern Geldbußen von bis zu 6% des weltweiten Jahresumsatzes. In Hannover laufen die Finals. Die niedersächsische Landeshauptstadt ist noch bis Sonntag Zentrum des deutschen Spitzensports. In insgesamt 24 Sportarten werden die deutschen Meisterschaften ausgetragen. Aus Hannover, Anne van Eickels.
4: Bei den Finals in Hannover ist, wie in den vergangenen Jahren auch, der Parasport fest im Hauptprogramm integriert, was ein starkes Zeichen für gelebte Inklusion im deutschen Spitzensport setzt. Pararudern, Parabogenschießen und Parakanu präsentieren die Vielfalt des Leistungssports. Bei den Schwimmern ist auch der bekannte Paralympicsieger Taliso Engel dabei. Der sehbehinderte Athlet startet bei den Wettbewerben über 50 Meter Brust. Eine besondere Geschichte hat auch Parasportlerin Taisa Kiewik. In der vergangenen Woche spielte sie noch bei der Volleyball-WM in China. Jetzt ist sie schon wieder im Pararudern bei den Finals in Hannover dabei.
1: Das waren die Nachrichten. Das Wetter in Norddeutschland, wechselnd bewölkt mit Aufheiterung, zwischen Ostfriesland und westlicher Ostsee vereinzelt etwas Regen, höchstens 19 bis 24 Grad. Morgen ein Wechsel von Sonne und Wolken bei 20 bis 29 Grad. Und die Zeit, es ist 13.05 Uhr.
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6: mit Sabine Kuse. Am Dienstagabend sind in Butterborn 3 junge Männer in Streit geraten, bei dem ein 19-Jähriger am Kopf verletzt wurde. Die beiden Tatverdächtigen, ein 19- und ein 23-Jähriger, hatten nach einem lautstarken Streit auf den jungen Mann eingeschlagen und ihn mit Füßen traktiert. Der Mann wurde später mit schweren Kopfverletzungen ins Krankenhaus gebracht. Zeugen konnten die beiden Angreifer identifizieren. Sie wurden einem Richter vorgeführt und befinden sich in Gewahrsam. Mit der Aktion Bett statt Müll will die Vinzenzpforte zusammen mit Ehrenamtlichen nicht

0: mehr benötigte Schlafsäcke, Isomatten und Pop-Up-Zelte auf dem Mira Luna Festival sammeln. Diese können direkt im Aktionszelt oder bei Sammlern, die mit einem Bollerwagen auf dem Campinggelände unterwegs sind, abgegeben werden und später obdachlosen Menschen zugutekommen. Auf diese Weise will die Vinzenzpforte ein Zeichen für Nachhaltigkeit und soziale Verantwortung auf dem Mira Luna Festival setzen. Angesichts der Ferienzeit warnt der NABU vor dem Aussetzen exotischer Haustiere. Das Artenschutzzentrum Leiferte musste in diesem Jahr bereits 21 Schlangen, Schildkröten und Echsen aufnehmen. Die Tiere könnten sich in freier Wildbahn nicht selbst ernähren und seien zum Teil dehydriert, unterernährt und verletzt aufgefunden worden. Wer exotische Tiere aussetzt, begeht eine Straftat. Halter sind daher angehalten, vor Urlaubsantritt eine geeignete Unterbringung oder Betreuung für ihr Haustier zu organisieren.
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1: Um 14 Uhr mit Milat Kupay. Im Regierungsteam von Kanzler Merz stehen einige Veränderungen an. Er hat heute Einzelheiten bekannt gegeben. Die bisherige Gesundheitsministerin Waken wird Kanzleramtschefin und soll in dieser Position den direkten Draht zwischen Merz und der Regierung herstellen. Warum die Wahl auf Waken gefallen ist, schätzt Berlin-Korrespondentin Birte Sönnigsen ein.
2: Waken hat den Bundeskanzler offensichtlich überzeugt mit ihrer Arbeit als Gesundheitsministerin. Sie hat da die erste der groß angekündigten Reformen dieser Regierung über die Ziellinie gebracht, das Sparpaket für die gesetzlichen Krankenkassen. Dafür gab es auch heute nochmal Lob vom Bundeskanzler. Er nennt Nina Waken eine durchsetzungsstarke und harte Verhandlerin. Und jetzt soll sie eben die erste Frau in diesem Job im Kanzleramt werden.
1: Die Neubesetzung ist nötig.

0: Quartal und heute eben die nächste Hiobsbotschaft, auch wenn sich das natürlich hinter den Kulissen schon angedeutet hat. Die VW-Spitze begründet die schwache Zwischenbilanz unter anderem mit dem eingebrochenen China-Geschäft und mit den teuren US-Zöllen, außerdem mit einem verschärften Wettbewerb. VW-Chef Blume sieht ein, Zitat, nie dagewesenes Risikoszenario für den Konzern. Gründe sind aber auch die relativ hohen Produktionskosten in Deutschland. Die Fabriken sind nicht ausgelastet, weil VW insgesamt im Moment zu wenig Autos verkauft.
1: An der französischen Atlantikküste kämpfen die Feuerwehren weiter gegen schwere Waldbrände. Rund um die Stadt Arcachon wurden mittlerweile etwa 40.000 Menschen in Sicherheit gebracht. Aus Paris, Julia Borutta.
2: Ein Teil von ihnen musste vom Cap Ferret mit Booten abgeholt werden, weil der waldige Weg über die Halbinsel zurück aufs Festland abgeschnitten ist. Bisher gibt es keine Toten zu beklagen, aber 50 Häuser sind total zerstört. Insgesamt bekämpfen 800 Feuerwehrleute den Brand, der mittlerweile eine Fläche von der Größe der Hauptstadt Paris vernichtet hat. Da nun auch weiter südlich im beliebten Urlaubsgebiet bei Biscarrosse ein Großbrand ausgebrochen ist, hat Präsident Emmanuel Macron die europäischen Partner um Hilfe gebeten. Die Löschflugzeuge sollen im Laufe des Tages eintreffen. Auch heute herrschen im Südwesten Frankreichs Temperaturen von über 35 Grad bei weiter anhaltenden Winden und extremer Trockenheit.
1: Bei russischen Luftangriffen auf die Ukraine sind mindestens 11 Menschen ums Leben gekommen. In Slowjansk im Osten des Landes wurden nach Angaben örtlicher Behörden mehrere Wohnhäuser getroffen. Dabei seien 5 Menschen getötet worden. Auch die Hauptstadt Kiew war wieder Ziel von Bombardements. Präsident Zelensky teilte mit, dabei hätten 6 Menschen ihr Leben verloren. Zudem seien viele verletzt oder würden vermisst. Auch Russland meldet mehrere Tote. In der Region Kirov habe es 6 Todesopfer beim Angriff auf eine Fabrik gegeben. Der Deutsche Fußballbund hat Jürgen Klopp offiziell als neuen Bundestrainer vorgestellt. Er wird Nachfolger von Julian Nagelsmann, der nach der schwachen Weltmeisterschaft zurückgetreten war. Klopp bringt mehrere neue Co-Trainer mit, unter anderem den ehemaligen Dortmund-Profi Sven Bender. Klopp sagte bei einer Pressekonferenz, er habe eine klare Fußballidee und die solle man bald auch sehen.
3: Eine gute Organisation, eine stabile Formation. Wir werden mit Flügeln spielen. Es werden Spieler Möglichkeiten bekommen, die jetzt möglicherweise gerade noch gar nicht damit rechnen. Es ist nicht immer sofort erfolgreich, das wissen wir alle. Aber ich möchte auch mit der Nationalmannschaft etwas schaffen, dass die Leute nach dem Spiel nach Hause gehen und denken, wow, das war wirklich cool.
1: Der neue Fußball-Bundestrainer Jürgen Klopp. Der DFB zahlt 1 Million Euro an dessen bisherigen Arbeitgeber Red Bull. Außerdem wird Ex-Nationalspieler Per Mertesacker im Januar neuer Geschäftsführer beim Deutschen Fußballbund. Das waren die Nachrichten. Das Wetter in Norddeutschland. Wechselnd bewölkt mit Aufheiterung. Zwischen Ostfriesland und westlicher Ostsee vereinzelt etwas Regen. Höchstens 19 bis 24 Grad. Morgen Wechsel von Sonne und Wolken. Zwischen der Ems und Schleswig-Holstein vereinzelt Schauer möglich. Höchstwerte 20 bis 29 Grad. Am Sonntag von Westen her zeitweise Regen, teils gewittrig bei 19 bis 25 und am Montag Wechsel von Sonne und Wolken bei 18 bis 23 Grad. Und die Zeit, es ist 14.05 Uhr.
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5: mit Sabine Kuse. Am Dienstagabend sind im Butterborn 3 junge Männer in Streit geraten, bei dem ein 19-Jähriger am Kopf verletzt wurde. Die beiden Tatverdächtigen, ein 19- und ein 23-Jähriger, hatten nach einem lautstarken Streit auf den jungen Mann eingeschlagen und ihn mit Füßen traktiert. Der Mann wurde später mit schweren Kopfverletzungen ins Krankenhaus gebracht. Zeugen konnten die beiden Angreifer identifizieren. Sie wurden einem Richter vorgeführt und befinden sich in Gewahrsam. Mit der Aktion Bett statt Müll will die Vinzenzpforte zusammen mit Ehrenamtlichen nicht mehr benötigte Schlafsäcke, Isomatten und Pop-Up-Zelte auf dem Mira Luna Festival sammeln. Diese können direkt im Aktionszelt oder bei Sammlern, die mit einem Bollerwagen auf dem Campinggelände unterwegs sind, abgegeben werden und später obdachlosen Menschen zugutekommen. Auf diese Weise will die Vinzenzpforte ein Zeichen für Nachhaltigkeit und soziale Verantwortung auf dem Mira Luna Festival setzen. Angesichts der Ferienzeit warnt der NABU vor dem Aussetzen exotischer Haustiere. Das Artenschutzzentrum Leiferte musste in diesem Jahr bereits 21 Schlangen, Schildkröten und Echsen aufnehmen.

0: Die Tiere könnten sich in freier Wildbahn nicht selbst ernähren und seien zum Teil dehydriert, unterernährt und verletzt aufgefunden worden. Wer exotische Tiere aussetzt, begeht eine Straftat. Halter sind daher angehalten, vor Urlaubsantritt eine geeignete Unterbringung oder Betreuung für ihr Haustier zu organisieren.
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1: Um 15 Uhr mit Benjamin Kirsch. Bundeskanzler Merz besetzt nach dem Rücktritt von Unionsfraktionschef Spahn mehrere Spitzenposten in seiner Regierung neu. Das hat er heute Vormittag bei einer Pressekonferenz bestätigt. Aus Berlin Dietrich Karl-Meurer.
2: Merz sieht den Kabinettsumbau als Signal für den weiteren Reformkurs seiner Regierung. Neue Kanzleramtschefin soll Gesundheitsministerin Nina Wagen werden. Das Gesundheitsressort soll CDU-Generalsekretär Carsten Linnemann übernehmen. Philipp Amthor wechselt als Staatsminister für die Bund-Länder-Beziehungen ins Kanzleramt. Zuletzt war er parlamentarischer Staatssekretär im Ministerium für Digitales und Staatsmodernisierung. Merz kündigt zudem weitere Veränderungen im Bundeskabinett an. Deshalb gibt es Spekulationen über die Zukunft von Verkehrsminister Patrick Schnieder. Medien berichten über Unzufriedenheit mit Fortschritten bei Schiene und Infrastruktur. Bestätigt ist das bislang nicht. Die Ernennung der neuen Minister soll am kommenden Mittwoch erfolgen. Die Vereidigung könnte in der ersten Sitzungswoche des Bundestags nach der Sommerpause stattfinden.
1: Der VW-Vorstand strebt an, die umfassenden Sparpläne für den Konzern noch in diesem Jahr zu verabschieden. Das kündigte VW-Chef Blume heute bei der Vorstellung der Halbjahresbilanz an. Demnach brach der Gewinn des Konzerns um fast ein Drittel im Vergleich zum Vorjahr ein. Blume zeigte sich zuversichtlich, dass die Beschlüsse für den Umbau von Volkswagen noch in diesem Jahr gefasst werden könnten.
3: Was klar ist, unser System ist über Jahrzehnte

0: Mittlerweile wurden etwa 60.000 Menschen in Sicherheit gebracht. Aus Paris, Julia Borutta.
1: Ein Teil von ihnen musste vom Cap Ferret mit Booten abgeholt werden, weil der waldige Weg über die Halbinsel zurück aufs Festland abgeschnitten ist. Bisher gibt es keine Toten zu beklagen, aber 50 Häuser sind total zerstört. Insgesamt bekämpfen 800 Feuerwehrleute den Brand, der mittlerweile eine Fläche von der Größe der Hauptstadt Paris vernichtet hat. Da nun auch weiter südlich im beliebten Urlaubsgebiet bei Biscarrosse ein Großbrand ausgebrochen ist, hat Präsident Emmanuel Macron die europäischen Partner um Hilfe gebeten. Die Löschflugzeuge sollen im Laufe des Tages eintreffen. Auch heute herrschen im Südwesten Frankreichs Temperaturen von über 35 Grad bei weiter anhaltenden Winden und extremer Trockenheit.
0: Tausende Seeleute sitzen in der Straße von Hormus fest. Die Vereinten Nationen rufen nun dazu auf, ihnen eine sichere Heimkehr zu ermöglichen. Eine Sprecherin von UN-Menschenrechtskommissar Türk sagte, die Konfliktparteien sollten dringend darauf hinwirken, einen gefahrlosen Transit zu ermöglichen. Man gehe von mindestens 6.000 Menschen auf rund 400 gestrandeten Schiffen aus. Mindestens 9 Frachter seien von ihren Eignern aufgegeben worden. Die Seeleute müssten selbst sehen, wie sie an Wasser, Nahrung und medizinische Versorgung kommen. Unabhängigen Beobachtern zufolge ist der Schiffsverkehr in der Straße von Hormus inzwischen wieder beinahe vollständig zum Erliegen gekommen. Jürgen Klopp ist nun offiziell neuer Trainer der deutschen Fußballnationalmannschaft. Der DFB hat ihn heute auf einer Pressekonferenz vorgestellt. Aus der NDR-Sportredaktion Lars Bente.
2: Es ist eine große Ehre, so Klopp bei der Vorstellungs-PK, und er wird seine ganze Kraft zur Verfügung stellen, um eben das DFB-Team wieder in erfolgreichere Zeiten zu führen. Dabei müssen aber alle an einem Strang ziehen. Klopp bezieht dabei auch explizit die Medienvertreter mit ein. Der Vertrag des 59-Jährigen läuft bis zur kommenden WM 2030. Ab dem 1. Januar bekommt Klopp auch die Unterstützung von Per Mertesacker, der Weltmeister von 2014, der ja zuletzt viele Jahre beim FC Arsenal die Fußballakademie geleitet hatte, wird Geschäftsführer Sport beim DFB.
0: Das waren die Nachrichten. Das Wetter in Norddeutschland wechselnd bewölkt, vereinzelt etwas Regen, höchstens 19 bis 24 Grad, in der Nacht teilweise bewölkt, im Norden Schleswig-Holsteins vereinzelt etwas Regen, Tiefstwerte 16 bis 8 Grad. Morgen Wechsel von Sonne und Wolken, zwischen der Ems und Schleswig-Holstein vereinzelt Schauer möglich, Höchstwerte 20 bis 29 Grad. Am Sonntag von Westen her zeitweise Regen, teils gewittrig bei 19 bis 25 Grad und am Montag Wechsel von Sonne und Wolken, 18 bis 23 Grad. Es ist jetzt 15.05 Uhr.
3: Und jetzt die Tonkuhle Kurznachrichten mit Sabine Kuse. Am Dienstagabend sind im Butterborn 3 junge Männer in Streit geraten, bei dem ein 19-Jähriger am Kopf verletzt wurde. Die beiden Tatverdächtigen, ein 19- und ein 23-Jähriger, hatten nach einem lautstarken Streit auf den jungen Mann eingeschlagen und ihn mit Füßen traktiert. Der Mann wurde später mit schweren Kopfverletzungen ins Krankenhaus gebracht. Zeugen konnten die beiden Angreifer identifizieren. Sie wurden einem Richter vorgeführt und befinden sich in Gewahrsam. Mit der Aktion Bett statt Müll will die Vinzenzpforte zusammen mit Ehrenamtlichen nicht mehr benötigte Schlafsäcke, Isomatten und Pop-Up-Zelte auf dem Mira Luna Festival sammeln. Diese können direkt im Aktionszelt oder bei Sammlern, die mit einem Bollerwagen auf dem Campinggelände unterwegs sind, abgegeben werden und später obdachlosen Menschen zugutekommen. Auf diese Weise will die Vinzenzpforte ein Zeichen für Nachhaltigkeit und soziale Verantwortung auf dem Mira Luna Festival setzen. Angesichts der Ferienzeit warnt der NABU vor dem Aussetzen exotischer Haustiere. Das Artenschutzzentrum Leiferte musste in diesem Jahr bereits 21 Schlangen, Schildkröten und Echsen aufnehmen. Die Tiere könnten sich in freier Wildbahn nicht selbst ernähren und seien zum Teil dehydriert, unterernährt und verletzt aufgefunden worden. Wer exotische Tiere aussetzt, begeht eine Straftat. Halter sind daher angehalten, vor Urlaubsantritt eine geeignete Unterbringung oder Betreuung für ihr Haustier zu organisieren.
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4: Es scheint wieder die Sonne, es ist wieder Freitag, hier der vierte Freitag. Tonkohles Kinomagazin. Wir stellen vor, was in dem kommenden Monat alles auf uns wartet im Kino, im Heimkino. Wir haben noch ein etwas trauriges Thema, das wir besprechen wollen, aber dem wir vielleicht noch einen Spin geben können, dass man vielleicht sich denkt, hey, da könnte ich doch vielleicht nochmal was anschauen mir. Und wir, das sind
5: Paul Speck
4: und Alexander Polikowski, und wir sind auch verantwortlich jetzt für diese ungefähr eine filmische Stunde. Wir hatten noch spontan was reingenommen und ich frage mich, Paul, hattest du das damals hier im hiesigen Kino in der Sneak Preview gesehen?
5: Ja, ich durfte diesen Film miterleben.
4: Ich durfte nur die Kommentare hinterher miterleben, habe das durchaus süffisant grinsend mir durchgelesen. Ich habe ihn verpasst, habe wahrscheinlich aber auch nicht so viel verpasst. Unser erster Start für August, den wir besprechen wollen, besprechen wir auch gleich hier. Erstmal gibt es einen Höreindruck.
6: Du hast so getan, als wärst du die Verlobte vom weißen Italiener, und dann hast du dich in den schwarzen italienischen Cousin Bro verknallt? Ist das sexy?
7: Ist ein bisschen viel, oder? Ist das Regen?
8: Oh mein Gott, okay.
9: Simon, eat, pray, love, lover.
4: Eat, pray, love war ja schon scheiße. Wie fandest du... Ich weiß gar nicht, wie der Originaltitel ist. Ich glaube, es ist irgendwie mit.
5: Das ist das Beste. Der heißt im Original halt You, Me and Tuscany, aber für die blöden Deutschen musste man das halt wieder vereinfachen.
4: You, Me and Italy. Weil Tuscany, ja gut, ne, man kann nicht automatisch davon schließen, dass es die Toskana ist. Aber ja, wir haben eine romantische Komödie mit jemandem, der vielleicht mal eine Karriere hätte haben können in Hollywood. Lord Schlag mich tot aus Bridgerton, also Regie Jean Page. Ich mag den ja ganz gerne sehen. Ich fand ihn auch in Blackback zum Beispiel gut. Oder in Dungeons and Dragons. In einer anderen Welt wäre er James Bond geworden, und jetzt darf er halt hier den, weißt du, das heißen schwarzen italienischen Cousin von dem weißen Italiener spielen.
5: Ja, ich weiß nicht mal mehr seinen Rollennamen. Genau, Halle Bailey außerdem noch, zweite Hauptrolle. Die Ariel-Darstellerin, die wirklich, man kann von dem Film halten, was man will, aber ich fand sie in der Rolle wirklich super, also sie kann auch toll singen.
4: Mhm. Ja. Darf sie hier singen?
5: Ich weiß es nicht mehr. Dieser Film ist wirklich so vergessenswert. Das ist halt eins von denen, die auf Netflix 20 Stück die Woche erscheinen. Es ist einfach ein Film, der in der Menge auf jeden Fall Spaß macht, gerade wenn keiner weiß, worauf man sich da gerade einlässt. Das ist wirklich ein Film geworden, ein Autounfall. Also einmal zu 90% vor Greenscreen gedreht. Also es ist teilweise, also es gibt eine Szene auf einem zwischen so Weinreben, und das ist wirklich großartig. Also es sieht so unfassbar falsch aus. Dann in der deutschen Synchro noch ein Satz, der wirklich direkt aus der Björn Schaller Beekeeper Synchro stammen könnte, wo das ganze Kino wirklich am Boden gelegen hat vor Lachen. Es ist,
4: kannst du es noch zitieren?
5: Es ist fast eigentlich ein Spoiler, aber egal. Sie macht einmal das Fenster auf und sagt dann Holy Shitterly. Ja.
4: Geil. Wer gerade nicht wusste, was mit Björn Schallers Synchro zu Beekeeper, dass das mit der Einzige, der diesem Typen die Gurke schälen kann, bin ich. Was im Englischen nicht so formuliert wird, aber ja. Also würdest du sagen, wenn man jetzt Lust hat auf einen, also entweder, wenn man jetzt so gar keine Erwartungen an Romcoms hat, oder wenn man sich so einen trashigen Abend machen möchte mit Bier und oder Prosecco, kann man da eine vorsichtige Empfehlung aussprechen, oder würdest du wirklich hart abraten?
5: Ich würde wirklich abraten. Ich glaube, das war einfach ein glücklicher Zufall, den mit Sneak-Publikum zu sehen. Also solche Filme machen da einfach mehr Spaß. Also wir hatten ja vor ein paar Jahren auch Wo die Liege hinfällt zum Beispiel, und die werden durch so ein Publikum einfach aufgewertet, die Filme. Ich glaube, sonst hat man da nicht viel von. Man kann einfach auf jedem beliebigen Streamer Romcom XY einschalten und hat da exakt die gleiche Erfahrung. Also ja, ist schade. Aber naja.
4: Also statt Hot Frosty, Hot Pasta oder sowas, oder Hot Linguine, oder ich weiß es nicht.
5: Apropos Frosty.
4: Apropos Frosty, ein Gegenprogramm. Weiß nicht, ob der Film besser ist, aber er ist wahrscheinlich in vielerlei Hinsicht das genaue Gegenteil.
10: Marcella? Marcella!
11: Geht wieder ins Klassenzimmer!
12: Was zur Hölle ist hier los?
13: Das ist nicht witzig! Um Himmels Willen, was habt ihr getan?
4: Auch als Synchro. Also ich habe mir da nochmal verglichen mit dem Englischen, und ja, da nehme ich der Schauspielerin schon die Panik ein bisschen mehr ab als großer Gott, was habt ihr getan? Sie sind in dem Fall kleine Kinder und was in dem Fall, ja, alles abschlachten, was nicht bei drei auf den Bäumen ist, weil sie offenbar dämonische Eiscreme von einem ominösen Eisverkäufer gesnackt haben.
5: Klingt ein bisschen wie dieser Cooties, falls du den kennst, mit Elijah Wood, wo so eine Schulklasse irgendwie, ich glaube, die fangen sich da auch alle so eine Kinderkrankheit an und werden dann zu Zombies oder so. Das ist auch so eine dumme Horrorkomödie gewesen.
4: Ich meine, wir hatten ja auch sowas wie Kinder, Children of the Corn, der auf Deutsch heißt Kinder des Zorns. Es gibt auch hin und wieder mal so eine Kinder als dann das Böse. Ich glaube, Eli Roth, der Mann, dem wir auch zum Beispiel die Hostel-Filme verdanken, oder Cabin Fever. Ich glaube, Eli Roth hat so irgendwann beim Seppen so die letzten paar Minuten von Weapons gesehen und sich gedacht, das geht doch in blöd.
5: Wobei das ja auch ein Remake ist, oder?
4: Ich dachte erst, als ich gesehen habe, Eli Roth macht Ice Cream Man, denn Ice Cream Man ist einer meiner persönlichen Trash-Favoriten von, ich glaube, Anfang der 90er. Der Trailer wirkt wie eine TKKG-Folge. Der Film hat, der Eisverkäufer hat einen Serienkiller und drei Teenager Kids aus der Nachbarschaft wollen ihm das Handwerk legen und da gibt's auch so ein paar Momente, die ein bisschen ekliger sind, also unter anderem auch dann irgendwie so ein Augapfel im Speiseeis und ich weiß so eines, irgendwann kommt der Ice Cream Man mit so einem abgehackten Kopf in so einer großen Eistüte, schleicht sich an so eine Frau ran und will ihr das geben, so als ob irgendeine andere Reaktion von ihm erwartet worden wäre als ah! Und irgendwann kommen die beiden Cops, die einfach nur Idioten sind, in eine, es soll eine psychiatrische Klinik darstellen, das einfach halt irgendwie in so einem, also falls jemand schon mal im E-Mail-Zentrum gewesen ist in Hannover, so sitzt er ungefähr aus. Also alles ist dumm, aber wir hatten sehr viel Spaß, Simon und ich damals. Aber nein, dieser Film hat damit leider gar nichts zu tun.
5: Ach, spannend. Ich dachte, bis gerade das wäre ein Remake. Ist ja witzig.
4: Nee, also ich, weitaus blutiger, also im Trailer ist auch wirklich, wird an Kunstblut nicht gespart. Einige Leute ringen sich auch darüber auf, dass wir halt irgendwelche 10-Jährigen haben oder 8-Jährigen, die halt, es ist so gefilmt offenbar, dass diese Kinder aber teilweise selber nicht mehr sehen als irgendwelche Prothesen, auf die sie mit Fake-Äxten aufhacken. Also ich habe jetzt zumindest im Trailer keine Totalen gesehen, wo wir wirklich diese, wo wir wirklich eine Horde 8-Jähriger Darstellende haben, die halt irgendwie mit, weiß ich nicht, irgendwelchen Leuten den Schädel zertrümmern. Das scheint alles so zusammengeschnitten zu sein, dass man halt die Splatter-Szenen im Detail hat und dann sagt man so, hier Kind, hier ist eine Oberkörperpuppe und man sieht nicht mehr als irgendwie einen Arm und da spritzt Blut raus, wenn du draufhaust, mach zweimal und dann editieren wir das zusammen. Aber keine Ahnung. Eli Roth, kann Blut und sonst aber nicht so viel, oder?
5: Nee, nicht wirklich. Ich muss sagen, ich habe eine kleine Schwäche für so rebellische Filmemacher, wobei qualitativ echt viel Müll bei ihm dabei ist. Ich mochte ganz gerne, falls du die Geschichte kennst, mit diesem Clown-Film, der vor so 10 Jahren ungefähr rausgekommen ist, wo unter anderem der noch nicht erfahrene John Watts, der später dann die Spider-Man-Filme gemacht hat, die neuen.
4: Den fand ich nicht schlecht.
5: Genau, der hat eigentlich damit geworben, dass Eli Roth den produziert, ohne das aber mit Eli Roth abzusprechen. Und anstatt die dann zu verklagen, hat er einfach gesagt, okay, ich finde den Film eigentlich ganz cool so. Ich produziere den einfach in lang und dann kam der mal raus.
4: Das ist ein bisschen cool.
5: Ja.
4: Ich finde, was war sein letzter Thanksgiving? Dieser basically ja auch
5: den
4: irgendwie.
5: Fand ich echt ordentlich, muss ich sagen.
4: Also da hätte ich mir sogar ein bisschen mehr Gewalt oder exaltiertere Sachen gewünscht, weil ich fand die erste Viertelstunde fand ich fantastisch. Und dann ist es so ein bisschen so, ja, und jetzt gucken wir halt nochmal Scream. Nur halt ohne, oder halt mit wenig Humor.
5: Und ohne sympathischen Cast.
4: Genau, und ich wusste halt literally nach 20 Sekunden, wer der Killer war. Aber ich fand, die konnte man sich angucken. Und jetzt nochmal wieder so eine Schlachtplatte. Ich weiß es nicht. Also ich bin gespannt, ob der irgendwelche Probleme hat mit der deutschen FSK und dergleichen. Also es ist vielleicht einfach von der Thematik her, ist halt die Frage, ob halt der schwarze Humor, wenn er zum Beispiel irgendwie so ein Mädel mit so einem Eislöffel so einem Typen ins Gehirn geht und das eine Eistüte löffelt und das dann isst oder ihm zum Fressen gibt, ob das so drüber ist, dass sich die FSK denkt, ja, okay. Oder ob das einfach aufgrund der Tatsache, dass wir es mit Kindern zu tun haben, dann noch ein zusätzliches rotes Tuch ist.
5: Ich glaube, die FSK ist, wenn Kinder Täter sind, eher relaxter, als wenn Kinder Opfer sind. Also ich denke mal nicht, dass der da Probleme kriegen wird.
4: Bevor wir noch Probleme kriegen, gehen wir vielleicht von massenmordenden Kindern zu einem anderen Horrorregisseur, der aber tatsächlich ein bisschen mehr geleistet hat, qualitativ, als Eli Roth.
0: Hat noch jemand heute Nacht dieses komische Licht gesehen?
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4: Wer Interesse hat an Film-Essays auf YouTube, ich kann den Kanal von Patrick Willems empfehlen, für diejenigen, die zumindest des Englischen mächtig sind. Und der hat vor ein paar Wochen, glaube ich, oder Monaten ein Essay darüber rausgebracht, warum gibt es eigentlich so wenig Dinosaurier-Filme? Und so ein bisschen versucht zu begründen, wie dieses Genre, was aber natürlich auch sehr Jurassic-dominiert ist, dass sich da viele einfach nicht so dran trauen, auch weil halt andere Dino-Filme, wie zum Beispiel Land of the Lost mit Will Ferrell, dann Flops gewesen sind. Und dass er die Jurassic IP halt irgendwie so omnipräsent ist oder omnipräsent gehalten wird, dass wir uns dann freuen dürfen, wenn sowas wie Primitive War rauskommt, also quasi Jurassic Vietnamkrieg in blutig, der durchaus Spaß gemacht hat. Und jetzt bekommen wir tatsächlich aber wieder einen Dino-Film, mal wieder eine Original-IP, also eine eigenständige Idee von jemandem, von dem ich halt schon seit einer Weile nichts mehr gehört habe, der uns aber zwei ziemlich gute Filme beschert hat, nämlich den Horrorfilm It Follows. Wahrscheinlich so, wenn man sich die letzten 10, 15 Jahre anschaut, so einen, schon einer der besten oder zumindest einer, der im Gedächtnis geblieben ist. Und den, ja, wie würde man es beschreiben, den noirigen Thriller-Komödie trifft es auch nicht. Wie würdest du Under the Silver Lake beschreiben?
5: Habe ich leider noch nicht gesehen.
4: Mhm. Also ist eins von diesen, ne, Regisseur hat einen kleinen Independent-Film-Erfolg, kriegt dann Geld, darf so ein bisschen machen, was er will, und dann findet das erstmal alle scheiße. So ist es ein bisschen Under the Silver Lake gewesen. Und ich hatte jetzt von, jetzt muss ich den Namen des Herrn nachgucken, es sei denn, du weißt ihn vielleicht gerade auswendig, irgendwas
5: mit.
4: Wer ist schneller?
5: David Robert Mitchell. Genau.
4: Genau. Hat was gedreht mit Ewan McGregor, den sehe ich immer gerne, und Anne Hathaway, gerade ja auch in der Odyssee zu sehen, als Eltern, die in einer Straße leben, und diese Straße wird offenbar teleportiert in Dinosaurierzeiten. Das suggeriert zumindest der Trailer, dass da auf jeden Fall Dinos rumlaufen, und ich hab Bock drauf.
5: Viel weiß man aber noch gar nicht darüber, oder? Also ich habe jetzt bisher auch, glaube ich, immer nur den ersten Trailer gesehen, und ich kann irgendwie noch gar nicht einschätzen, ob das jetzt mehr so eine Survival-Horror-Richtung, sowas wie Arcadian mit Nicolas Cage wird, oder eher so ein Familienabenteuer-Ding. Also es sieht schon ein bisschen ernster aus, muss ich sagen.
4: Der zweite Trailer geht in eine etwas andere Richtung. Okay. Also beziehungsweise macht dann schon klar, okay, wahrscheinlich geht's eher so in so eine Richtung. Also spar dir den ruhig, wenn bisher noch nicht geschaut. Und den fertigen Film kann man dann am 13.8. sich anschauen, die erst beiden Ice Cream Man, ich weiß gar nicht, was gesagt haben, Ice Cream Man und halt das Italien-Ding am 6., wenn man möchte. The End of Oak Street ist aber wahrscheinlich einer, der den Kinobesuch mehr lohnen dürfte. Und ich finde es schön, dass es auch vom Marketing-mäßig halt so ein bisschen, also gerade im ersten Trailer, angeteased, man denkt sich, oh, okay, oh, ein Dino im Hintergrund, und mehr braucht es auch im Prinzip gar nicht. Und der zweite Trailer zeigt dann schon mehr auch von irgendwelchen Action-Szenen und mehr von den Kindern. Aber ich habe Bock drauf, auch weil ich halt wirklich auch finde, dass Dinos schmerzlich unterrepräsentiert sind, immer noch im Kino.
5: Ja, es gibt irgendwie nur die Jurassic IP oder halt sowas wie Velocipasto oder so. Also es ist ja geil. Noch Luft dazwischen.
4: Bleiben wir bei Horror. Aktuell sind ja zwei Filme mit, ich sag mal, YouTuber-Identität ganz gut dabei, ordentlich cool einzuspielen, nämlich Backrooms und Obsession. Ja,
5: Obsession.
4: Genau. Und so ein anderes, Hollywood scheint gerade so ein bisschen auf diesen einen Trend in Sachen Horrorfilm, YouTube, und aber auch so in Richtung Videospielverfilmungen, da kann man doch auch ganz gut Kohle mitholen. Und ebenfalls ein Film, der in der Sneak kürzlich gelaufen ist, der kommt jetzt im nächsten Monat ebenfalls auch regulär raus.
14: Wenn Sie eine Anomalie sehen, drehen Sie sofort um. Oh. Wenn Sie keine Anomalie sehen, drehen Sie nicht um. Übersehen Sie keine Anomalien.
4: Hattest du den in der Sneak damals übersehen oder geschaut, Exit 8?
5: Hab ihn leider nicht gesehen.
4: Hast du das Spiel gespielt?
5: Auch nicht. Ich habe aber geschaut, dass es auch Liminal Spaces, genau wie Backrooms, sein soll.
4: Mhm. Ja, genau, so, da so ein bisschen die Verbindung. Also offenbar versucht man jetzt so ein bisschen das, was so im Internet seine Kreise zieht, weil es irgendwie ein gruseliges Spiel ist oder ein Kurzfilm, der irgendwie viral geht oder dergleichen, dass das jetzt versucht wird mit ein bisschen Kohle und auch dann teilweise von halt Leuten, die auch im Spiel beteiligt sind oder darüber dann direkt für den oder den Originalfilm gedreht haben, damit einzuspannen. Das ist auch sehr, sehr gut. Jetzt weiß ich nicht, ob der Regisseur hier, Genki Fukunaga, ich habe jetzt gerade, jetzt muss ich es nachlesen, Genki Kawamura, Und Kazunari Ninoimiya, weißt du, ob die mit dem Spiel was zu tun haben?
5: Beide glaube ich nicht. Also der hat, der Regisseur ist unter anderem einer der Produzenten von Your Name, was ich ganz witzig finde, so den Shift. Und der Hauptdarsteller ist wohl ein recht bekannter J-Pop-Akteur in Japan, unter seinem Künstlernamen Nino. Aber ansonsten haben die beide in der Horrorrichtung, glaube ich, also zumindest mit dem Spiel wüsste ich jetzt nicht, dass sie damit groß was zu tun hätten.
4: Das Spiel und auch noch der Film bringt uns, beziehungsweise den Protagonisten, in einen sehr gut ausgeleuchteten, ja, in so eine Underground, in so eine U-Bahn-Station, sehr viele weiße Kacheln und hat ein paar Hinweisschilder, unter anderem verweist das Spiel und auch dann der Film auf diese Anomalien, bei denen man sich halt entweder so verhalten sollte oder so, wenn man eine begegnet. Nino ist dann auch nicht der Einzige, den es in diesen seltsame Ecke verschlagen hat, was er da macht, was das Ganze soll, ob das irgendwie so eine Art Zwischenhölle ist, ich weiß es gar nicht so genau, aber auch der hat von den Kommentaren her bei der Sneak durchaus positive Reaktionen hervorgebracht.
5: Scheint aber auch wieder ein Film zu sein, wo es besser ist, weil man wenig drüber weiß vorher.
4: Oktober liegt ja noch ein bisschen her, aber wir haben jetzt tatsächlich August ist schon so ein Horrormonat irgendwie, ne? Also wir hatten Ice Cream Man, wir haben Exit 8 und wir haben...
5: You mean Italy?
4: Genau, der wahre Horror ist wahrscheinlich sogar gruseliger als der mittlerweile sechste Teil von einem Franchise.
15: Seit ihrer Geburt waren wir immer nur zu zweit.
16: Hi.
17: Hi.
15: Wir waren glücklich. Schlaf schön. Bis bei mir diese Träume anfingen. Ich mache meiner Tochter Angst. Es muss aufhören. Ich brauche Hilfe.
4: Und ich dachte, musste jetzt wirklich so nachsehen, welcher ist das jetzt? Die ersten beiden hatte ich gesehen. Den dritten, ich glaube, den habe ich noch so irgendwie mal am Rande mitgenommen. Auf vier hatte ich dann schon wieder keinen Bock. Fünf ist ja dann irgendwie das Regiedebüt von Patrick Wilson gewesen, genau, dem Hauptdarsteller des Originals oder der ersten beiden Teile. Es geht um Insidious, ein Film, der damals von James Wan gedreht wurde, der Regisseur von Saw oder auch von Conjuring, dankeschön. Ich fand die Prämisse ganz cool, dass uns hier so eine Geisterparallelwelt, in die man eindringen kann und mit der man interagieren kann und die dann aber allerdings auch andersrum mit unserer Welt interagieren kann oder Geister rüberschicken kann. Ich mag immer so Welten vermischen sich Szenarien oder Plots oder dass Leute irgendwie mit so spezifischen Möglichkeiten dann sagen, okay, ich durchkreuze jetzt die Grenze und bin dann jetzt in dieser Welt. Sowas fasziniert mich immer. Und gerade so das Design der Geisterwelt, das fand ich eigentlich ganz, ganz sympathisch im ersten Teil. Ich fand es ein bisschen doof, dass dann am Ende der Papa alles alleine machen muss und die Mutter dann, nachdem sie eigentlich so fast schon die eigentliche Hauptfigur gewesen ist, dann, ja, die darf dann halt da sitzen und nichts machen. Und dann der zweite hat dann so ein bisschen so ein Zurück in die Zukunft 2-Ding aufgemacht, fand ich auch noch ganz okay. Aber ich weiß nicht, die ganze Insidious-Reihe ist dann wieder dieses typische Jumpscare-Fest mit so ein paar lustig angemalten Dämonenfratzen und ein bisschen Familiendrama und alles dann in diesem entsättigten Farbschema gehalten. Also es hat mich einfach dann irgendwann verloren.
5: Das ist ein bisschen schade. Ich mag die Reihe eigentlich schon. Ich finde, die hat immer so einen gewissen Grundseichtgrusel, also wenn man einfach nicht Hereditary gucken will, sondern einfach ein bisschen was Lockereres. Ich
4: muss sagen, Popcorn-Grusler, ja.
5: Genau, auch ich finde den ersten auch bis heute wirklich richtig spooky. Also ich meine gar nicht mal diesen berühmten Jumpscare am Esstisch, sondern einfach diese ganze Szene, also die Szene, die du gerade schon angesprochen hast, in der Geisterwelt, in diesem Limbo, wirklich, also da hat man wirklich aus wenig Budget wirklich viel rausgeholt, finde ich.
4: Wo sie geht und dieses Geisterkind steht mit dem Rücken zu ihr irgendwie in der Ecke und es wird einfach nur so von der Kamera mitgenommen, während sie da irgendwie die Hausarbeit macht in der realen Welt halt noch. Das weiß ich noch bis heute. Das ist nicht mal ein Jumpscare, ich denke so, the fuck.
5: Ich muss aber wirklich sagen, der Trailer von Teil 6 jetzt, der hat auch so zwei Szenen, eine, die bei einem Zahnarzt spielt und die andere, die mit so einer Sofaburg zu tun hat. Ich habe schon Lust, den zu gucken. Mhm. Also es sieht so aus, als hätte, also der Regisseur ist ja auch noch relativ neu im Geschäft, der hat vor diesen Camplay gedreht, den habe ich nicht gesehen. Ich habe schon Lust, also es macht was mit mir schon ein bisschen.
4: Ich frage mich bei jedem Teil, wie kriegen sie Lynn Shay wieder rein?
5: Ja, das stimmt. Sie möchte, glaube ich, hier dem wie heißt er noch, den Tobin Bell in Saw, glaube ich, ja, Konkurrenz machen, deine Figur stirbt und wie viele Teile kann man die da noch einbauen durch irgendwelche, ja, Flashbacks?
4: Also, Lynn Shay ist halt eine noch schon etwas ältere Schauspielerin, die halt im ersten Insidious eine wichtige Rolle gespielt hat und dann auch im ersten, glaube ich, schon gestorben ist oder im,
5: ja, genau,
4: zweiten. Genau. Deswegen, also. Aber seitdem versuchen sie entweder über Rückblicke oder weil sie in der Geisterwelt auftaucht oder weil man ein Prequel dreht. Also Lynn Shay muss irgendwie in jedem Teil auftauchen.
5: Also wir haben jetzt 6 Filme. Also wenn sie noch in Insidious 7 machen, wo sie mit dabei sind, dann sind sie mit Tobin Bell schon gleichgezogen.
4: Ja, der auch hat im dritten Saw gekillt wurde und dann so, das ist schon der coolste und charismatischste Typ, den wir da haben im Cast und so der Kultstar quasi geworden. Ja gut. Prequel, aber der Typ ist doch mittlerweile 20 Jahre älter. Ja, Make-up, CGI. Ja,
5: manchmal macht man halt so Entscheidungen, wenn das Franchise noch weitergeht. Also in den Resident Evil-Filmen kam die Apokalypse irgendwie auch 3 Teile zu früh. Also.
4: Oh, können wir vielleicht gleich noch kurz besprechen. Jetzt haben wir noch 2 Starts, aber es gibt jetzt es sind jetzt viele Trailer, die bei der CinemaCon gezeigt wurden. Unter anderem auch neues Material zu Resident Evil, neue, ja, Gundam-Serie.
5: Zu Clayface. Mhm. Also wir haben wirklich noch einiges an geilen Horrorsachen dieses Jahr. Also ja, der Horrorfan ist gut gerade.
4: Mhm. Horror in nicht wirklich anderer, ziehe ich jetzt den Film mit, nee, mach ich nicht, können wir am Ende machen. Nee, also es wird vielleicht ein für manche horrorartiges Szenario, aber es geht in die gute alte Endzeit, ja, in einem Film, der Ende August noch auf uns wartet.
5: Insidious, ganz kurz, oh ja, startet am 20.08., genau eine Woche später nach Exit 8.
4: Danke dir, einfach genau, wir versuchen das Ganze mal so gut es geht chronologisch durchzuarbeiten.
16: Bevor die Welt unterging, habe ich meine Frau geküsst und mit meinem Hund gespielt.
17: Jasper!
18: Die Welt von damals existiert nicht mehr. Hier gibt's nur uns. Wir halten uns an dem fest, was mal war. Da draußen zählt nur eins: töten oder getötet werden.
4: Von Mad Max über The Road. Wir haben schon ganz viele unterschiedliche Interpretationen von, ja, was passiert nach dem Ende der Welt, nach dem Zusammenbruch der Zivilisation? Wie kann das aussehen? Wie wollen wir das darstellen? Und jetzt das Ende der Sterne. Ich muss gestehen, der Titel hatte für mich auch was Rom-Com-mäßiges oder Ihr Schicksal ist ein mieser Verräter. Ich weiß gar nicht, basiert das auf einem Buch?
5: Ich weiß gar nicht, ich dachte beim Originaltitel, dachte ich erst, es geht um die Band von Keanu Reeves.
4: The Dog Stars.
5: Genau, weil die heißt ja auch Dogstar, deswegen dachte ich, es geht erst darum. Ja. Aber Ridley Scott auf dem Regiestuhl, also.
4: Das muss nicht mehr für einen super Film, aber zumindest für einen guten Film eigentlich immer noch stehen.
5: Ich finde es einfach nur wahnsinnig respektabel, mit fast 90 immer noch so Filme zu drehen.
4: Ja.
5: Das ist ja der Wahnsinn.
4: Ja, ich will mal ganz kurz gucken. Ja, genau, 2012 gab es eine Romanvorlage, genau. Und wir haben jemanden, der auch jetzt in vielen Filmen nicht mehr fehlen darf, Jacob Elordi, in Nebenrollen Josh Brolin und Margot Qualley und Guy Pearce, also auch Leute, die ich mir immer wieder gerne angucke. Und Ridley Scott, also Terminator 2, Gladiator 2, hat mich nicht so wirklich abgeholt, auch als dann irgendwie dann so Ridley Scotts aktuelle Drehweise. Ich lasse sieben Kameras gleichzeitig laufen, dann im Schnitt wird das schon niemand retten können, so nach dem Motto. Aber ich fand zum Beispiel auch Last Duel ziemlich gut und hoffe einfach mal, dass der da immer noch Bock drauf hat und da was Vernünftiges bei rausholen kann. Sieht so ein bisschen vom Look her aus wie The Last of Us.
5: Ja,
4: so von,
5: total. Könnte auch Staffel 3 sein.
4: Ja, irgendwie schon. Nur mit anderen Leuten und weniger Pilzleuten.
5: Genau.
4: Habe ich noch nicht wirklich eine Meinung zu, also die Besetzung spricht mich schon mal an. Ridley Scott kriegt es zumindest meistens hin und der Mann hat Blade Runner und Alien gemacht, soll machen, was er will.
5: Absolut.
4: Einen Film haben wir noch und ich muss gestehen, da gab's. Ich habe versucht, diesen Moment im Trailer drin zu lassen. Er funktioniert eigentlich nur optisch. Ich versuche mal, ob ich das akustisch jetzt gleich einbauen kann.
19: Jetzt zählt nur eins, sie und diese Menschen in Sicherheit zu bringen. Vertrauen Sie mir.
20: Mayday, Mayday, Mayday. Wir brauchen sofortige Notfallunterstützung. Bei mir ist ein Mann namens
4: Jason Statham wird dann super groß im Trailer eingeblendet. Das wird gar nicht erst gesagt. Jason Statham, der Mann, der jedes Jahr einen Film, ist wirklich jedes Jahr, oder?
5: Also wir hatten doch dieses Jahr schon Shelter, oder nicht?
4: Stimmt, der war gar nicht mal so schlecht. ja, stimmt. Also 1 bis 2 Jason Statham-Filme, wo der Mann mit wenig Mimik, aber halt immer noch genug Agilität, um Leute umzubringen. Und jetzt auch mit entsprechenden Budgets, die dafür sorgen, dass das auch halt an einer familienfreundlichen Zielgruppe vorbei inszeniert wird und dann auch er auch nicht zu langen darf mit den Fäusten oder mit Messern oder Äxten, was auch immer er gerade hat. Also die Zeiten von The Mac und Mac 2 liegen, glaube ich, hinter ihm. Aber so diese geringer budgierten Reißer, es fing ja irgendwie, was war denn vor Beekeeper? Ja, da war doch,
5: also er hat noch diesen Working Man gemacht, genau, davor war Beekeeper.
4: Ich verliere langsam den Überblick.
5: Ja, Dito. Also die so in den 2000ern und 2010ern rausgekommen sind, die habe ich eigentlich alle geguckt, weil die, also das war halt immer so ein Gütesiegel, also halt Expendables und Safe und Homefront.
4: Transporter, der erste.
5: Transporter. War mit Jet Li, den fand ich auch richtig klasse.
4: Der ist 58.
5: Das ist echt, also ich, vielleicht macht er die Filme auch nur noch, um fit zu bleiben. Also am Geld wird es ja halt nicht liegen, da hat er wahrscheinlich genug für. Mhm. Aber ja, schön, dass wir ihn gerade schon mal angeteasert haben bei Beekeeper.
4: Ja, genau. Mensch, wie Sachen ineinander übergreifen. Also es ist so, als hätten wir uns vorbereitet auf diese Sendung. Fantastisch.
5: Der Regisseur hat Bloodfather und Plane gedreht. Die fand ich beide echt in Ordnung.
4: Ja, also, das stimmt. Und wir sehen auch schon im Trailer, dass da auch ordentlich zugelangt werden kann. Es ist Stirb langsam auf einem Frachter. Ich glaube, so kann man es zusammenfassen.
5: Kam nicht auf einmal zum Prime vor ein paar Monaten so ein mit Carl Urban auch so ein Schifffilm raus, aber mit, wie heißt die noch? Auch mit so einer anderen Darstellerin in der Hauptrolle, wo er den Schurken spielt und sie dann irgendwie, also hat sich fast identisch gelesen bei der Vorbereitung. Also, naja, egal.
4: Ja, also hier ist auf jeden Fall Annabelle Wallace, die weibliche Hauptrolle. Wie viel sie zu tun haben wird, ich weiß es nicht genau. Die doch auch in Conjuring, in dem ersten Annabelle-Film dabei gewesen ist. Es ist verbunden.
5: Und dann Malignant.
4: Genau, unter der Regie von James Wan.
5: Der Kreis schließt
4: sich. Wahnsinnig gut, das ist die verknüpfteste Sendung, die wir jemals hatten.
5: Und James Wan hat Furious 7 gedreht mit Jason Statham.
4: Jetzt kann sich jeder so ein GIF mit dem Boom in the Universe. Ich habe irgendwie so ein, also die sind schon, also Beekeeper hat größtenteils durch die Synchro Laune gemacht, Working Man war dann schon irgendwie lame, aber so einen gewissen Softspot für diese Jason Statham bringt Leute um Filme, irgendwie mag ich das immer noch gerne sehen, weiß ich nicht.
5: Er ist irgendwie das, er geht alle Berufsgruppen einmal durch, so wie in Leonie Benisch, nur halt nicht in Dramen, sondern in Actionfilmen.
4: Wo ist das denn immer die Universe von Leute mit Berufen? Genau.
5: Ich sehe schon, wenn die beiden jetzt zusammen einen Film machen, dann kapituliere ich aber endgültig. Gott, oh Gott.
4: Ich würde mir Leonie Benisch, die war doch hier auch in September 5, also so, oder auch in dem, mit David Tennant von ein paar Jahren in der BBC-Version von 80 Tagen um die Welt, also die hat schon so ihre 10 in internationales Wasser getaucht. Ich würde mich freuen, wenn die ein bisschen Tracking da irgendwie kriegt, so ein bisschen wie Sandra Hüller.
5: Auf jeden Fall.
4: Auch wenn, muss ich sagen, Sandra Hüller auch schon wieder ihre eigene Liga hat. Also wer schafft sonst zweimal in einem Jahr für die, also im gleichen Jahr zwei Oscar-Nominierungen irgendwie als beste Hauptrolle zu kriegen? Also,
5: Scarlett Johansson hat es geschafft.
4: Oh, tatsächlich.
5: Für Jojo Rabbit und Marriage Story.
4: Oh, cool.
5: Aber ansonsten fällt mir auch keiner ein.
4: Bevor wir uns den Heimkino-Starts widmen und dann auch jemandem, von dem wir uns verabschieden möchten, gibt es jetzt, weil wir jetzt auch schon eine halbe Stunde am Labern sind, ein bisschen Mucke, einen Banger, der dann auch dann die Heimkino-Starts einläutet, nämlich der Schritt in die richtige Richtung, sag ich mal, im Vergleich zu den bisherigen Teilen. Der neue Mortal Kombat, da darf natürlich auch eine Neuauflage des legendären Techno-Tracks aus den 90ern von der ersten Verfilmung nicht fehlen. Ich fand diese neu eingespielte Version gar nicht mal so gut. Darum gibt es einfach das Original Techno-Syndrome Mortal Kombat.

0: Paul, jetzt weiß ich nicht, wie es bei dir in Sachen Nostalgie und Mortal Kombat-Begeisterung steht, aber wenn du dir so einen, ich sag mal, 90s-Techno-Track gibst, was macht das mit dir?
1: Ich musste bei dem Gong an Matrix denken, tatsächlich. Ah, okay. Ja, ich bin nicht so der, ich muss sagen, tatsächlich war der erste Teil von Mortal Kombat so mein erster Berührungspunkt mit der Serie. Ich war eher der Dead or Alive-Spieler als der Mortal Kombat-Spieler tatsächlich.
0: Also wenn du sagst, der erste Teil, meinst du jetzt quasi den Film von vor, wann war das, 2 Jahre?
1: 21 kam der raus. Das war dieser Pandemie-Erfolg.
0: Ja, der hat, ich mag die ganze Anfangsszene und dann hat er so zwischendurch so seine Momente, aber also er hört quasi dann auf, wenn das eigentliche Mortal Kombat anfängt, so ein bisschen.
1: Ja, die Kritik hatte ich auch gehört. Das ist halt der Vorteil, wenn man die Reihe nicht kennt, dann vermisst man da nicht wirklich was. Auch wenn es natürlich eigentlich der Titel das schon gewissermaßen hergibt.
0: Ja. Ich bin halt auch eher so ein Gelegenheits-Fight-Spieler. Also einer von diesen Button-Mashern, die sich halt keine Kombination merken und einfach halt draufklicken und irgendwas wird dann schon passieren. Die Mortal Kombat-Reihe ist legendär dafür, dass man halt nicht nur damals ganz gute Grafik hatte, also damals, sondern auch, dass das Ganze schweinebrutal gewesen ist, halt mit irgendwie Leuten das Rückgrat rausreißen und sowas. Und das ist halt immer noch so eine gewisse Tradition. Es gibt, keine Ahnung, mittlerweile 12 plus Mortal Kombat Videospiele und 2 Filme aus den 90ern. Davon ist der eine trashig okay, der zweite hundsmiserabel und dann jetzt halt die Neuauflage.
1: Und ganz viele Animationsfilme auch, ne?
0: Auch einen mit Johnny Cage, der ja hier auch im neuen Teil von diesem Jahr die Hauptrolle spielt, ein Animationsfilm, der auch in den 80ern spielt, der auch die bessere Wahl ist, sag ich mal. Wo auch hier der Hauptdarsteller aus Community, ich weiß seinen Namen, Joel McHale, genau, spricht dann halt Johnny Cage.
1: Der spricht doch nicht, das ist ja witzig.
0: Okay. Spielen in der jetzt in Mortal Kombat 2, also der zweite Teil der Realverfilmung von der Neuauflage, das ist Carl Urban, der, was als Idee ganz nett ist, halt so ein abgeifter Actionstar von einst halt verkörpert. Also Johnny Cage ist normalerweise so auf dem Höhepunkt seines Schaffens als halt so eine Art Jean-Claude Van Damme-Typ. Hier hat er seine besten Tage schon hinter sich. Nette Idee. Und so in Sachen, wie so die Stages nachgebaut sind und so, halt so ein paar von den Moves, da hat man schon sich mit ein bisschen mehr Liebe den Videospielen zugewandt. Ich bin jetzt kein Hardcore-Fan. Ein paar Sachen habe ich wiedererkannt, weil ich es mit einem Kumpel gerne mal so zum Abschied unserer Runden irgendwie zocke. Ein guter Film ist das natürlich nicht, aber wer jetzt halt ganz viele CGI-Blitze und Feuerbälle sehen möchte und da dazu ein bisschen CGI-Blut, kann Mortal Kombat ab dem 6.8. auch im Heimkino eine Chance geben, falls im Kino verpasst. Ich meine aber, der lief im Kino auch gar nicht so schlecht. Muss ich mal nachgucken.
1: Ich glaube wahrscheinlich den ersten, wobei es ist schwer zu vergleichen, weil der erste halt ja vor allen Dingen durch HBO Max kam da, glaube ich, raus. Da war der ja so ultra erfolgreich und auf dem Streamer kann man das halt schlecht vergleichen mit einer Kinoauswertung. Aber mal schauen, ob es einen dritten gibt.
0: Am 21. und ich glaube, das ist einer von diesen Horrorfilmen, wie sie auch gerade in so einer bestimmten Zeit auch irgendwie jedes Jahr rausgekommen sind, aber es scheint zumindest einer der besseren zu sein. Diese Filme wie Polaroid und Tarot und Wish Upon und diese ganzen, das verschwimmt alles für mich so in einen Brei, wo halt irgendwelche attraktiven Teenager an irgendeine Form von Gegenstand kommen, der sie abfuckt auf eine Art und Weise, dass es schon Todesarten sind, die ein bisschen fies sind, aber die man meistens mit einer in den USA Jugendfreigabe durchkriegt und irgendwann kommt dann eine alte Person gespielt von irgendeinem Schauspieler, den man kennt, der sagt, ja, ich habe früher in der Sache ermittelt.
1: Hier sind alle meine Buch holen.
0: Genau. Und das ist irgendwie alles das Gleiche. Und soweit ich weiß, schlägt Whistle in eine ähnliche Kerbe. Kommt aber durchaus sympathisch offenbar bei der Kritik an, auch weil die Todesarten wohl mal ausgespielt werden dürfen.
1: Ja, ich wollte gerade sagen, also im Gegensatz zu deinen drei genannten Beispielen hat der hier sich ja auch sein R-Rating verdient. Dann, ja, Regie Corin Hardy, der hat The Nun gedreht, dem ich zugute halte, dass er...
0: Eins oder zwei?
1: Eins. Nee. Der hat halt, dass er on Location gedreht wurde, deswegen zumindest toll aussieht, aber ein besserer Film wird es halt dadurch auch nicht. Ja, ich habe ihn noch nicht gesehen, aber ich habe doch irgendwie Lust darauf. Ich mag einfach so kleine Horrorfilme einfach. Ich gucke einfach alles in diesem Genre, das ist...
0: Ja, same. Also ich habe ja auch, es muss ja bei mir auch nicht immer, Hereditary hast du ja angesprochen oder sowas, ne? Wir haben, es kann ja auch mal was Leichtgängigeres sein. Und die Idee, also ganz grob, man hört eine verfluchte Pfeife und dann stirbt man verfrüht und zwar auf die Art und Weise, wie man dann quasi später im Alter normal, also ne, wenn ich zum Beispiel irgendwie noch 20 Jahre hätte und dann hätte ich einen Autounfall, aber ich höre jetzt diese Pfeife, dann wird meinem Körper das passieren, was dann 20 Jahre eigentlich bei diesem Autounfall mit meinem Körper passieren würde. Ich stehe hier im Studio und werde einfach so, das ist glaube ich so ein bisschen die Prämisse. Könnte ganz witzig werden.
1: Könnte man vor allen Dingen gut fortsetzen, wink wink.
0: Und eine ganz andere Richtung, so aus der Reihe Kino, das man sonst vielleicht eher nicht mitbekommt.
1: Ganz kurz, Whistle startet am 21.8. auf Blu-ray und genau. DVD.
0: Eine Woche später, ungefähr am 27. läuft ein, wahrscheinlich ein Drama, würde ich, also ich habe es noch nicht gesehen, die Prämisse klingt auf jeden Fall interessant. Wir haben einen abgehefteten Pornodarsteller und seinen, ich glaube, noch minderjährigen Sohn, der halt aber auch so in die Produktion von halt so halt billig heimkinomäßig gedrehten Pornofilmen mit eingespannt wird, als ich glaube Kameramann oder so.
1: Genau.
0: Und dann gibt es halt noch eine etwas jüngere Darstellerin, die halt so standardmäßig da mitspielt. Und die ziehen alle um in eine Nachbarschaft, wo auch halt keiner weiß, was der Vater macht, was für den Jungen ein ganz guter Start ist in der Highschool. Natürlich kommt es aber trotzdem raus und das ist ein Film, der jetzt, also Porno-Leute nicht per se verdammt nach allem, was ich mitbekommen habe, aber schon halt durchaus kritisch mit dieser ganzen Industrie ins Gericht geht und man kann ja auch durchaus an vielen Punkten kritisch mit dieser Industrie ins Gericht gehen. Ich hatte nur gelesen, dass bei der Premiere, ich weiß gar nicht, ob das in Venedig gewesen ist, der Regisseur auf jeden Fall gesagt hat, das ist alles simuliert, also bitte nicht rausgehen irgendwie nach der ersten Szene, also das sieht vielleicht explizit aus, ist aber alles tatsächlich nur mit Tricks oder nur angedeutet, also wir haben jetzt nichts wirklich gemacht. Die moralischen Implikationen der Handlung, also ein Einspann eines Minderjährigen für solche Geschichten, ich weiß nicht, wie sehr der Film das thematisiert, aber er hat zumindest, was den Pressespiegel betrifft, eigentlich ganz gute Reaktionen gekriegt.
1: Ja, soll wohl so eine ganz interessante Coming-of-Age-Geschichte auch sein, einfach.
0: Auch ein bisschen Humor habe ich gelesen.
1: Genau, also das halt der Situation entsprechend, genau. Ich habe, ist halt ein Autorenfilm und die Regisseurin hat da wohl irgendwie 10 Jahre dran gearbeitet. Und ich finde das mal ganz faszinierend, wenn Leute sich so lange an so einem Projekt festhaken und es tatsächlich noch erfolgreich ausgestrahlt wird. Und ich finde die Prämisse spannend und es scheint wohl mit sehr viel Fingerspitzengefühl inszeniert worden zu sein.
0: Das Thema, das wir noch besprechen möchten, ist jemand, von dem wir uns als Filmfans verabschieden mussten. Und ich überlege, ob wir ganz kurz, nee, weißt du was, ich habe einen ganz kurzen Song, der geht eine Minute. Kleiner Veranstaltungshinweis. Es gibt, wenn man nach Hannover fahren möchte, im Astor gibt es regelmäßig Filmklassiker, die da sonntags um 12 Uhr gezeigt werden. Ich glaube, das ist einmal im Monat der Fall. Und wer einen Hitchcock-Klassiker, die Thriller, ja, Komödie kann man vielleicht fast schon sagen, Der unsichtbare Dritte mit Cary Grant sehen möchte, für Hitchcock einer seiner persönlichen Lieblingsfilme aus seinem eigenen Schaffen, mit Finale auf dem Mount Rushmore, der cool nachgebaut wurde, unter anderem, also unscheinbarer Normalo gerät in eine Verschwörung und wird für einen Spion gehalten, also richtig Hitchcock, der sich richtig schön austoben kann, das kann man sich am Sonntag um 12 Uhr anschauen im etwas teureren Kino in Hannover, wer sich das geben möchte. Wir geben uns jetzt aus dem Soundtrack zu North by Northwest, wie Der unsichtbare Dritte im Original heißt, einen kurzen Track und sind dann wieder da mit einem Rest in Peace und noch ein paar entsprechenden Filmempfehlungen für diesen Schauspieler.

0: ganz kurz Walzer getanzt, jetzt wieder zurück an den Mikrofonen für noch ungefähr 10 Minuten pro Film. Und es hat für mich nicht einer gewissen traurigen Ironie entbehrt. Ich hatte meiner Freundin Jurassic Park gezeigt, die kannte den noch nicht. Und ich habe wieder, also sie fand den toll, erwartbar. Und ich habe mal wieder gemerkt, was für eine tolle Rewatchability, also wie gut man den halt immer wieder auch einfach gut gucken kann und wie toll das von Spielberg einfach, wie on point das alles inszeniert ist, die Kamera, wie ich auch einfach die Figuren mag, die ganze Besetzung, irgendwie alle haben so ihre Momente. Und einen Tag später sehe ich, dass Jurassic Parks Hauptdarsteller Sam Neill gestorben ist. Er ist jetzt auch nicht super alt geworden, 78 Jahre, das ist zwar schon ein Alter, aber auch nicht mehr das, wo man sagen würde, als Hollywood-Star, wo Leute ja gerne mal irgendwie die 80 oder 90 Jahre erreichen, da wäre noch was gegangen. Sam Neill, jemand, da habe ich aber, ich kriege ja durch meinen Job, ich kriege ja immer so diese ganzen Star-Tode mit und überlege ich mir, mache ich einen Nachruf, was sage ich da? Das hat mich schon irgendwie traurig gemacht. Ich bin jetzt nicht der große Sam Neill-Überfan gewesen, aber ich habe dann gemerkt, dass ich den immer total gerne geguckt habe und wie viel unterschiedlich ist, das einfach der gemacht hat.
1: Absolut, das ist mir auch nochmal aufgefallen. Also ich musste tatsächlich nicht mal nachgucken, als ich dann versucht habe, was für die Sendung zu finden, weil einfach genretechnisch wahnsinnig breit aufgestellt war.
0: Super, also, riesig.
1: Ist ja kein Gesicht, was man nur durch Jurassic Park gekannt hat, sondern ich weiß nicht, wollen wir schon gleich in Filme reingehen, die wir mit ihm sehr gerne mochten?
0: Komm, ja.
1: Zum Beispiel In the Mouth of Madness oder Event Horizon, das sind ja zwei Filme, die würde jetzt nicht jeder Hollywood-Star drehen, wobei, gut, war glaube ich noch ein bisschen auch im Karriereanfang, früheres Mittelfeld so. Und auch total toll gespielt, also Filme, die man auch mit weniger talentierten Leuten besetzen hätte können. Aber ich finde generell, dass er wirklich immer so eine, da war so ein bisschen so eine Aufwertung für jeden Film. Hat mal so was Bodenständiges gehabt.
0: Aber irgendwie so ein bisschen was, Spitzbübel betrifft es nicht, aber du hattest oft immer so bei ihm den Eindruck, dass er so einen gewissen Humor oder so eine gewisse schräge Art mit Dingen umzugehen oder darauf zu reagieren hat. Bei mehreren Sachen, wo ich mir denke, so ein typischer Straight-Man-Hauptdarsteller hätte jetzt nicht so geguckt und hätte jetzt irgendwie nicht so bisschen komisch gegrinst oder irgendwie eine andere Körpersprache irgendwie gehabt. Also das habe ich mir bei ihm immer sehr gerne, also er hat immer so, dass da immer so ein gewisser Humor, so eine gewisse Ironie oft auch damit im Kopf irgendwie arbeitet. Er hat auch gemeint, in The Mouth of Madness, er hat es eigentlich als Komödie interpretiert und
1: ja, das passt.
0: Ja. Ich habe eigentlich Nigel John Dermot Neill. Sam macht es dann doch ein bisschen einfacher. Er hat sich, glaube ich, nach irgendeinem US-Western hat er sich einfach da irgendwie einen Namen rausgegriffen. Mittlerweile dann auch irgendwie geadelt, neuseeländischer Schauspieler. Und irgendwie geht gerade so ein Video von ihm viral, wo er irgendwie mit seiner Katze interagiert und da gemeint, dieses Tier hasst mich so ein bisschen, wenn ich das hier mache und streichelt irgendwie das die Katze oder sowas. Und die einfach, er hat auch einen eigenen Wein rausgebracht vor einer Weile, der auch irgendwie gerade viel von Fans quasi gekauft wird, um auf ihn anzustoßen. Also es hat schon durchaus hohe Wellen geschlagen. Und wo du seine Horrorfilme angesprochen hast, den habe ich jetzt sehr spät geguckt. Ich glaube, vor 2 Jahren zum ersten Mal Possession.
1: Oh, stimmt, den will ich noch gucken unbedingt.
0: Im geteilten Berlin gedreht, ganz krasse Bilder und einer der stressigsten und viszeralsten Filme, die ich jemals gesehen habe. Auch halt wegen der Wahnsinns-Performance von Isabella Gianni, die danach halt auch wirklich auch sich einlief. Also sie ist danach in die Psychiatrie gegangen. Also das ist auch, das sollte man auch nicht mildern irgendwie. Aber er spielt zumindest halt den Ehemann von einer Frau, die offenbar Probleme hat. Und Sam Neill ist auch nicht unbedingt sympathisch in diesem Film, aber wir begleiten ihn halt schon wirklich durch eine Reise in den Wahnsinn. Und was dieser Film dir da auch und seinen Figuren zumutet, ist krass. Also ist wirklich ein Mindfuck-Ding und die Kameraarbeit ist auch so nah dran und so wild und also das ist nichts für jeden, also wirklich nicht. Also das ist auch ein anderes Brett als Event Horizon, aber halt Obsession, das wird jetzt auch geremaked, total scheiße. Ja. Aber das hat wirklich eine richtig krassen Punch gehabt. Also gönnt ihr den auf jeden Fall. Bin sehr froh, den nachgeholt zu haben, aber musst du auch, der macht dann auch was mit dir.
1: Ja, wer die Original Blu-ray noch besitzt, ist ein sehr großes Sammlerstück, da kann sich freuen.
0: Ein Geheimtipp, glaube ich, in Deutschland ist damals als Taika Waititi noch irgendwie ein gefeierter Typ war, den alle mochten. Hunt for the Wilder People, wo die wilden Menschen jagen, heißt der auf Deutsch, wo er, ich glaube, so sein Enkelsohn oder Großneffen, ich weiß es gar nicht mehr so genau, irgendwie dann wie mitten draußen in die Natur von Neuseeland. Der ist auch ziemlich witzig, den haben auch viele Leute nicht mitbekommen. Und wer ihn mal so richtig als Arschloch sehen möchte, das Piano. Auch so ein Oscar-Historien-Drama-Erfolg, wo er den Ehemann da spielt und auch wirklich unangenehme Sachen macht. Also das hat er auch gut hingekriegt. Als Alan Grant ist er gar nicht mal die erste Wahl gewesen. Bin aber sehr froh, dass das geworden ist. Und hattest du mal seinen ganz kurzen James-Bond-Screen-Test dir angeguckt?
1: Tatsächlich nicht, nee.
0: Also es sind wirklich nur ein paar Sekunden, aber er war tatsächlich in den 80ern angedacht, die Nachfolge von Roger Moore anzutreten. Und es gibt ein paar Sekunden Screentest, die sie halt veröffentlicht haben von ihm. Er passt nicht wirklich rein, aber es ist trotzdem einfach witzig, ihn da zu sehen, wie er dann mit der Pistole ins Schlafzimmer kommt und dann liegt dann so ein Bond-Girl und dann also was, my name is Bond, James Bond. Und dann setzt er sich halt so hin mit der Pistole und es ist irgendwie ein bisschen awkward, aber also ich freue mich, dass mein Lieblings-Bond-Darsteller Timothy Dalton es geworden ist, aber und Sam Neill hat uns auch andere tolle Filme beschert. Ich habe ihn sehr lieben gelernt mit dem TV-Zweiteiler Merlin. Damals ein super aufwendiges TV-Fantasy-Ding mit unter anderem Martin Short und Miranda Richardson und Helena Bonham Carter und Rutger Hauer. Krasse Besetzung. Da spielt er die Titelfigur Merlin. Und der Film ist ein bisschen schwierig zu kriegen. Er steht aber sowohl in Deutsch als auch auf Englisch auf YouTube. Da muss man jetzt auch gar nicht mal so lange gucken. Den würde ich mir tatsächlich mit einer guten Freundin, die auch traurig war, dass Tim Neal von uns gegangen ist. Wir haben uns den fürs nächste Treffen auch schon rausgesucht. Und nicht alles hat sich gut gealtert in dem Film. Effekte, Kostüme und so ein paar Dinge, aber ich fand ihn damals sehr zauberhaft und auch schöne, nuancierte Darstellung von Sam Neill und auch ein wirklich sehr emotionales Finale. Also falls du ihn noch nicht kennst, gönn dir den mal.
1: Okay. Ich fand ihn auch letztes Jahr in der Netflix-Serie Untamed richtig stark nochmal.
0: Der hat wirklich auch ständig abgeliefert. Der Piggy Blinders, der total. War irgendwie, und er hat auch noch Filme abgedreht. Es kommt erst unter anderem mit dem nächsten Godzilla-Film dabei. Und hat, also 4 Projekte warten noch auf uns, 4 Filme. 2 sind noch, eine Romantikkomödie, das Godzilla-Ding. Und dann 2, die noch gar nicht offiziell gemacht worden sind. Also Sam Neill ist zwar von uns gegangen, aber zumindest auf der Leinwand wird er uns noch ein bisschen begleiten. Und natürlich auch vieles zum, Klammer auf, wieder, Klammer zu, entdecken. Zum Beispiel Merlin. Ich spiele jetzt mal das Theme von Trevor Jones einfach an. Wir können in der Zwischenzeit noch ein bisschen reden, aber wir steuern jetzt auch auf die 16 Uhr Stunde zu und können jetzt auch, wenn du möchtest, aber du schaffst mit den Hufen, du hast noch was zu sagen.
1: Wir können vielleicht noch ein kleines Shoutout an seine deutsche Synchronstimme Wolfgang Kondros geben.
0: Ja, die fand ich immer so schön.
1: Finde ich, perfekt gesprochen hat über wahrscheinlich 30, 40 Jahre oder so. Also
0: der hat auch sehr gut gepasst. Das ist für mich so ein bisschen wie Per Augustinski mit Robin Williams. Also der kriegt wirklich die Stimmfärbung, es klingt sehr gleich, aber auch halt so die Performance an sich. Also manchmal erzeugt die Synchro ja wirklich eine komplett andere Figur. Aber genau, Herrn Kondros, Shoutout völlig zu Recht, hat das auch immer sehr gut gemacht bei Sam Neill.
1: Und ich wollte noch ansprechen, in der Gefallen, dass uns der Studio-Mock hier zu sehr vernebelt hat, haben wir überhaupt von unserem Brühe-Starts den Titel vom dritten Film genannt? Truly Naked heißt der.
0: Truly Naked.
1: Ich will nur noch mal sicher gehen, nicht, dass sich dann Leute fragen, oh, das klingt aber spannend, wie heißt der denn?
0: Truly Naked, genau.
1: Das ist Nummer 3.
0: Dieses Drama am Porno hier.
1: Und
0: wir sind hoffentlich dann auch mit vielleicht noch ein, zwei Leuten mehr im August wieder am Start. Und zwar am 28. Also ein bisschen Ruhe habt ihr noch für uns. Und ansonsten wünschen wir natürlich allen ein entspanntes Wochenende. Gerne ins Kino gehen, Filme schauen, wie man das auch immer tun möchte. Und jetzt übergeben wir an Trevor Jones und seine Merlin-Klänge. Wie gesagt, Film gibt's auf YouTube. Rest in Peace, Sam Neill. Redaktionell verantwortlich für diese Sendung waren Alexander Polikowski
1: und Paul Speck.
0: Macht's gut da draußen.

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1: Um 16 Uhr mit Benjamin Kirsch. Bundeskanzler Merz besetzt nach dem Rücktritt von Unionsfraktionschef Spahn mehrere Spitzenposten in seiner Regierung neu. Das hat er heute Vormittag bei einer Pressekonferenz bestätigt. Aus Berlin Dietrich Karl-Meurer.
2: Merz sieht den Kabinettsumbau als Signal für den weiteren Reformkurs seiner Regierung. Neue Kanzleramtschefin soll Gesundheitsministerin Nina Wagen werden. Das Gesundheitsressort soll CDU-Generalsekretär Carsten Linnemann übernehmen. Philipp Amthor wechselt als Staatsminister für die Bund-Länder-Beziehungen ins Kanzleramt. Zuletzt war er parlamentarischer Staatssekretär im Ministerium für Digitales und Staatsmodernisierung. Merz kündigt zudem weitere Veränderungen im Bundeskabinett an. Deshalb gibt es Spekulationen über die Zukunft von Verkehrsminister Patrick Schnieder. Medien berichten über Unzufriedenheit mit Fortschritten bei Schiene und Infrastruktur. Bestätigt ist das bislang nicht. Die Ernennung der neuen Minister soll am kommenden Mittwoch erfolgen. Die Vereidigung könnte in der ersten Sitzungswoche des Bundestags nach der Sommerpause stattfinden.
1: Russland und die Ukraine melden nach schweren Luftangriffen zahlreiche Tote. In der ukrainischen Hauptstadt Kiew kamen nach Behördenangaben mindestens 10 Menschen ums Leben. Fast 100 wurden verletzt. Die Attacke mit einer ballistischen Rakete traf demnach ein Gelände, auf dem eine Veranstaltung der Rüstungsindustrie stattfand. In Slowjansk im Osten des Landes starben 5 Menschen. Dort wurden mehrere Wohnhäuser zerstört. Russland berichtet von 6 Todesopfern in der Region Kirov, wo den Angaben zufolge eine Fabrik getroffen wurde. Tausende Seeleute sitzen in der Straße von Hormus fest. Die Vereinten Nationen rufen nun dazu auf, ihnen eine sichere Heimkehr zu ermöglichen. Eine Sprecherin von UN-Menschenrechtskommissar Türk sagte, die Konfliktparteien sollten dringend darauf hinwirken, einen gefahrlosen Transit zu ermöglichen. Man gehe von mindestens 6.000 Menschen auf rund 400 gestrandeten Schiffen aus. Unabhängigen Beobachtern zufolge ist der Schiffsverkehr in der Straße von Hormus in

0: die umfassenden Sparpläne für den Konzern noch in diesem Jahr zu verabschieden. Das kündigte VW-Chef Blume heute bei der Vorstellung der Halbjahresbilanz an. Demnach brach der Gewinn des Konzerns um fast ein Drittel im Vergleich zum Vorjahr ein. Blume zeigte sich zuversichtlich, dass die Beschlüsse für den Umbau von Volkswagen noch in diesem Jahr gefasst werden könnten.
1: Was klar ist, unser System ist über Jahrzehnte zu groß geworden und wir müssen es an die aktuellen Marktbedingungen anpassen. Und diese Schritte werden wir in den nächsten Jahren gehen. Wir sind einfach mit unserer Kostenstruktur in Deutschland, in Europa nicht wettbewerbsfähig, wenn wir uns mit Chinesen messen müssen, die dort eine andere Kostenstruktur haben.
0: VW-Chef Blume. Vor zwei Wochen wurden die Sparpläne im Aufsichtsrat behandelt. Dort sind bei Arbeitnehmerverbänden und dem Land Niedersachsen auf Widerstand gestoßen. Demnach stehen 4 Werke sowie 100.000 Arbeitsplätze auf dem Prüfstand. Jürgen Klopp ist nun offiziell neuer Trainer der deutschen Fußballnationalmannschaft. Der DFB hat ihn heute auf einer Pressekonferenz vorgestellt. Aus der NDR Sportredaktion Lars Bente.
2: Es ist eine große Ehre, so Klopp bei der Vorstellungs-PK, und er wird seine ganze Kraft zur Verfügung stellen, um eben das DFB-Team wieder in erfolgreichere Zeiten zu führen. Dabei müssen aber alle an einem Strang ziehen. Klopp bezieht dabei auch explizit die Medienvertreter mit ein. Der Vertrag des 59-Jährigen läuft bis zur kommenden WM 2030. Ab dem 1. Januar bekommt Klopp auch die Unterstützung von Per Mertesacker, der Weltmeister von 2014, der zuletzt viele Jahre beim FC Arsenal die Fußballakademie geleitet hatte, wird Geschäftsführer Sport beim DFB.
0: Das waren die Nachrichten. Das Wetter in Norddeutschland: wechselnd bewölkt, vereinzelt etwas Regen, höchstens 19 bis 24 Grad, in der Nacht teilweise bewölkt, im Norden Schleswig-Holsteins vereinzelt etwas Regen, Tiefstwerte 16 bis 8 Grad, morgen Wechsel von Sonne und Wolken, zwischen der Ems und Schleswig-Holstein vereinzelt Schauer möglich, Höchstwerte 20 bis 29 Grad, am Sonntag von Westen her zeitweise Regen, teils gewittrig bei 19 bis 25 Grad und am Montag Wechsel von Sonne und Wolken, 18 bis 23 Grad. Es ist jetzt 16.05 Uhr.
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4: mit Sabine Kuse. Am Dienstagabend sind im Butterborn drei junge Männer in Streit geraten, bei dem ein 19-Jähriger am Kopf verletzt wurde. Die beiden Tatverdächtigen, ein 19- und ein 23-Jähriger, hatten nach einem lautstarken Streit auf den jungen Mann eingeschlagen und ihn mit Füßen traktiert. Der Mann wurde später mit schweren Kopfverletzungen ins Krankenhaus gebracht. Zeugen konnten die beiden Angreifer identifizieren. Sie wurden einem Richter vorgeführt und befinden sich in Gewahrsam. Mit der Aktion Bett statt Müll will die Vinzenzpforte zusammen mit Ehrenamtlichen nicht mehr benötigte Schlafsäcke, Isomatten und Pop-Up-Zelte auf dem Mira Luna Festival sammeln. Diese können direkt im Aktionszelt oder bei Sammlern, die mit einem Bollerwagen auf dem Campinggelände unterwegs sind, abgegeben werden und später obdachlosen Menschen zugutekommen. Auf diese Weise will die Vinzenzpforte ein Zeichen für Nachhaltigkeit und soziale Verantwortung auf dem Mira Luna Festival setzen. Angesichts der Ferienzeit warnt der NABU vor dem Aussetzen exotischer Haustiere. Das Artenschutzzentrum Leiferte musste in diesem Jahr bereits 21 Schlangen, Schildkröten und Echsen aufnehmen. Die Tiere könnten sich in freier Wildbahn nicht selbst ernähren und seien zum Teil dehydriert, unterernährt und verletzt aufgefunden worden. Wer exotische Tiere aussetzt, begeht eine Straftat. Halter sind daher angehalten, vor Urlaubsantritt eine geeignete Unterbringung oder Betreuung für ihr Haustier zu organisieren.
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2: Um 17 Uhr mit Benjamin Kirsch. Grüne und Linke im Bundestag haben den von Kanzler Merz vorgenommenen Kabinettsumbau kritisiert. Dieser macht CDU-Generalsekretär Linnemann zum Gesundheitsminister. Die bisherige Ressortchefin Wagen wird neue Kanzleramtsministerin. Aus der NDR-Nachrichtenredaktion Laura Janke.
3: Die Grünen-Fraktionsvorsitzenden Hasselmann und Dröge erklärten, nach einem verpatzten Jahr Schwarz-Rot ziehe Merz die Reißleine. Die Salamitaktik, mit der er sein Kabinett nun offenbar etappenweise umbauen wolle, sei nicht dazu geeignet, Ruhe in die Regierungsgeschäfte zu bringen. Sie führe zu immer weiteren und neuen Spekulationen und fortgesetzter Unruhe. Das wirke weder professionell noch gut durchdacht, so die beiden Grünen-Politikerinnen. Linken-Fraktionschef Pellmann sagte der Rheinischen Post, das Land brauche keinen Kabinettsumbau, sondern endlich eine andere Politik. Das ernannte Personal werde nur die Kahlschlagpolitik fortsetzen. SPD-Generalsekretär Klüssendorf sicherte der Union eine weiterhin verlässliche Zusammenarbeit zu.
2: Russland und die Ukraine melden nach schweren Luftangriffen zahlreiche Tote. In der ukrainischen Hauptstadt Kiew kamen nach Behördenangaben mindestens 10 Menschen ums Leben. Fast 100 wurden verletzt. Die Attacke mit einer ballistischen Rakete traf demnach ein Gelände, auf dem eine Veranstaltung der Rüstungsindustrie stattfand. In Slowjansk im Osten des Landes starben 5 Menschen. Dort wurden mehrere Wohnhäuser zerstört. Russland berichtet von 6 Todesopfern in der Region Kirov, wo den Angaben zufolge eine Fabrik getroffen wurde. Die Waldbrandsituation in Südeuropa spitzt sich weiter zu. Allein in Frankreich wurden bereits etwa 60.000 Menschen aus bei Touristen beliebten Gegenden an der Atlantikküste in Sicherheit gebracht. Spaniens Ministerpräsident Sanchez nannte die Lage in seinem Land und in den Nachbarstaaten dramatisch. Seine Regierung rief für 2 Regionen den sogenannten Notstand nationaler Tragweite aus. Die EU hat auf Appelle aus Frankreich und Spanien reagiert und unter anderem Löschflugzeuge in die betroffenen Regionen geschickt. Tausende Seeleute sitzen in der Straße von Hormus fest. Die Vereinten Nationen rufen nun dazu auf, ihnen eine sichere Heimkehr zu ermöglichen. Eine Sprecherin von UN-Menschenrechtskommissar Türk sagte, die Konfliktparteien sollten dringend darauf hinwirken, einen gefahrlosen Transit zu ermöglichen. Man gehe von mindestens 6.000 Menschen auf rund 400 gestrandeten Schiffen aus. Unabhängigen Beobachtern zufolge ist der Schiffsverkehr in der Straße von Hormus inzwischen wieder beinahe vollständig zum Erliegen gekommen. Der VW-Vorstand strebt an, die umfassenden Sparpläne für den Konzern noch in diesem Jahr zu veröffentlichen.

0: Vor zwei Wochen wurden die Sparpläne im Aufsichtsrat behandelt. Dort sind sie bei Arbeitnehmerverbänden und dem Land Niedersachsen auf Widerstand gestoßen. Demnach stehen 4 Werke sowie 100.000 Arbeitsplätze auf dem Prüfstand. Jürgen Klopp ist nun offiziell neuer Trainer der deutschen Fußballnationalmannschaft. Der DFB hat ihn heute auf einer Pressekonferenz vorgestellt. Aus der NDR-Sportredaktion Lars Bente.
1: Es ist eine große Ehre, so Klopp bei der Vorstellungs-PK, und er wird seine ganze Kraft zur Verfügung stellen, um eben das DFB-Team wieder in erfolgreichere Zeiten zu führen. Dabei müssen aber alle an einem Strang ziehen. Klopp bezieht dabei auch explizit die Medienvertreter mit ein. Der Vertrag des 59-Jährigen läuft bis zur kommenden WM 2030. Ab dem 1. Januar bekommt Klopp auch die Unterstützung von Per Mertesacker, der Weltmeister von 2014, der zuletzt viele Jahre beim FC Arsenal die Fußballakademie geleitet hatte, wird Geschäftsführer Sport beim DFB.
0: Das waren die Nachrichten. Das Wetter in Norddeutschland, meist trockener Wechsel von Sonne und Wolken, bei Höchstwerten zwischen 18 und 23 Grad. In der Nacht teilweise bewölkt, im Norden Schleswig-Holsteins vereinzelt etwas Regen, Tiefstwerte 16 bis 8 Grad, morgen weiter oft trockener Wechsel von Sonne und Wolken, höchstens 20 bis 29 Grad, am Sonntag von Westen her zeitweise Regen, teils gewitterig, 19 bis 25 Grad und am Montag wieder Wechsel aus Sonne und Wolken, 18 bis 23 Grad. Es ist jetzt 17.05 Uhr.
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3: mit Sabine Kuse. Am Dienstagabend sind im Butterborn 3 junge Männer in Streit geraten, bei dem ein 19-Jähriger am Kopf verletzt wurde. Die beiden Tatverdächtigen, ein 19- und ein 23-Jähriger, hatten nach einem lautstarken Streit auf den jungen Mann eingeschlagen und ihn mit Füßen traktiert. Der Mann wurde später mit schweren Kopfverletzungen ins Krankenhaus gebracht. Zeugen konnten die beiden Angreifer identifizieren. Sie wurden einem Richter vorgeführt und befinden sich in Gewahrsam. Mit der Aktion Bett statt Müll will die Vinzenzpforte zusammen mit Ehrenamtlichen nicht mehr benötigte Schlafsäcke, Isomatten und Pop-Up-Zelte auf dem Mira Luna Festival sammeln. Diese können direkt im Aktionszelt oder bei Sammlern, die mit einem Bollerwagen auf dem Campinggelände unterwegs sind, abgegeben werden und später obdachlosen Menschen zugutekommen. Auf diese Weise will die Vinzenzpforte ein Zeichen für Nachhaltigkeit und soziale Verantwortung auf dem Mira Luna Festival setzen. Angesichts der Ferienzeit warnt der NABU vor dem Aussetzen exotischer Haustiere. Das Artenschutzzentrum Leiferde musste in diesem Jahr bereits 21 Schlangen, Schildkröten und Echsen aufnehmen. Die Tiere könnten sich in freier Wildbahn nicht selbst ernähren und seien zum Teil dehydriert, unterernährt und verletzt aufgefunden worden. Wer exotische Tiere aussetzt, begeht eine Straftat. Halter sind daher angehalten, vor Urlaubsantritt eine geeignete Unterbringung oder Betreuung für ihr Haustier zu organisieren.
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1: Um 18 Uhr mit Emily Seidel. Grüne und Linke im Bundestag haben den von Kanzler Merz vorgenommenen Kabinettsumbau kritisiert. Dieser macht CDU-Generalsekretär Linnemann zum Gesundheitsminister. Die bisherige Ressortchefin Waken wird neue Kanzleramtsministerin. Aus der NDR-Nachrichtenredaktion Laura Janke.
2: Die Grünen-Fraktionsvorsitzenden Hasselmann und Dröge erklärten, nach einem verpatzten Jahr Schwarz-Rot ziehe Merz die Reißleine. Die Salamitaktik, mit der er sein Kabinett nun offenbar etappenweise umbauen wolle, sei nicht dazu geeignet, Ruhe in die Regierungsgeschäfte zu bringen. Sie führe zu immer weiteren und neuen Spekulationen und fortgesetzter Unruhe. Das wirke weder professionell noch gut durchdacht, so die beiden Grünen-Politikerinnen. Linken-Fraktionschef Pellmann sagte der Rheinischen Post, das Land brauche keinen Kabinettsumbau, sondern endlich eine andere Politik. Das ernannte Personal werde nur die Kahlschlagpolitik fortsetzen. SPD-Generalsekretär Klüssendorf sicherte der Union eine weiterhin verlässliche Zusammenarbeit zu.
1: Russland und die Ukraine melden nach schweren Luftangriffen zahlreiche Tote. In der ukrainischen Hauptstadt Kiew kamen nach Behördenangaben mindestens 10 Menschen ums Leben, fast 100 wurden verletzt. Die Attacke mit einer ballistischen Rakete traf demnach ein Gelände, auf dem eine Veranstaltung der Rüstungsindustrie stattfand. In Slowjansk im Osten des Landes starben 5 Menschen, dort wurden mehrere Wohnhäuser zerstört. Russland berichtet von 6 Todesopfern in der Region Kirov, wo den Angaben zufolge eine Fabrik getroffen wurde. Die Waldbrandsituation in Südeuropa spitzt sich weiter zu. Allein in Frankreich wurden bereits etwa 60.000 Menschen aus bei Touristen beliebten Gegenden an der Atlantikküste in Sicherheit gebracht. Spaniens Ministerpräsident Sanchez nannte die Lage in seinem Land und in den Nachbarstaaten dramatisch. Seine Regierung rief für 2 Regionen den sogenannten Notstand nationaler Tragweite aus. Die EU hat auf Appelle aus Frankreich und Spanien reagiert und unter anderem Löschflugzeuge in die betroffenen Regionen geschickt. Tausende Seeleute sitzen in der Straße von Hormus fest. Die Vereinten Nationen rufen nun dazu auf, ihnen eine sichere Heimkehr zu ermöglichen. Eine Sprecherin von UN-Menschenrechtskommissar Türk sagte, die Konfliktparteien sollten dringend darauf hinwirken, einen gefahrlosen Transit zu ermöglichen. Man gehe von mindestens 6.000 Menschen auf rund 400 gestrandeten Schiffen aus. Mindestens 9 Frachter seien von ihren Eignern aufgegeben worden. Die Seeleute müssten selbst sehen, wie sie an Wasser, Nahrung und medizinische Versorgung kommen. Unabhängigen Beobachtern zufolge ist der Schiffsverkehr in der Straße von Hormus inzwischen wieder beinahe vollständig zum Erliegen gekommen. Schlechte Verkaufszahlen in China machen sich bei Volkswagen zunehmend bemerkbar. Der Autobauer meldet fürs 2. Quartal einen Gewinneinbruch um rund 30%. Unterm Strich hat VW zwischen April und Juni rund 1,5 Milliarden Euro nach Steuern verdient. Im Vorjahreszeitraum waren es noch 2,3 Milliarden Euro. Neben dem schwachen China-Geschäft nennt der Konzern auch die hohen US-Zölle und teure Produktionskosten als Gründe. VW-Chef Blume hat schon angekündigt, 100.000 Stellen zu streichen.

0: 25 Grad und Montag dann 18 bis maximal 23 Grad. Es ist 18.05 Uhr.
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2: mit Sabine Kuse. Am Dienstagabend sind im Butterborn drei junge Männer in Streit geraten, bei dem ein 19-Jähriger am Kopf verletzt wurde. Die beiden Tatverdächtigen, ein 19- und ein 23-Jähriger, hatten nach einem lautstarken Streit auf den jungen Mann eingeschlagen und ihn mit Füßen traktiert. Der Mann wurde später mit schweren Kopfverletzungen ins Krankenhaus gebracht. Zeugen konnten die beiden Angreifer identifizieren. Sie wurden einem Richter vorgeführt und befinden sich in Gewahrsam. Mit der Aktion Bett statt Müll will die Vinzenzpforte zusammen mit Ehrenamtlichen nicht mehr benötigte Schlafsäcke, Isomatten und Pop-Up-Zelte auf dem Mira Luna Festival sammeln. Diese können direkt im Aktionszelt oder bei Sammlern, die mit einem Bollerwagen auf dem Campinggelände unterwegs sind, abgegeben werden und später obdachlosen Menschen zugutekommen. Auf diese Weise will die Vinzenzpforte ein Zeichen für Nachhaltigkeit und soziale Verantwortung auf dem Mira Luna Festival setzen. Angesichts der Ferienzeit warnt der NABU vor dem Aussetzen exotischer Haustiere. Das Artenschutzzentrum Leiferte musste in diesem Jahr bereits 21 Schlangen, Schildkröten und Echsen aufnehmen. Die Tiere könnten sich in freier Wildbahn nicht selbst ernähren und seien zum Teil dehydriert, unterernährt und verletzt aufgefunden worden. Wer exotische Tiere aussetzt, begeht eine Straftat. Halter sind daher angehalten, vor Urlaubsantritt eine geeignete Unterbringung oder Betreuung für ihr Haustier zu organisieren.
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2: Willkommen im Abend bei Radio Tonkuhle. Es ist kurz nach 18 Uhr und damit starten wir in eine Stunde Abendmagazin. Am Mikrofon heute für Sie Sabine Kuse und wir schauen einmal auf ein Fest, das noch ein bisschen hin ist, aber ich will es Ihnen schon mal ein bisschen schmackhaft machen, denn die Feuerwehr in Großescherde wird 124 Jahre alt und planen ein großes Fest. Mehr dazu erzähle ich Ihnen gleich.

0: Das Örtchen Großescherde liegt beschaulich an der B1 in Richtung Eelze, kurz hinter Sorsum und Emmacke. Wo es sonst eher ruhig zugeht, wird es im August laut. Denn die Ortsfeuerwehr feiert ihr 124-jähriges Bestehen. Und dafür haben sie ein Programm auf die Beine gestellt, das nicht nur einen traditionellen Umzug beinhaltet, denn an einem Wochenende geht es von Malle bis zum Oktoberfest. Über die Feierlichkeiten und die Situation der Ortsfeuerwehr habe ich mich mit Ortsbrandmeister Sascha Mehner unterhalten. Es geht um ein Jubiläum, das die Feuerwehr Großescherde feiert. 124 Jahre. Im ersten Augenblick ein doch eher krummes Datum. Eigentlich so feiert man ja 125 Jahre. Wie kam es denn zu dieser Feier?
1: Die Feuerwehren bei uns in der Region sind alle relativ zeitnah gegründet. Und somit würden die doch alle in einem Jahr immer ein rundes Jubiläum feiern. Um uns da so ein bisschen abzusondern, so ein Alleinstellungsmerkmal zu erreichen, haben wir dann irgendwann nicht 110 Jahre gefeiert, wie alle anderen, sondern haben dann angefangen mit 112, was ja für die Feuerwehr ganz gut spricht, ne, mit 112. Und so sind wir dann 112, 117 und dann kam Corona. Eigentlich hätten wir dann zu 122 dann wieder ein Fest gemacht. Dann kam Corona und haben wir gesagt, okay, machen wir 124 Jahre.
0: Wann soll das große Fest denn steigen, 124 Jahre?
1: Also vom 21. bis 23.8. Freitag, Samstag, Sonntag, großes Zeltfest mit Autoscooter, Kinderkarussell, alles was so ein Schützenfest, Feuerwehrfest halt so beinhalten muss. Ne? Und dann zwei große Tage, Freitag und Samstag. Freitag die große Mallorca-Party, Samstag großes Oktoberfest und Sonntag dann Festumzug.
0: Wie ist das denn im Dorf jetzt geregelt? Also ich kenne das auch noch so aus Kindertagen, immer wenn so ein Schützenfest halt ins Dorf kam und dann war halt immer so das ganze Dorf involviert, alle Vereine. Wie machen Sie das denn für diese 124-Jahr-Feier?
1: Naja, das ist ja in erster Linie das Jubiläum der Feuerwehr und somit ist der Träger und auch der Organisator die Feuerwehr und auch der Förderverein, ne, der Feuerwehr. Der Förderverein ist letztes Jahr ganz, ganz frisch gegründet worden, aus finanziellen Gründen, ganz einfach. Und die beiden sind halt Veranstalter. Und dann hoffen wir natürlich, dass das restliche Dorf mitspielt und die Straßen schön hübsch macht und unsere Gäste empfängt beim Festumzug. Wir sind mittlerweile 27 Gruppen, glaube ich, zum Festumzug. Also das wird riesig.
0: Wie ist es denn generell um die Feuerwehr in Großescherde bestellt? Haben Sie da Nachwuchsprobleme oder können Sie sagen, also bei Ihnen ist es noch ganz gut?
1: Naja, die Einsatzabteilung besteht aus 34 Aktiven. Na klar, gibt es da auch mal so ein paar Karteileichen. Im Großen und Ganzen sieht es recht gut aus, wobei gut genug kann es ja nie aussehen. Unsere Kinderfeuerwehr ist eine der größten Kinderfeuerwehren in der Gemeinde Nordstemmen. Wir haben 28 Kinder in der Kinderfeuerwehr, aber leider nur 7 in der Jugendfeuerwehr. Also der Übergang von Kinderfeuerwehr zur Jugendfeuerwehr läuft ein bisschen schleppend. Da hätten wir natürlich ganz gerne mehr Nachwuchs und natürlich würden wir uns auch über den einen oder anderen oder die andere in der Einsatzabteilung mehr freuen, selbstverständlich.
0: Was bedeutet denn für Sie, eine Feuerwehr im eigenen Dorf zu haben?
1: Na, die Feuerwehr ist Traditionsträger, die Feuerwehr ist Anlaufstation, die Feuerwehr ist auch ein Garant für den Zusammenhalt und die Sicherheit in einem Dorf. Ne? Wenn es die Feuerwehr nicht gäbe, würde es vielleicht so manch anderes auch nicht geben, an Veranstaltungen zum Beispiel. Oder auch generell der Zusammenhalt. Ne? Also so viel Vereine oder Institutionen gibt es ja auf so einem kleinen Dorf nicht mehr.
0: Haben Sie denn in Großescherde als Feuerwehr viel zu tun?
1: Ja, es kommt immer ganz drauf an. Es gibt mal Phasen, ja, jetzt am Anfang des Jahres, da war es relativ viel. Da sind wir in einer Woche 3-4 Mal rausgemusst. Dann aber auch schon mal wieder, dass es ganz lange Wochen, Monate gar nichts geht. Ne? Das ist immer so ein Auf und Ab. Ich sage immer, jeder nicht gefahrene Einsatz ist ein guter Einsatz, weil dir geht es allen anderen gut, wenn wir nicht raus müssen. Aber so zwischen 10, 12, 13 Einsätze pro Jahr. Manchmal ist es geballt in die erste Jahreshälfte, manchmal verteilt es sich, also es ist ganz, ganz unterschiedlich.
0: Ja. Für diese 124-Jahr-Feier, was haben Sie sich denn da auch noch vorgenommen? Was soll denn danach vielleicht auch mit der Feuerwehr passieren? Gibt es da Projekte, wo Sie sagen, die würden wir gerne angreifen?
1: Die Feuerwehr wird ja jetzt unterstützt durch den Förderverein und der Förderverein richtet ja dieses Fest aus. Und dieses Fest ist ja in erster Linie dazu da, um klar nicht Minus zu machen. Wir wollen natürlich gucken, dass wir entweder bei Plus, Minus, Null oder vielleicht noch ein bisschen Plus rauskriegen, weil wir haben so das eine oder andere große Projekt vor. Wir wollen ein Carport bauen für unseren neuen Mannschaftstransportwagen. Das wird rein finanziert aus dem Förderverein und aus den Geldern und natürlich aus dem Geld, was vielleicht von diesem Fest überbleibt. Also das ist das nächste große Projekt, was ansteht, weil das sind alles so Sachen, die halt eine Kommune nicht bezahlt. Jetzt haben wir ja gerade das neue Auto, das MTW, bekleben lassen im schicken Feuerwehrdesign. Das hat auch der Förderverein bezahlt. Und solche Geschichten stehen halt zukünftig auf dem Plan, dass wir möglichst, ja, tolle Veranstaltungen von unserem Förderverein machen, um die Feuerwehr finanziell zu unterstützen, um Ausrüstung, um Ausbildungsmaterialien und anzuschaffen. Das nächste nach unserem Feuerwehrfest ist dann unser großes Brüssel-Turnier. Das machen wir auch jedes Jahr im September. Das ist die nächste große Veranstaltung, die ansteht. Also es wird nie langweilig.
0: Gibt es denn auch jemanden, der sich um die Geschichte der Feuerwehr kümmert? Weil so 124 Jahre, da hat sich ja auch einiges getan, auch in der Arbeit der Feuerwehr. Wird das auch dokumentiert und kann man das dann auch irgendwo erfahren?
1: Ja, jein. Also wir haben so eine Ortschronik, das sind mehrere Bücher, die über die Jahre hinweg mal geschrieben worden sind. Da steht auch ganz, ganz, ganz viel von der Feuerwehr drin. Zum letzten Feuerwehrfest habe ich mich mit der Chronik auch so ein bisschen mit beschäftigt und habe das dann bis zu unserem Feuerwehrfest auch so ein bisschen fortgeschrieben an stichpunktartigen Sachen, was halt so in den Jahren passiert ist. Aber so rein eine eigene Feuerwehrchronik gibt es nicht, nee.
0: Wenn man jetzt mitfeiern möchte bei Ihrem großen Jubiläum, wo sollte man denn dann wann am besten sein?
1: 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Das Kombi-Ticket ist dann in Summe günstiger für beide Tage. Oder man scannt einfach die QR-Codes auf unseren Plakaten ab, da kommt man dann auch direkt zum Ticketshop. Aber so Vorverkaufsstellen direkt haben wir nicht, das läuft alles über das Eventim-Netzwerk.
0: Für die Jubiläumsparty der Ortsfeuerwehr Groß-Escherde haben sich auch lokale Größen angemeldet, wie zum Beispiel Alissa Melody, die am Freitag mit dabei ist. Wenn Sie auch mitfeiern wollen, Karten für die 124-Jahr-Feier vom 21. bis 23. August gibt es online. Und alle Infos, wie Sie drankommen, finden Sie auf www.ffw-großescherde.de.

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1: mit Sabine Kuse. Heute startet das GBG Seefest auf dem Jo-Beach am Hunsensee. Bis Sonntag gibt es dort musikalisches Programm auf 2 Bühnen, viele Mitmachaktionen und kulinarische Köstlichkeiten. Wer lieber chillen und die Musik von Weitem genießen möchte, kann dies auch tun, denn das Gelände lädt mit seinem langen Strand und vielen schattigen Plätzen auch dazu ein. Packen Sie also Ihre Picknickdecke ein und ab zum Seefest. Das Programm startet Freitag und Samstag um 18 Uhr, am Sonntag schon um 10 Uhr mit einem Gottesdienst in Strandnähe. Die Veranstaltung kostet keinen Eintritt. Sie sind bekannt für rockige Coversongs mit einer Prise Humor. Die Rede ist von der Band Rockkantine, die seit 25 Jahren ihre Musik auf der Bühne feiert und dabei regelmäßig ihr Publikum mitreißt. Und dabei beweisen sie gekonnt, dass die alten Rockklassiker keineswegs Staub angesetzt haben. Heute Abend rocken sie in Bad Salzdetfurt auf dem Rewe-Parkplatz und das umsonst und draußen. Los geht es um 19.30 Uhr. Wenn es dunkel wird, beginnen die Herrenhäuser Gärten in Hannover heute wieder zu leuchten. Wasserspiele, Statuen und Gartenanlage erstrahlen bei Einbruch der Dämmerung in festlicher Beleuchtung, die Besuchende in scheinbar verzauberte Welten entführt. Getragen wird dieser Eindruck auch durch die leise Musik, die dann durch die Anlage zu schweben scheint. Die Illumination im großen Garten in Hannover beginnt heute um 22 Uhr. Der Eintritt kostet 6 Euro. Das waren die Veranstaltungstipps für heute Freitag, den 24. Juli. Weitere Tipps finden Sie auf stadtmagazin-public.de.
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1: Um 6:30 mit Sabine Kuse. Die Schlagzeilen. Streit zwischen jungen Männern im Butterborn eskaliert. Vinzenz Forte sammelt auf dem Mira Luna Festival für Obdachlose. NABU warnt vorm Aussetzen exotischer Tiere und ADAC rechnet dieses Wochenende mit vielen Staus. Die Meldungen im Einzelnen. Zwei junge Männer im Alter von 19 und 23 Jahren stehen unter Verdacht, einen jungen Mann im Zuge eines Streits schwer verletzt zu haben. Wie die Polizei ermittelte, kam es am späten Dienstagabend im Butterborn zwischen den Tatverdächtigen und einem 19-Jährigen gegen 22.25 Uhr zu einem lautstarken Streit auf offener Straße. Zeugen berichteten, dass die beiden Tatverdächtigen den jungen Mann schließlich mit Faustschlägen und Fußtritten traktiert und sich dann in unterschiedliche Richtungen entfernt haben sollen. Der 19-Jährige wurde dabei so schwer am Kopf verletzt, dass er vom Rettungsdienst in ein Krankenhaus gebracht werden musste. Die beiden Beschuldigten konnten noch in der Nacht zum Mittwoch vorläufig festgenommen werden. Da beide keinen festen Wohnsitz in Deutschland haben, stellte die Staatsanwaltschaft Hildesheim im Zuge der Ermittlungen einen Untersuchungshaftantrag wegen Fluchtgefahr gegen die Männer. Ein Ermittlungsrichter ordnete daraufhin die Unterbringung des 19-Jährigen in einer Jugendanstalt und des 23-Jährigen in einer Justizvollzugsanstalt an. Die Ermittlungen dauern an. Die Vinzenz Forte will mit der Aktion Bett statt Müll auf dem Mira Luna Festival ein Zeichen für Nachhaltigkeit und soziale Verantwortung setzen. Nach jedem Festival gelangten zahlreiche Schlafsäcke, Isomatten und Pop-up-Zelte im Müll, obwohl sie noch voll funktionstüchtig seien, erklärte Bentje Sarah Karl von den Vinzentinerinnen Hildesheim. Diese sollen bei der Aktion obdachlosen Menschen zugutekommen. Was von Festivalbesuchern nicht mehr gebraucht werde, könne für obdachlose Menschen ein geschützter Schlafplatz sein, ergänzte auch die Leiterin der Vinzenz Forte, Marie Hilgenfeld. Während des Festivals sammeln Ehrenamtliche, Sozialarbeitende und Gäste des Sozialcafés Vinzenz Forte die nicht mehr benötigten Campingutensilien direkt auf den Zeltplätzen ein. Darüber hinaus soll es auf dem Festivalgelände auch ein Aktionszelt geben, wo Festivalbesuchende Schlafsäcke und Isomatten abgeben können. Die Sammelstelle ist Freitag von 10 bis 20 Uhr sowie Samstag und Sonntag von 14 bis 20 Uhr besetzt. Zusätzlich wird für abreisende Gäste ein Sammelanhänger an der Ausfahrt vom Parkplatz bereitgestellt. Im Aktionszelt wird für alle interessierten Festivalbesuchende auch eine Ausstellung mit dem Titel Sammlerstück gezeigt und eine Mitmachaktion angeboten. Angesichts der derzeitigen Ferienzeit warnt der Naturschutzbund Niedersachsen, NABU, davor, exotische Haustiere auszusetzen. Wie der Verband mitteilt, hat etwa das Artenschutzzentrum Leiferde dieses Jahr schon 21 solcher Tiere wie etwa Schlangen, Schildkröten oder Echsen aufgenommen. Diese stammten meist aus Zuchten und könnten sich nicht selbst versorgen und viele seien dehydriert, unterernährt oder verletzt aufgefunden worden. Wer ein Tier aussetze, handle nicht nur tierschutzwidrig, sondern begehe auch eine Straftat, betont die Leiterin des Leiferder Zentrums Bärbel Rogoschik. Auch könnten ausgesetzte Exoten heimische Ökosysteme beeinträchtigen, indem sie sich ansiedeln und heimische Arten verdrängen. Die Halter müssten deshalb vor dem Urlaub eine geeignete Betreuung organisieren. Der ADAC hat für dieses Wochenende vor einer besonders hohen Staugefahr auf den Autobahnen in Deutschland gewarnt. Grund dafür ist, dass nun auch in Nordrhein-Westfalen die Sommerferien begonnen haben und sie sich zugleich in anderen Ländern wie etwa Hessen dem Ende nähern. Stark belastet würden deshalb vor allem die Autobahnen in Nord-Süd-Richtung wie die A7, deren Abschnitt zwischen Hannover und Kassel als besonders stauanfällig beschrieben wird. Auch wegen der derzeitigen Baustelle bei Hildesheim. Das Verkehrsaufkommen wird laut ADAC voraussichtlich heute Nachmittag, morgen Vormittag sowie Sonntagnachmittag am höchsten sein.
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1: Heute Abend ist es freundlich und mild bei Temperaturen um 22 Grad und leichten Wolkenfeldern, die über den blauen Himmel ziehen. Die Wolken lösen sich in den nächsten Stunden auf und dann erwartet uns eine klare Nacht bei Werten um 11 Grad. Die weiteren Aussichten. Morgen steht Sommer bei uns auf dem Programm. Ein Tag mit strahlend blauem Himmel ohne ein Wölkchen liegt vor uns und auch die Temperaturen muten sommerlich an, denn die erreichen morgen 27 Grad. Erst zum Abend hin ziehen ein paar Wolken auf, es bleibt aber trocken und die Temperaturen sinken in der Nacht auf Sonntag auf 14 Grad. Der Sonntag wird dann schon etwas ungemütlicher. Den ganzen Tag begleiten uns Wolken und ein kräftiger, teils stürmisch-böiger Wind. Die Temperaturen klettern am Sonntag zwar auf 25 Grad, aber ab den Nachmittagsstunden bis in den Abend hinein ist mit Schauern und Gewittern zu rechnen. Erst in der Nacht zum Montag beruhigt sich das Wetter dann etwas, der Wind legt sich im Laufe des Montagvormittags und auch die Wolken nehmen dann langsam wieder ab, sodass es am Montag im Großen und Ganzen freundlich wird bei Temperaturen um 22 Grad. Soweit die Meldungen.

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1: mit Sabine Kuse. Ein Tipp für alle, die morgen früh aufstehen und dann schon Lust auf ein Konzert haben. Am morgigen Samstag erklingt in der St. Lamberti-Kirche wieder die Musik zur Marktzeit. Hans-Jürgen Niemann wird dann eine halbe Stunde lang einen Einblick in sein umfangreiches Repertoire geben, das von Klassik bis Jazz reicht. Aber auch Pop lässt er mitunter einfließen, wenn er sich improvisatorisch an Keith Jarrett, Herbie Hancock oder Brett Meldau herantastet. Die Musik zur Marktzeit beginnt am Samstag um 10.30 Uhr und kostet keinen Eintritt. Schon wieder Samstag. Das hat auch die Truppe von Woodlands gemerkt und öffnet wieder ihre Tore für alle, die Lust auf gute Musik und Party haben. Aber diesmal haben sich die Veranstalter etwas Besonderes überlegt, denn vor der Party ist erst einmal sportliche Betätigung angesagt. Mit einem Social Party Ride geht es zunächst vom ZOB Hildesheim zum Woodlands-Gelände im Güldenfeld. Dort steht dann Programm mit Gio, B2B Melasha, DJ Interstellar, Malte Soap und True Faith auf dem Programm. Die Radtour startet um 15 Uhr am ZOB. Bis 17 Uhr ist der Eintritt bei Woodlands frei. Wer später kommt, zahlt 10 Euro. Eine Serenade mit Blumen bindet Ihnen am Sonntag das neue Ensemble im Leibniz-Tempel in Hannover. Seit 1993 widmen sich die 6 Musikerinnen und Musiker der zeitgenössischen Musik und wurden für ihr Programm bereits mit dem Invento-Preis des Deutschen Musikrats ausgezeichnet. Mit ihren Interpretationen haben sie sich im Laufe der Zeit ein Stammpublikum erspielt. Im Leibniz-Tempel spielen sie am Sonntag florale Klänge von Hans Abraham über Theo Lovendi bis Guillaume Dufay. Und auch Werke von Karl-Heinz Stockhausen haben sie im Programm. Das Konzert unter der Leitung von Stefan Meyer beginnt um 18 Uhr am Sonntag im Leibniz-Tempel im Georgengarten Hannover. Der Eintritt ist frei. Bei starkem Regen findet das Konzert in der alten Grammophonfabrik im Edwin-Oppler-Weg statt. Das waren die Veranstaltungen für das Wochenende. Weitere Tipps gibt es online auf stadtmagazin-public.de.
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Das fragt sich Clemens Kilian. Er ist katholischer Theologe aus Hildesheim und macht in dieser Woche die Kurzandachten.

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1: Endlich Freitag und Wochenende. Was haben Sie sich vorgenommen? Was machen Sie am Sonntag? Viele fordern ja gerade, dass am Sonntag alle Geschäfte aufhaben sollten, so wie man es im Urlaub in anderen Ländern erleben kann. Würden Sie das auch gut finden? Wenn die Geschäfte wirklich sonntags offen wären, dann würden viele auf meine Frage eben, was sie am Sonntag machen, antworten: Ich muss arbeiten. Denn das ist ja klar, die Geschäfte machen ja nicht von alleine auf. Und auch Sachen verkaufen sich nicht von alleine. Schon heute müssen viele Menschen arbeiten, in den Krankenhäusern und Pflegeheimen, in den Restaurants und Hotels und so weiter. Die hätten auch gerne frei am Sonntag. Wer sonntags arbeiten muss, kann ja dann am Montag oder am Dienstag frei haben, zum Ausgleich, oder? Kirchen und Gewerkschaften sind sich einig. Sonntags muss auch mal Ruhe sein. Der Mensch ist mehr als seine Arbeit. Wenigstens einen gemeinsamen freien Tag in der Woche sollte es geben. Ausschlafen, mal die Füße hochlegen, andere besuchen können, Freizeit genießen. Und natürlich für Christinnen und Christen, ora et labora, bete und arbeite, alles zu seiner Zeit. Und Sonntag ist auch die Zeit für Gebet und Gottesdienst. Ich bin Clemens Kilian von der Tonkirche und wünsche Ihnen ein erholsames Wochenende und einen freien Sonntag. 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

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Das war der Abend bei Radio Tonkuhle. Ich verabschiede mich an dieser Stelle, denn gleich um 19 Uhr kommt wie gewohnt bei uns die Gute-Nacht-Geschichte. Wir sehen uns vielleicht auf dem Seefest, das ja in dieser Stunde auch schon gestartet ist und wo es ganz viel Musik auf zwei Bühnen gibt. Und auch wir von Radio Tonkuhle betreuen ja dort eine Bühne. Ansonsten wünsche ich Ihnen ein schönes und erholsames Wochenende.

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1: Guten Abend, meine Lieben. Mein Name ist Frank Bauer und ich lese euch heute eine Geschichte aus Gina Ruck-Pouquets Sandmännchens Geschichtenbuch, erschienen im Ravensberger Buchverlag, vor. Der kleine Zoowärter und der Wolf. Abends, wenn alle Menschen fortgegangen sind, wird es im Zoo erst richtig lebendig. Futter her, schrien die Tiere. Schnell! Da klappert der kleine Zoowärter mit Schüsseln und Eimern und er beeilt sich so sehr er kann. Die Affen bekommen Bananen, der Seehund Fische, die Leoparden Fleisch, die Hasen Moorrüben und die Elefanten Heu. Und wenn sie endlich alle satt sind, sagt der kleine Zoowärter ihnen gute Nacht. Schließt eure Augen, sagt er, bis morgen. Die kleinen Vögel gehorchen sofort. Sie machen ihre Augen zu und schlafen. Die Katzentiere aber starren mit glühenden Lichtern den Mond an, denn der Mond bringt ihnen Grüße aus fernen Ländern mit. Doch das tut er so leise, dass die anderen Tiere nicht gestört werden. Der dicke Bär brummt manchmal im Schlaf, die Ziegen meckern ein bisschen und die Gämsen zucken mit ihren Hufen, weil sie von großen Sprüngen träumen. Der Schakal aber singt. Sobald die Dunkelheit hereinbricht, erhebt er seine Stimme und die Schakalfrau singt auch. Und weil ihnen das niemand abgewöhnen kann, hat der kleine Zoowärter sie weit draußen einquartiert, gleich neben dem Nilpferd. Das Nilpferd hat nämlich besonders kleine Ohren und da macht ihm der Gesang nichts aus. So wäre eigentlich alles in Ordnung, wenn nicht der alte graue Wolf und die Giraffe miteinander in Streit geraten wären. Der Wolf läuft immerzu in seinem Käfig hin und her, beschwert sie sich jeden Morgen, die ganze Nacht. Und sie hat winzig kleine Augen, weil sie nicht geschlafen hat. Wolf, sagt der kleine Zoowärter, du musst dich ruhig verhalten.
2: Das geht nicht, knurrte der alte Graue. In den Nächten erwacht mein Wolfsgemüt. Dann muss ich wandern.
1: Dann zieh aus, meinte die Giraffe.
2: Das tue ich bestimmt nicht, fletscht der Wolf. Ich bin der Älteste hier im Zoo. Zieh du aus.
1: Wohin denn? Jammerte die Giraffe. Ich bin so groß und dies ist der einzige Käfig, der mir passt. Und so geht das schon seit Wochen. Und die arme Giraffe ist so müde, dass sie den Kopf hängen lässt und aussieht wie eine welke Blume. Ich muss etwas unternehmen, denkt der kleine Zoowärter. Und schließlich fällt ihm auch etwas ein. Er bespricht sich mit der weisen Eule, dann macht er sich ans Werk. In jeder freien Minute sitzt er unter dem Jasminstrauch und strickt. Vier wollige, weiche Pantöffelchen strickt er, die soll der Wolf nun tragen. Schimpfte der Graue, als der kleine Zoowärter ihm die Pantoffeln zum ersten Mal über die Pfoten streift.
2: Es ist ja lächerlich.
1: Und er besteht darauf, sie nur in den Nächten anzuziehen. So leise ist er jetzt, dass die Giraffe wieder schlafen kann. Und von den vielen Menschen, die tagsüber in den Zoo kommen, ahnt nicht einer, dass der wilde graue

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5: Einen wunderschönen guten Abend und herzlich willkommen zu einer neuen Ausgabe Future Retro hier auf Radio Tonkuhle. Es ist Freitagabend und die 2 Monate Pause sind wieder vorbei. Und ja, wir freuen uns wieder hier zu sein, live im Studio und haben auch jede Menge gute Musik mitgebracht. Und ja, bis 23 Uhr geht die Sendung und wir fangen erstmal an, wünschen euch viel Spaß. Hier auf Radio Tonkuhle, K&S, live im Studio bei der Future Retro.

Ja, liebe Zuhörer, von 19:30 bis 23 Uhr Radio Tonkuhle mit der Future Retro mit Carsten und Sebastian. Ja, wir haben uns ein bisschen jetzt auf die 80er Jahre so konzentriert am Anfang und machen jetzt weiter mit einem Titel von 1984, Bronzegebiet mit Small Town Boy. Viel Spaß!

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Ja, liebe Zuhörer, hört immer noch die Future Retro mit Carsten und Sebastian. Jetzt spielen wir euch einen Track von 1983 von der Drag Queen Divine. Viel Spaß!

Ja, immer wieder Yellow, immer wieder schön. Ja, jetzt spielen wir mal einen Track aus 1982, Savity Dance, Man Without Hats, aber diesmal nicht die komische Version, sondern ein Remix, aber hört es euch an, das Original.

Future Retro Freitag, den 24. Juli 2026. Und ihr hört Radio Tonkuhle mit K&S live im Studio bis 23 Uhr. Und jetzt gibt's 90er, 90s. Viel Spaß.

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Manta Manta Soundtrack hier bei der Future Retro. Und jeder, der den Film kennt von 1991, müsste auch den nächsten Titel kennen. Aber der Titel ist nicht bei dem offiziellen Soundtrack mit dabei. Und ja, den habe ich lange gesucht und habe ihn endlich gefunden. Und ja, also hört ihn euch an und bleibt dran bei der Future Retro mit K&S live im Studio.

0: Manta Manta Jagdszenen, wo der blaue Manta vom Ferrari gejagt wird durch die Stadt. Und jetzt ein Track, ich sag nur, das ist auch ein 90er und ich weiß noch damals mit meinem Vater, Golf GTI, Papa, mach mal Sole, Sole, Summer, Summer. Das waren noch Zeiten und ja, viel Spaß, Loft, Summer, Summer hier bei der Future Retro auf Radio Tonkuhle.
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Ja, jetzt kommen wir zum ersten Musikwunsch für heute Abend. Ein Musikwunsch von meiner lieben Frau Ute. Insomnia für dich.

Ja, die ersten Grüße gehen heute Abend mal raus nach Schamalo. Eine süße Ute. Ein Lied für dich jetzt. Ja, Love is in the air, Bolingo.

Octave One Blackwater. Und ihr hört immer noch die Future Retro hier auf Radio Tonkuhle, Freitagabend mit K&S, live im Studio wie immer, noch bis 23 Uhr. Und jetzt KLF.

Ja, KLF, immer wieder gern gehört und ja, ich mag es einfach. Ja, jetzt kommt ein Titel von 1990. Ja, White on Time, Black Box, viel Spaß.

So, und jetzt mal einen richtig schönen Klassiker von Jam & Spoon, Stella hier bei der Future Retro, noch bis 23 Uhr mit K&S live im Studio auf Radio Tonkuhle.

Ja, es gehen nochmal Grüße raus nach Hattorf am Harz. Meinem lieben Sohn Dominik, ein Zweck für dich. Du kennst ihn, du liebst ihn. Scooter, Dancing in the Moonlight.

Scooter, Dancing in the Moonlight. Und jetzt noch ein Track aus den 90ern, den habe ich damals mit meinem Vater Carsten im Golf GTI gehört. Bass Bumpers Running, der Mavelous Trance Remix. Mavelous Trance Mix, also viel Spaß bei der Future Retro mit K&S. Live im Studio auf Radio Tonkuhle.

Ein PlayStation-Spiel aus dem Jahre 1996 namens Rage Racer. Und jetzt der Soundtrack dazu. Richtig fetter Beat, Mac Monster. Viel Spaß. Hier bei der Future Retro-Account ist live im Studio auf Radio Tonkuhle.

Ja, jetzt kommt Mando Diao mit Black Saturday. Und eine halbe Stunde habe ich noch und dann muss ich schon wieder los, weil mein Zug dann fährt leider. Also, bleibt dran bis 23 Uhr.

Ja, New Order. Immer wieder geil. Ich mag es einfach. Das war eine geile Zeit und kann mir einfach keiner mehr nehmen. Ne? Ja, bevor ich mich jetzt verabschiede, mein Zug fährt gleich. Ja, sage ich auf jeden Fall Tschüss. Die restlichen 35 Minuten übernimmt Sebastian allein dann. Dann sehen wir uns wieder in 2 Monaten. Und ja, es gibt nochmal Deepish Mode. Und ich sage einfach, bis zum nächsten Mal.

Ihr hört immer noch die Future Retro. Mit mir noch hier. Eine gute halbe Stunde. Und ja, der Carsten fährt gleich nach Hause. Und ja, wir haben noch einen Gast, Tanjas, hier auf jeden Fall. Und ich bin ja noch für euch im Studio bis 23 Uhr. Bei der Future Retro live, wie immer. Und danach gibt es nochmal 2 Stunden Dreamzone im Anschluss. Also freut euch schon mal drauf. Und ja, gute letzte halbe Stunde jetzt hier bei der Future Retro. Noch mit mir hier, mit dem Sebastian. Und ja, viel Spaß auf Radio Tonkuhle Freitagabend.

Liquid Love, Sweet Harmony, Pascal Fios Remix. Und ja, Leute, die Sendung neigt sich hier langsam dem Ende und ja, das Ende naht und jetzt haben wir nicht einmal eine Viertelstunde und jetzt habe ich hier noch einen geilen Track auf jeden Fall von Underworld. Also genießt ihn, ich weiß nicht, der geht glaube ich 10 Minuten oder so. Ich stecke mal danach noch ein und dann schon wieder Ende, hier Schicht im Schacht. Aber danach geht's noch weiter mit Dreams und Radio Show mit mir, dem Space Designer hier und ja, also genießt mal die letzten Minuten hier. Bei der Future Retro auf Radio Tonkuhle.

0: Ja, ihr Lieben, das war's auch schon wieder von der Future Retro Radio Show auf Radio Tonkuhle mit K&S, live im Studio, wie immer. Und ja, mein Dad, der müsste eigentlich euch schon zu Hause sein. Ich bin immer noch hier am Start für euch im Studio bei Radio Tonkuhle und es ist Freitagabend, 23 Uhr. Und ja, jetzt im Anschluss geht's weiter mit der Dreamzone Radio Show mit mir hier. Und heute gibt es Classics, was sonst, ne? Mal wieder Classics auf jeden Fall und mal wieder ein paar alte Sachen am Start hier für euch. Und 2 Stunden auf jeden Fall noch hier nonstop. Und yes, viel Spaß weiterhin auf Radio Tonkuhle. Jetzt geht's los mit Space Designer bei der Dreamzone Radio Show.
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Ihr hört das Nachtprogramm auf Radio Tonkuhle mit Space Designer. Noch bis 1 Uhr hört ihr hier die Classics auf jeden Fall, Progressive Psytrance und ja, gleich schon wieder die erste Stunde vorbei. Also mache ich nochmal weiter eine Stunde und ja, viel Spaß weiterhin.

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Leute, das war's auch schon wieder von mir hier, von meiner Seite. Verantwortlich war das Space Designer. Heute mal ein bisschen, ich bin ziemlich fertig, bin ziemlich im Arsch und bin ziemlich kaputt. Und ja, auf jeden Fall mache ich jetzt hier gleich Feierabend. Ne, ich mache jetzt Feierabend. Genau, jetzt mache ich Feierabend ein paar Minuten früher. Und ja, schicke euch ins Wochenende und wünsche euch ein schönes Wochenende. Und wir hören uns dann bald wieder.

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